0: Dabei sagte der Verdi-Chef, dass es unter den Vorgängern von Merz, Merkel und Scholz regelmäßig Austauschrunden im Kanzleramt gegeben habe. Wernicke hat zugleich Kompromissbereitschaft signalisiert. Er lehnt es aber zum Beispiel ab, den Kündigungsschutz zu lockern oder das Renteneintrittsalter zu erhöhen. Vor dem Treffen der Finanzminister der G7-Gruppe hat Bundesfinanzminister Klingbeil auf ein schnelles Ende des Iran-Krieges gedrängt. Dieser und die Blockade der Straße von Hormus schaden ihm zufolge der wirtschaftlichen Entwicklung massiv. Klingbeil sagte, die G7 seien der richtige Rahmen, um mit den USA und den weiteren G7-Staaten über diese Fragen zu sprechen. Weiteres Thema des Treffens soll die Lage in der Ukraine sein. Die Weltgesundheitsversammlung beginnt im Zeichen eines internationalen Gesundheitsnotstands. Den hat die Weltgesundheitsorganisation wegen des Ebola-Ausbruchs in Uganda und der Demokratischen Republik Kongo ausgerufen. Aus Genf Katrin Hondl.
1: In diesen Zeiten sei es wichtig, dass die WHO gestärkt werde, sagte in Genf Bundesgesundheitsministerin Warken, CDU. Bei einem Treffen mit WHO-Generaldirektor Tedros versprach sie eine zusätzliche finanzielle Unterstützung von 25 Millionen Euro aus Deutschland. Thema beim Jahrestreffen der Mitgliedstaaten wird unter anderem der künftige Kurs der WHO sein, etwa die Umsetzung einer globalen Gesundheitsstrategie bis 2028.
0: Die SV Elversberg steigt in die Fußball-Bundesliga auf. Das Team aus dem Saarland gewann mit 3:0 gegen Münster und sicherte sich zum Saisonende Tabellenplatz 2. Auf Platz 3 und damit in die Relegation hat es Paderborn geschafft durch ein 2:0 in Darmstadt. Abgestiegen in die dritte Liga sind Düsseldorf und Münster. Die Eishockey-Nationalmannschaft hat bei der Weltmeisterschaft in der Schweiz einen schweren Rückschlag im Kampf um das Viertelfinale erlitten. Das Team von Bundestrainer Kreis verlor auch das zweite Vorrundenspiel. In Zürich gab es gegen Lettland ein 0:2. Bereits heute Abend geht es weiter, dann tritt das DEB-Team gegen Gastgeber Schweiz an. Das waren die Nachrichten. Das Wetter in Deutschland. Im Westen gelegentlich Schauer, sonst trocken oder klar, vereinzelt Nebel, bei 11 bis 1 Grad. Tagsüber von Westen her Schauer, im Osten trocken, bei bis zu 12 Grad in der Eifel und 22 Grad in Berlin. Am Dienstag wechselhaft bis 21 Grad. Es ist 2:03 Uhr.
2: Und hier ist der Verkehrsservice in der ARD-Hitnacht. Die A40 Essen Richtung Duisburg ist zwischen dem Kreuz Kaiserberg und dem Kreuz Duisburg gesperrt wegen Brückenarbeiten bis um 5 morgen früh. Die A61 Mönchengladbach-Venlo ist zwischen dem Kreuz Mönchengladbach und Mackenstein in beiden Richtungen bis nachher um 5 gesperrt. Und die A67 Darmstadt Richtung Mannheim ist zwischen Lorsch und dem Firnheimer Dreieck wegen Bauarbeiten auch noch 3 Stunden, also bis nachher um 5 gesperrt. Es gibt eine Umleitungsempfehlung. Ab dem Darmstädter Kreuz über die parallel verlaufende A5 fahren. Passen Sie gut auf und kommen Sie gut und sicher an.
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2: Mit Romy Anders. Hi.

Ihr lieben Nachtschwärmer, liebe Frühaufsteher, jetzt kommt Musik hier bei uns in der ARD-Hitnacht. Die ist besonders fein. Das ist ein ganz, ganz besonderer Genuss. Wenn ein Lied über Generationen hinweg begeistert, dann ist es das hier. Music, John Miles, in voller 6 Minuten Länge. Lieblingshit.

newshitnacht@mdr.de. Andreas aus Friedrichshafen hat sich gemeldet. Er grüßt uns hier in der ARD-Hitnacht im Studio und er grüßt Sie als Hitnacht-Hörer und er schreibt, sehe vom Balkon aus auf den stillen Bodensee, ganz schwach, es ist sehr dunkel, ohne Mondschein, aber schön. Liebe Grüße von eurem Andreas. Dankeschön fürs Schreiben, Andreas. Und die Andrea aus Neubrandenburg, die hat noch einen Tipp, was das Naschen jetzt in der Nacht anbelangt. Sie schreibt, liebe Moderatorin Rumi Anders, es gibt übrigens mehrere Sorten Erdnussflips, die gar keinen Zucker enthalten. Andrea, schreiben Sie doch mal, welche das sind. Das klingt auch interessant. Also danke fürs Schreiben und eine schöne Nacht mit der ARD-Hitnacht.

0: Es ist kurz nach 3:30. Der Verkehrsservice in der ARD-Hitnacht. Die A40 Essen Richtung Duisburg ist zwischen dem Kreuz Kaiserberg und Kreuz Duisburg gesperrt wegen Brückenarbeiten bis morgen früh. Die A61 Mönchengladbach-Venlo ist zwischen dem Kreuz Mönchengladbach und Mackenstein in beiden Richtungen bis um 5 nachher gesperrt. Und die A67 Darmstadt Richtung Mannheim ist zwischen Lorsch und dem Fernhammer Dreieck wegen Bauarbeiten auch bis um 5 nachher gesperrt. Es gibt eine Umleitungsempfehlung, ab dem Darmstädter Kreuz über die parallel verlaufende A5 zu fahren. Das war's von unserer Seite. Bleiben Sie schon achtsam und wachsam und kommen Sie gut und sicher an.
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Dankeschön, Dankeschön, Dankeschön für all die lieben Nachrichten, die bei uns bisher in der ARD-Hitnacht wieder eingetrudelt sind. Die Anna hat uns auch geschrieben. Liebe Romy, ich wünsche euch eine schöne und entspannte Nachtschicht. Ich rechne eigentlich nie damit, schreibt die Anna, dass meine Nachricht vorgelesen wird. Aber für den Fall, dass die jetzt durchkommt, wünsche ich allen Hörern ebenfalls bei dem, was sie machen, eine schöne und erfolgreiche Nacht. Lieben Dank für die tolle Musik und die immer gute Unterhaltung. Ausrufezeichen Anna. Das ist ganz, ganz nett geschrieben, Anna. Wir gucken hier auch wirklich bei all dem, was wir noch zu tun haben, dass wir alles lesen, dass wir alles beantworten. Immer vorlesen, das geht nicht immer. Aber nutzen wir doch gleich mal Ihre Nachricht, Anna, um auch an die zu denken, die gerade genauso wach sein müssen. Bei der Polizei, bei der Feuerwehr, in den vielen, vielen Schichtbetrieben, Krankenhäusern, Notaufnahmen, in den Pflegeheimen, alle im LKW, Taxi, Bus, Bahn, auf dem Mars. Ja, schön, dass Sie sich von uns durch diese Nacht begleiten lassen. 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

Would I Lie to You, Musik von Charles and Eddie in der ARD Hitnacht. Matthias, unser Stammhörer, hat gerade geschrieben, er ist auf der A4 unterwegs, macht eine kurze Pause und er schreibt, es ist alles ruhig auf der A4, ein gutes Durchkommen. Und da freuen wir uns natürlich auch, denn die A4 ist ja lang, ne? Und wenn sie da gut durchkommen, da freuen wir uns hier mit in der ARD Hitnacht. Gute Fahrt, Matthias, und einen schönen Montag. Willkommen in der ARD Hitnacht.

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Es ist Montag, der 18. Mai heute. Allen Frühaufstehern und Nachtschwärmern wünschen wir einen guten Morgen und eine schöne neue Woche. Musik von TSV 4's Mad World. Ja.

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1: Um 3 Uhr mit Ronald Lessig. Verdi-Chef Wernicke hat Bundeskanzler Merz vorgeworfen, bisher keine Einigkeit mit den Gewerkschaften gesucht zu haben. In der ARD-Sendung Bericht aus Berlin hat sich Wernicke zu den Reformplänen der Bundesregierung geäußert. Dabei sagte der Verdi-Chef, dass es unter den Vorgängern von Merz, Merkel und Scholz regelmäßig Austauschrunden im Kanzleramt gegeben habe. Wernicke hat zugleich Kompromissbereitschaft signalisiert. Er lehnt es aber zum Beispiel ab, den Kündigungsschutz zu lockern oder das Renteneintrittsalter zu erhöhen. Heute treffen sich die Finanzminister der G7-Staaten in Paris. Unter anderem soll es darum gehen, wie die Folgen des Iran-Krieges auf die Weltwirtschaft abgemildert werden können. Aus Paris, Julia Borota.
2: Vor seinem Abflug nach Paris betonte Bundesfinanzminister Lars Klingbeil, der Iran-Krieg bedrohe die wirtschaftliche Entwicklung massiv. Es müsse alles getan werden, um den Krieg dauerhaft zu beenden, die Region wieder zu stabilisieren und freie Seewege durch die Straße von Hormuz zu gewährleisten. Frankreichs Finanzminister Roland Lescure erklärte, dass die erneute Freigabe strategischer Ölreserven, wie sie im März beschlossen worden war, in Paris zwar nicht auf der Tagesordnung stehe, doch könne dies in den kommenden Monaten und Wochen erfolgen. Bundesfinanzminister Klingbeil teilte im Vorfeld des Treffens in Paris mit, es sei wirtschaftlich und politisch von entscheidender Bedeutung, dass Deutschland und Europa unabhängiger und krisenfester werden.
1: Die Bundesregierung will den Zivilschutz für den Kriegs- und Anschlagsfall ausbauen. Einem Bericht der Bild-Zeitung zufolge ist dafür ein Sonderprogramm in Höhe von 10 Milliarden Euro vorgesehen. Innenminister Dobrindt sagte der Zeitung, Ziel sei eine stärkere Vernetzung von militärischer und ziviler Verteidigung. Die Mittel sollen unter anderem in zusätzliche Ausrüstung und Personal für das technische Hilfswerk fließen. Die SV Elversberg steigt in die Fußball-Bundesliga auf. Das Team aus dem Saarland gewann mit 3:0 gegen Münster und sicherte sich damit zum Saisonende Tabellenplatz 2. Auf Platz 3 und damit in die Relegation hat es Paderborn geschafft durch ein 2:0 in Darmstadt. Abgestiegen in die dritte Liga sind Düsseldorf und Münster. Das waren die Nachrichten. Das Wetter in Deutschland. Im Westen gelegentlich Schauer, sonst meist trocken und teilweise wolkig oder klar, vereinzelt Nebel bei 11 bis 1 Grad. Tagsüber von Westen her kräftige Schauer oder Gewitter, im Osten trocken, bei 12 Grad in der Eifel und bis 22 Grad in Berlin. Am Dienstag wechselhaft mit Schauern bei 14 bis 21 Grad und am Mittwoch weiterhin wechselhaftes Schauerwetter, teilweise Gewitter, 16 bis 22 Grad. Es ist 3:03 Uhr.
3: Der Verkehrsservice in der ARD-Hitnacht. Die A5 Karlsruhe Richtung Basel ist zwischen Offenburg und Lahr gesperrt. Da gab es einen Unfall. Die A40 Essen Richtung Duisburg ist zwischen dem Kreuz Kaiserberg und dem Kreuz Duisburg wegen Brückenarbeiten gesperrt. Bis morgen früh. Die A61 Mönchengladbach-Venlo ist zwischen dem Kreuz Mönchengladbach und Markenstein in beiden Richtungen bis nachher um 5 gesperrt. Und die A67 Darmstadt Richtung Mannheim ist zwischen Lorsch und dem Fernhammer Dreieck wegen Bauarbeiten bis um 5 gesperrt. Passen Sie gut auf, kommen Sie gut und sicher an.
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3: Aus Erfurt, aus den Studios von MDR Thüringen, begrüßt Sie ganz herzlich Romy Anders. Hi.

ard-hitnacht@mdr.de. Unser Hörer Jan, der freut sich besonders. Er schreibt aus Berlin: Huhu, liebe Romy, nichts Schöneres gibt es, als besonders Ihnen bzw. der ARD-Hitnacht zuzuhören, während man selber am Zocken ist. Dankeschön dafür, Jan. Das ist ja cool, dass Sie die Nacht so verbringen können, während andere schlafen und sich fit machen für den Arbeitstag oder arbeiten jetzt in der Nacht oder was weiß ich was machen, sind Sie ja ganz anderweitig beschäftigt, aber auch so kann es durchaus in den Montagmorgen gehen. Okay. Die Frauen sind dagegen schon fleißig, bei Doris zum Beispiel ist schon Vormittag, sie schreibt: Hallo aus Australien, ich höre euch jeden Morgen beim Pferdefüttern zu. Danke für die tolle Musik, eure Doris. Und auch der Helge, der arbeitet schon, er schreibt: kann sehr motivierend eure Musik gut gebrauchen, denn ich bin allein in meiner kleinen Backstube dank Personalmangel. Ah, aber es muss gehen. Liebe Grüße aus Boppard am Rhein von Helge. Dankeschön, Helge. Ey, was wären wir ohne euch Bäcker? Ihr Lieben, hinterm Backofen. Danke für die Frühstücksbrötchen nachher. Ihr macht den Start in die neue Woche. Es ist wirklich schön. Ihr und wir von der ARD Hitnacht. Wer will noch dabei sein? ARD-Hitnacht@mdr.de. Guten Morgen und schönen Montag.

Go West, Musik von den Pet Shop Boys. Die ARD-Hitnacht, gleich 3:30. Wie war das nochmal mit dem frühen Vogel? Den Wurm kann er gerne haben, aber vorher bitte noch Kaffee kochen. Ich bin mit 2 Tassen dabei. Kaffee und eine Brise Zimt drüber. Super lecker und tut gut.

0: 3.30 Uhr, es ist 3:30. Guten Morgen. Der Verkehrsservice in der ARD hat Nacht. Die A40 Essen Richtung Duisburg ist zwischen dem Kreuz Kaiserberg und dem Kreuz Duisburg gesperrt wegen Brückenarbeiten bis morgen früh. Die A61 Mönchengladbach-Venlo ist zwischen dem Kreuz Mönchengladbach und Mackenstein in beiden Richtungen noch 1,5 Stunden gesperrt bis um 5. Und die A67 Darmstadt Richtung Mannheim ist zwischen Lorsch und dem Firnhammer Dreieck auch bis um 5 gesperrt wegen Bauarbeiten. Es gibt aber eine Umleitungsempfehlung und zwar ab dem Darmstädter Kreuz über die parallel verlaufende A5 zu fahren. Kommen Sie gut und sicher an.
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0: Die ARD-Hitnacht heute anders mit mir. Ich heiße Romy anders und wünsche Ihnen einen guten Start in den Montag.

Catch My Fall, Musik von Billy Idol in der ARD-Hitnacht. Montagmorgen zwischen 3:30 und 4, ein Frühaufstehen, ein herzliches Willkommen im neuen Tag, einen schönen Montag. Heiko ist Nachtschwärmer. Heiko hat uns geschrieben, ard-hitnacht@mdr.de, dass er schon seit 20 Uhr im Dienst ist, also schon ordentlich und lange auf den Beinen. Und momentan, und das ist echt witzig, Heiko schreibt, dass er momentan so eine Mischung aus Schlaf und wach ist. Schwach, schreibt er. Also ich mag diese Art von Humor. Montag früh, ne? Kurz vor 3:45, da muss man erstmal auf so eine Art Wortwitz kommen. Danke, Heiko. Wir hier schmunzeln immer noch. Guten Morgen.

Die 80er haben sie zur Ikone gemacht. Das war Sandra in der ARD-Hitnacht. Und sie sagt, das, was sie am meisten vermisst heutzutage, das ist eben die Zeit von damals ohne Handy und ohne Computer. Die Ruhe von damals, die würde fehlen. Da verstehe ich total, was sie damit meint. Allerdings muss man auch sagen, ohne Handy oder ohne Computer, da könnten wir uns hier nicht gegenseitig schreiben in der ARD-Hitnacht. Würde uns hier auch was fehlen, ne? Also von daher, es hat alles seine Vor- und Nachteile. ard-hitnacht@mdr.de. Schreiben Sie uns gern weiter. Nur eines bitte bedenken, ihr Lieben. Wir erfüllen hier nachts keine Musikwünsche spontan. ard-hitnacht@mdr.de.

Don't like Mondays, weil ja immer wieder die Anfrage kommt, ihr Lieben, ne? Könnt ihr nicht mal dies spielen oder das spielen? Unsere Musik hier in der ARD Hitnacht, die steht. Also unsere Musikredakteure, die haben schon alles fest geplant, die Songs, die sind fest, aber sie wissen, es sind Lieblingshits, die wir hier ausschließlich haben in der ARD Hitnacht. Und daher nochmal ein herzliches Willkommen, es ist kurz vor vier, einen guten Start in den Montag. Guten Morgen.

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1: Um 4 Uhr mit Ronald Lessig. Finanzminister Klingbeil warnt vor den wirtschaftlichen Folgen des Iran-Krieges und der Blockade der Straße von Hormus. Vor seiner Abreise zum Treffen der G7-Finanzminister sagte Klingbeil, es müsse alles getan werden, um den Konflikt zu beenden. Aus der Nachrichtenredaktion Pascal Küpper.
2: Den Vorsitz der G7, also der Allianz westlicher Industrienationen, hat aktuell Frankreich. Deshalb treffen sich die Finanzminister von heute an in Paris. Für Klingbeil ist klar, dass Europa sich um Kooperation statt Konfrontation bemüht. Der SPD-Politiker sagt außerdem, Deutschland und Europa müssten krisenfester werden. Dafür sei es nötig, unabhängiger bei Rohstoffen, Energie und Lieferketten zu sein. In Paris soll deshalb auch mit Ministern aus Brasilien, Indien, Südkorea und Kenia gesprochen werden. Themen sind neben dem Welthandel auch der Kampf gegen Terrorismusfinanzierung und die weitere Unterstützung der Ukraine.
1: Verdi-Chef Wernicke hat Bundeskanzler Merz vorgeworfen, bisher keine Einigkeit mit den Gewerkschaften gesucht zu haben. In der ARD-Sendung Bericht aus Berlin hat sich Wernicke zu den Reformplänen der Bundesregierung geäußert. Dabei sagte er, dass es unter den Vorgängern von Merz, Merkel und Scholz regelmäßig Austauschrunden im Kanzleramt gegeben habe. Wernicke hat zugleich Kompromissbereitschaft signalisiert. Er lehnte es aber zum Beispiel ab, den Kündigungsschutz zu lockern oder das Renteneintrittsalter zu erhöhen. Die Bundesregierung will den Zivilschutz für den Kriegs- und Anschlagsfall ausbauen. Einem Bericht der Bild-Zeitung zufolge ist dafür ein Sonderprogramm in Höhe von 10 Milliarden Euro vorgesehen. Innenminister Dobrindt sagte der Zeitung, Ziel sei eine stärkere Vernetzung von militärischer und ziviler Verteidigung. Die Mittel sollen unter anderem in zusätzliche Ausrüstung und Personal für das technische Hilfswerk gehen. Die deutsche Eishockey-Nationalmannschaft hat bei der WM auch das zweite Vorrundenspiel verloren mit 0:2 gegen Lettland. Aus Zürich, Burkhard Hupe.
3: Nach der zweiten Niederlage im zweiten Vorrundenspiel ist das Erreichen des Viertelfinals kaum noch möglich. Das 0:2 gegen die lettische Mannschaft stand bereits nach 25 Minuten fest. Zwar hatte die DEB-Auswahl mehr Scheibenbesitz, aber nur wenige Ideen. Bei den Letten war es genau umgekehrt. Zwei Spiele, zwei Niederlagen also für das Team vom Bundestrainer Harry Kreis, dem nun kaum 24 Stunden Zeit bleiben, seine Mannschaft wieder aufzurichten. Denn dann wartet mit der Schweiz schon der nächste Topgegner.
1: Das waren die Nachrichten. Das Wetter in Deutschland. Tagsüber von Westen her Schauer oder Gewitter, im Osten trocken bei 12 Grad in der Eifel und 22 Grad in Berlin. Morgen wechselhaft mit Schauern 14 bis 21 Grad. Es ist 4:03 Uhr.
4: Hier ist der Verkehrsservice in der ARD-Hitnacht. A5 Karlsruhe Richtung Basel, zwischen Offenburg und Lahr 3 Kilometer Stau. Die A40 Essen Richtung Duisburg ist zwischen dem Kreuz Kaiserberg und Kreuz Duisburg wegen Brückenarbeiten gesperrt, bis morgen früh um 5. Und die A61 hier ist noch keine KI am Start, Sie hören's. Die A61 Mönchengladbach, Venlo, ist zwischen dem Kreuz Mönchengladbach und Mackenstein in beiden Richtungen bis um 5 nachher gesperrt, noch eine Stunde. Und die A67 Darmstadt Richtung Mannheim ist zwischen Lorsch und dem Firnheimer Dreieck wegen Bauarbeiten bis um 5 auch gesperrt. Umleitungsempfehlung, ab dem Darmstädter Kreuz über die parallel verlaufende A5 fahren. Das war's von unserer Seite. Kommen Sie gut an.
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4: Mit Romy Anders. Guten Morgen. Hi.

Crusoe. Seit Jahrzehnten singt er äußerst erfolgreich über Liebe, One-Night-Stands, über Trennungen. Und fragt man Crusoe, warum er denn über seine Gefühle immer zu singt, dann sagt der ganz ehrlich, ich singe darüber, weil es mir schwerfällt, über meine Gefühle zu sprechen. Wenn Freunde mich fragen, so sagt Crusoe dann, wie es mir geht, dann umschiffe ich die Frage oft. Wenn ich unterwegs bin, antworte ich nur knapp, bin gut angekommen. Die Frage danach, wie es mir wirklich geht, die ist mir manchmal zu komplex. Das ist ehrlich. Die ARD-Hitnacht hier, 4.11 Uhr. Wir wünschen einen schönen guten Morgen und überhaupt eine erfolgreiche neue Woche.

ARD-Hitnacht@mdr.de. Nachtschichtler Martin hat uns geschrieben aus dem Schwarzwald. Ich möchte einen guten Morgengruß an alle Frühschichtler schicken, die jetzt aufstehen müssen. Kleiner Trost an euch, ihr habt definitiv mehr und besser geschlafen als wir Nachteulen. In Klammern, andersherum wäre ganz schlecht. Gruß von Martin. Martin, da kann jetzt so spontan gar niemand widersprechen. Vielen Dank fürs Schreiben. Und der Andreas hat sich auch gemeldet. Er schreibt, die beste Musik kommt aus der ARD-Hitnacht. Vielen Dank, Andreas. Er schreibt noch, ich bin gerade mit 20 Tonnen Lebensmitteln auf dem Weg nach Leipzig. Montage mag er nicht, das hat er nochmal betont, der Andreas. Aber mit uns geht das schon. Und er grüßt ganz, ganz lieb aus seinem LKW, auch die anderen LKW-Fahrer. Gut, liebe Nachtschwärmer und Frühaufsteher. Fühlt euch herzlich willkommen. Hier ist noch die ARD-Hitnacht. Heute gesendet aus Erfurt, aus den Studios von MDR Thüringen. Guten Morgen.

0: 4.31 Uhr. Kurz nach halb fünf, hier ist der Verkehrsservice in der ARD Hit Nacht. Und da hat uns zunächst der Andreas nochmal geschrieben, der gerade mit seinem LKW unterwegs ist. Der hat eine Meldung durchgegeben von der A14. A14 zwischen Kalbe und Schönebeck. Da liegt ein LKW im Straßengraben. Es gibt zwar noch keine Behinderung, schreibt Andreas, aber der Standstreifen ist bereits gesperrt. Fahrt Richtung Magdeburg. Also A14 zwischen Kalbe und Schönebeck in Richtung Magdeburg. Gut aufpassen. Dankeschön fürs Bescheid geben. So, dann geht's weiter mit der A40 Essen Richtung Duisburg. Zwischen dem Kreuz Kaiserberg und dem Kreuz Duisburg wegen Brückenarbeiten ist die Strecke gesperrt bis morgen um 5. Die A61 Mönchengladbach-Venlo ist zwischen dem Kreuz Mönchengladbach und Mackenstein in beiden Richtungen bis um 5 gesperrt. Und die A67 Darmstadt Richtung Mannheim ist zwischen Lorsch und dem Firnheimer Dreieck wegen Bauarbeiten bis um 5 gesperrt. Die Umleitungsempfehlung nach wie vor ab dem Darmstädter Kreuz über die parallel verlaufende A5 fahren.
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0: Heute am Montag hören Sie anders. Mit mir, Romy Anders. Bonjour, guten Morgen.

Das eine lange Wochenende liegt hinter uns. Willkommen in der neuen Woche, die ARD-Hitnacht hier. Das nächste lange Wochenende, das wartet aber schon. Und wir hatten ja nun wettertechnisch die letzten Tage, ja, war es eher bescheiden, ne? Durchwachsen, recht kühl, auch ziemlich windig, gerade auch am Männertag. Und demnächst, gerade am Pfingsten, soll es richtig schön werden. Mit Sonnenschein und Wärme. Lieber Frühling, du bist absolut willkommen und darfst gern noch bleiben.

Guten Morgen. Noch hören Sie die ARD-Hitnacht. Und jetzt ein Lied. Ich liebe es. Da heißt es ganz entspannt: Der Bäcker bäckt das Brot. Und dann kommt scheinbar völlig aus dem Zusammenhang: Hallo, wie geht's? Der Nachtzug kommt, muss weiter rennen. Auf Deutsch völlig uncool. In Englisch richtig genial: Baker Man, laid back, let's go.

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1: Um 5 Uhr mit Ronald Lessig. Finanzminister Klingbeil warnt vor den wirtschaftlichen Folgen des Iran-Krieges und der Blockade der Straße von Hormus. Vor seiner Abreise zum Treffen der G7-Finanzminister sagte Klingbeil, es müsse alles getan werden, um den Konflikt zu beenden. Aus der Nachrichtenredaktion Pascal Küpper.
2: Den Vorsitz der G7, also der Allianz westlicher Industrienationen, hat aktuell Frankreich. Deshalb treffen sich die Finanzminister von heute an in Paris. Für Klingbeil ist klar, dass Europa sich um Kooperation statt Konfrontation bemüht. Der SPD-Politiker sagt außerdem, Deutschland und Europa müssten krisenfester werden. Dafür sei es nötig, unabhängiger bei Rohstoffen, Energie und Lieferketten zu sein. In Paris soll deshalb auch mit Ministern aus Brasilien, Indien, Südkorea und Kenia gesprochen werden. Themen sind neben dem Welthandel auch der Kampf gegen Terrorismusfinanzierung und die weitere Unterstützung der Ukraine.
1: Der Expertenrat für Klimafragen stellt heute seinen neuen Prüfbericht vor. Darin bewerten die Fachleute die deutschen Treibhausgasemissionen für das vergangene Jahr. Außerdem geben sie eine Prognose, ob Deutschland bei seinen Klimazielen auf Kurs ist. Bis 2045 will die Bundesrepublik klimaneutral sein. Der Expertenrat hat den gesetzlichen Auftrag, die Einhaltung des Ziels zu überwachen. Stellt er in zwei aufeinanderfolgenden Jahren eine Überschreitung fest, muss die Bundesregierung nachbessern. Im vergangenen Jahr wurden die Ziele erreicht. Laut Umweltbundesamt sanken die Emissionen zuletzt aber nur noch minimal. Die 5 Experten hatten das Klimaschutzprogramm der Bundesregierung unlängst als unzureichend kritisiert. Die Bundesregierung will den Zivilschutz für den Kriegs- und Anschlagsfall ausbauen. Einem Bericht der Bild-Zeitung zufolge ist dafür ein Sonderprogramm in Höhe von 10 Milliarden Euro vorgesehen. Innenminister Dobrindt sagte der Zeitung, Ziel sei eine stärkere Vernetzung von militärischer und ziviler Verteidigung. Die Mittel sollen unter anderem in zusätzliche Ausrüstung und Personal für das technische Hilfswerk fließen. Die SV Elversberg steigt in die Fußball-Bundesliga auf. Das Team aus dem Saarland hat am letzten Zweitligaspieltag mit 3:0 gegen Münster gewonnen und ist damit Zweiter hinter Schalke. Auf Platz 3 steht Paderborn nach einem 2:0-Sieg in Darmstadt. Die Paderborner spielen in der Relegation gegen Erstligist Wolfsburg. Hannover 96 rutschte auf Platz 4 ab nach einem 3:3 gegen Nürnberg. Abgestiegen in die dritte Liga sind Düsseldorf und Münster. Greuther Fürth steht auf Relegationsplatz 16. Das waren die Nachrichten.
3: 2:05, NDR 1 Welle Nord mit dem Wetter für uns in Schleswig-Holstein. Und es ist ein bisschen wärmer geworden, das heißt, heute Morgen reicht leichtes Gejeck.
4: Genau. Wir haben halt Temperaturen um die 9 bis 11 Grad, weil wir auch viele Wolken haben. Und ein dickerer Regenschauer wartet vor der Nordsee. Es kann auch heute ein paar Schauer und Gewitter geben. Der Tag ist etwas unbeständig, aber die Sonne, die ist ja auch da. Am meisten heute wieder an der Ostseeküste bis zu 10 Stunden. Ansonsten im Norden um die 2 Stunden Sonne. Und die Höchstwerte. Wir sind in dieser Woche bei 20 Grad, also heute auch 16 auf Sylt, 20 in Mölln. Das heißt im Endeffekt ein Ticken wärmer, aber sonst das gleiche Wetter diese Woche wie vorige Woche.
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4: Da gibt's nichts im Moment. Gute Fahrt wünschen wir.
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3: Wir sind gemeinsam in der neuen Woche angekommen. Um 3:05 ist gut, dass wir alle mitgenommen haben. Ne? Nicht, dass irgendjemand zurückgeblieben ist.
4: Und noch in der alten Woche ist.
3: Genau so. Gerade, ich muss über meine eigene Formulierung mich wundern. Wir sind alle gemeinsam angekommen in der neuen Woche. Es sind eben 5 Tage, 5 Arbeitswochentage.
4: Jetzt ziehst du die Laune wieder richtig runter.
3: Ja, nee, gar nicht, weil dann kommt ein langes Wochenende wieder. Pfingstmontag.
4: Können wir eigentlich überhaupt noch ohne Feiertage leben? Nee, das geht ja gar nicht.
3: Kommt nicht mehr klar. Ich komme mit der deutschen Sprache auch noch nicht so richtig klar. Gleich erstmal Käffchen, Musik von den Beatles, Roxette. Und wir brauchen auch Herbert Grönemeyer dringend mit dem Mambo.
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0: aus denen hätte was werden können, doch. Beatles.
1: Klingt ganz gut, ne? Aber hatten jetzt nur diesen einen kleinen Hit, ne?
0: Ja. Tja, hätten sie mal ein bisschen mehr noch rausgebracht, dann hätte was draus werden können. 14 Minuten nach 5 ist es, guten Morgen. Ja, schön Fenster runterkurbeln, Büsum ins Navi eingeben und dann Richtung Nordsee fahren und ein Open Air am Strand erleben. 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
0: Ja, ist der Song, den wir Ihnen vortragen, in welcher Form auch immer, wirklich von Johannes Oerding oder eben nicht?
1: 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Und Horst hatte dann auch einen kleinen Song vorbereitet mit der Frage, Johannes oder Nohannes?
0: Gitarre ist bereit.
3: Ich singe müde Augenlider und ich sing sie immer wieder. Einfach viel zu lang die Nacht, hab kaum ein Auge zugemacht. Ich starre sinnlos an die Decke, hab Angst, dass ich dich wecke. Und dabei schlaf ich tief und fest, weil mich mein Schlaf hellwach sein lässt.
0: Das muss ja schwer sein, ne?
1: Johannes oder Nohannes?
4: Fredi, was sagst du? Nohannes, würden wir sagen.
0: Den Text habe ich mir komplett selber ausgedacht, auch das ganze Lied.
1: Das war schön.
0: Das ist richtig.
4: Ja, sehr schön.
0: Hier geht's zu Johannes Oerding. Seht ihn live in Büsum. Ganz viel Spaß euch beiden.
4: Ja, vielen Dank. Freust du dich, Fili?
5: Ja.
1: Ach, wie schön. 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Mai.
0: 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Das erste Mal heute wieder um 10 nach 7.
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0: Es ist 5:30, was heute Morgen wichtig ist, hören wir jetzt von Sven Broster.
1: Moin. 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
2: Die Landesarbeitsagentur will jungen Leuten bei der Berufswahl helfen und startet deshalb heute die Woche des Praktikums. Nach eigenen Angaben sind mehrere Informationsveranstaltungen geplant, online in Kiel und im Kreis Plön. So sollen Schüler und Jugendliche über die Möglichkeit informiert werden, bei einem Praktikum erste berufliche Praxiserfahrungen sammeln zu können, die dann bei der Ausbildungswahl helfen könnten. Und die Auswahl, die ist groß. Bei uns im Land gibt es knapp 320 Ausbildungsberufe und knapp 500 Studiengänge. In Schleswig-Holstein brüten so viele Seeadler wie noch nie. 166 Seeadlerpaare hat die Projektgruppe Seeadlerschutz gezählt. Vor einigen Jahrzehnten waren Seeadler hier fast ausgerottet. Durch Schutzmaßnahmen konnte sich die Population erholen. Und Zweitligist Holstein Kiel hat die Saison mit einer Niederlage beendet. Bei Dynamo Dresden verlor die Mannschaft mit 1:2. Der Klassenerhalt, der war ja schon sicher. Unklar ist dagegen, ob Trainer Tim Walter weitermachen darf. Dazu soll es noch Gespräche geben.
0: 5.31 Uhr, NDR 1 Welle Nord mit dem Wetter für uns in Schleswig-Holstein. Nach 25 Jahren bekommt Neustadt wieder Strandkörbe.
3: Herrlich.
0: Anzumieten in der Strandkiste, aber im Moment haben wir nicht so richtiges Strandwetter.
3: Naja, aber gerade dafür brauchst du einen Strandkorb.
0: Ach richtig, ich vergesse es jedes Mal wieder.
3: Wenn es doch mal ein bisschen nieselt oder der Wind so von der Seite kommt, ist im Strandkorb richtig gemütlich. Wir haben wechselhaftes Wetter, aber es ist auf jeden Fall wärmer diese Woche. Bis 20 Grad geht es heute rauf. Die meiste Sonne zur Ostsee hin. Perfekt, bis zu 10 Stunden, auch in Neustadt. Und ein bisschen trüber wird es heute im Norden und Westen sein. Da können auch schon mal einzelne Schauer oder Gewitter dabei sein. Und in den nächsten Tagen ähnlich, bisschen unbeständig, aber bis 20 Grad.
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3: Und da gibt's nichts. Gute Fahrt wünschen wir.
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0: Schönen Start in den Montag, 5.32 Uhr haben wir es. So eine Fata Morgana im Wattenmeer, hier bei uns in Schleswig-Holstein. So wie in der Wüste, ne? Unglaublich, aber gibt's wirklich.
3: Und möglicherweise ist sie jetzt sogar wieder aufgetaucht vor St. Peter-Ording. Warum sie gerade jetzt im Frühling da ganz gute Chancen haben, das auch mal zu sehen. Und wie das Ganze dann aussieht, gibt's bei uns in 7 Minuten.
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0: Habe ich gestern gesehen in der Sendung 70 Jahre Bravo, wie Sascha, glaube ich, schon 2002 Nena den Bravo Otto für ihr Lebenswerk überreicht hat, den goldenen oder so. Was sah der Junge aus, auch der Sascha?
1: Ja, aber zu dieser Zeit war ich schon auch ein bisschen verliebt in den, ne?
0: Cooler, ist immer noch ein cooler Typ, finde ich. Sascha, If You Believe von 1998. 45, oh NDR1, Welle Nord, erstmal mit einer Verkehrsmeldung.
1: Die kommt von der A7 Flensburg-Hamburg zwischen Hamburg-Stellingen und Volkspark. Vorsicht, hier liegt ein Plastikteil.
0: Und hätten Sie das gewusst, dass man hier bei uns in Schleswig-Holstein im Wattenmeer eine Fata Morgana sehen kann? Wie in der Wüste. Wir haben es erst gar nicht geglaubt, aber es stimmt wirklich.
1: Ja, und drauf gebracht hat uns das Foto von NDR1 Welle Nord-Hörer Stefan. Das hat er gemacht am Ordinger Strand, er hat es auch gepostet und da sieht man drauf, das Meer und ganz weit hinten am Horizont, da ist Land in Sicht. Man kennt wirklich nur so die Umrisse, aber was auffällig ist, was man da sieht, das scheint so ein bisschen über dem Wasser zu schweben. Mhm. Und da hat Stefan zu dem Bild gefragt, für mich sieht das aus wie Helgoland von den Umrissen, aber kann ich denn hier vom Strand aus wirklich so weit schauen? Helgoland ist ja immerhin 50 Kilometer weg von St. Peter.
0: Ja, ganz viele Leute kommentieren darunter, wie Peter zum Beispiel, wenn du 5 tote Tanten getrunken hast, dann kannst du vielleicht Helgoland sehen von St. Peter-Ording aus. Aber irgendwann kommentiert dann die Schutzstation Wattenmeer drunter, also selbst, und sagt, ja, das könnte wirklich Helgoland sein. Und es ist gar nicht so selten, dass man gerade jetzt im Frühling von St. Peter-Ording aus Helgoland sehen kann. Eine Fata Morgana im Wattenmeer.
1: Wie spannend, oder? Und darum schwebt die Insel auch so ein bisschen über dem Wasser, wie wir vorhin auch schon gesagt haben, ne? Weil es eine Luftspiegelung ist, was ja eine Fata Morgana ist. Es muss dafür windstill sein, das ist eine Voraussetzung, und warm. Und dann heizt die Sonne die Sandbänke mehr auf. Und wenn die Meeresluft darüber noch ziemlich kühl ist, dann entstehen diese Luftspiegelungen. Und wir sehen dann so eine Art schwebende Insel oder Halligen. Oder auch mal Schiffe, die wie gestapelt aussehen. Das gibt es tatsächlich auch bei uns.
0: Ja, wer die Nordsee vor der Tür hat, der braucht kein Netflix. Nicht schlecht.
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0: Hotz Blitz, da ist der Song schon vorbei.
1: Oh, Horst.
0: 10 vor 6.
1: Das hast du jetzt nicht wirklich gesagt.
0: Das Ende heißt meine Worte. Hotz Blitz ist auch so ein Boomer-Wort. Ne? Im Internet, bei TikTok, läuft jetzt gerade wieder die Abstimmung über das Boomer-Wort des Jahres. Also junge Leute diskutieren über Wörter, die nur noch ältere Leute benutzen.
1: Ja, und das Erschreckende daran ist, dass wir uns so ertappt fühlen. Bei einigen Worten wusste ich gar nicht, dass das so Boomer-Wörter sind. Ne? Also wir gehören mittlerweile auch zum alten Eisen.
0: Das ist wirklich erschütternd. Ich sage zum Beispiel immer, ich habe Turnschuhe an. Mir würde es gar nicht auffallen, dass das offensichtlich nicht mehr so angesagt ist.
1: Dass man Sneaker sagt oder was?
0: Ja, ich kenne das Wort Sneaker auch.
1: Ist es überhaupt das Gleiche? Turnschuhe und Sneaker?
0: Das ist nicht das Gleiche, ja doch.
1: Nee.
0: Na gut, das kann ich auch sagen. So Turnschuhe sind so alte Adidas ausgelatschte Dinger. Obwohl, nee, das ist wirklich, was wir als Turnschuhe bezeichnen heute, sind Sneaker. Heutzutage. Aber
1: ich dachte, das wären verschiedene Sachen. Okay. Ja, was haben wir denn noch? Was steht noch hier auf der Liste? Zum Beispiel mit Kind und Kegel. Guck mal, auch wieder so ein Ding. Ich habe die Hälfte davon nie verstanden. Ich dachte mal, nimm den Kegel mit. Was meinen die denn mit Kind und Kegel?
0: Aber man sagt es einfach so.
1: Das ist so eine Redewendung, ne? Aber so eine Boomer-Redewendung.
0: Boomer-Redewendung oder auch wie hier, das ist raffiniert zum Beispiel.
1: Das ist auch ein Boomer-Wort.
0: Oh. Ulkig finde ich auch gut. Das ist aber ulkig.
1: Göttergatte. Mein Göttergatte. Oder hier meine bessere Hälfte und sowas. Alles Boomer-Formulierung.
0: Meine besseren Dreiviertel. Aber haben Sie auch so ein Wort, das Sie immer noch benutzen, auch gerne benutzen, wo Sie vielleicht von der Jugend mal schräg angeguckt werden oder dass Ihnen bewusst ist, dass das eigentlich eher ein Wort für ältere Leute
1: das
0: ist?
1: Das wird man ja wohl noch sagen dürfen. Soll auch Boomer-Formulierung sein.
0: Absolut. Ja, jetzt melden Sie in der NDR Schleswig-Holstein-App. Schicken Sie uns gerne mal als Sprachnachricht rüber. Während wir vielleicht noch einen guten Song zum Schwufen hören. Hier Bruno Mars, mein alter Sportsfreund. Das ist eine flotte Nummer hier. Locked out of heaven.
1: Jetzt. Ich
0: könnte dann endlos weitermachen.
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0: Sind die Klimaziele noch erreichbar? Das wollen Experten heute sagen. Gleich ein Thema bei uns. Und die Arbeit hat sich gelohnt. Die Seeadlerpopulation hat sich richtig gut erholt. Auch darum geht's jetzt in den Nachrichten um 6 mit Sven Broster.
1: Hallo, moin.
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1: Schleswig-Holstein will bis 2040 klimaneutral werden. Deutschland insgesamt bis 2045. Doch sind wir auf Kurs? Das wird uns heute der sogenannte Expertenrat für Klimafragen sagen. Ein entsprechender Bericht wird vorgestellt. Aus Berlin meldet sich dazu Felix Tenbaum.
3: Der Expertenrat macht immer zusätzlich zum Rückblick auch eine sogenannte Projektion, berechnet also, wie es mit den Klimazielen in der Zukunft aussieht, wenn wir so weitermachen wie jetzt. Da gab es in der Vergangenheit schon auch mal schlechte Noten. Spätestens in den 2030er Jahren wird's nach Meinung der Fachleute schwierig, die Klimaziele einzuhalten. Dazu kommt noch Kritik am neuen Klimaschutzprogramm, das Bundesumweltminister Carsten Schneider im Frühjahr vorgestellt hat. Das hält der Expertenrat für unzureichend und außerdem ist ja noch gar nicht klar, was es bedeutet, dass Heizen mit Öl und Gas länger erlaubt bleiben soll.
1: Die Landesarbeitsagentur in Kiel will jungen Leuten bei der Berufswahl helfen und startet deshalb heute die Woche des Praktikums. Nach Angaben meiner Sprecherin sind bei der bundesweiten Aktion auch in Schleswig-Holstein Informationsveranstaltungen geplant. In Kiel und im Kreis Plön. Christian Nagel.
4: Knapp 320 Ausbildungsberufe und fast 500 Studiengänge gibt es allein in Schleswig-Holstein. Mit der heute startenden Aktionswoche wollen die Arbeitsämter Schüler und Jugendliche über die Möglichkeit informieren, bei einem Praktikum erste berufliche Praxiserfahrungen sammeln zu können, die bei der Ausbildungswahl helfen könnten. Nicht selten, so eine Sprecherin der Landesarbeitsagentur, bieten Firmen Praktikanten direkt im Anschluss einen Ausbildungsvertrag an. Denn auch für die Unternehmen bieten Praktika mit Blick auf den Fachkräftemangel Chancen. Handwerksunternehmen bezahlen Interessierten für Ferienpraktika deshalb sogar eine Prämie von 120 Euro.
1: Die Bundesregierung will den Zivilschutz für den Kriegs- und den Anschlagsfall ausbauen. Das berichtet die Bild. 10 Milliarden Euro sollen investiert werden. Innenminister Dobrindt sagte der Zeitung, Ziel sei eine stärkere Vernetzung von militärischer und ziviler Verteidigung. Die Mittel sollen unter anderem in zusätzliche Ausrüstung und Personal für das technische Hilfswerk fließen. Bis 2029 sollen insgesamt 1000 neue Spezialfahrzeuge angeschafft werden. Außerdem sei an 50 Standorten eine medizinische Eingreiftruppe für eine große Anzahl von Verletzten geplant. Bei uns in Schleswig-Holstein brüten so viele Seeadler wie noch nie. 166 Paare hat die Projektgruppe Seeadlerschutz gezählt. Zum Vergleich, Mitte des 19. Jahrhunderts waren die Tiere fast ausgerottet. Nele Tröger, ja, wie konnte sich die Population denn so stark erholen?
5: Ja, dank intensiver Schutzmaßnahmen. Zum einen wurden 2010 Schutzzonen eingerichtet. Heißt, Menschen dürfen sich nur bis auf 100 Meter den Horsten nähern. Damit das auch eingehalten wird, gibt es an ganz vielen Brutplätzen sogenannte Horstbewacher. 1972 wurde zudem ein starkes Insektenpestizid namens DDT verboten. Das hatte sich in der Nahrung vieler Tiere angereichert, sorgte so für Vergiftungen auch bei Seeadlern. 1979 wurde der Seeadler auch unter Artenschutz gestellt. Und 2015 wurde bleihaltige Munition in Schleswig-Holstein verboten. So sollen sich seitdem keine Vögel mehr an bleihaltigem Aas vergiften.
1: Fußball-Zweitligist Holstein Kiel hat zum Saisonabschluss eine Niederlage kassiert. Bei Dynamo Dresden unterlag die Mannschaft mit 1:2. Den Klassenerhalt hatte Holstein Kiel schon vor 2 Wochen geschafft. Wie es mit Trainer Tim Walter weitergeht, das ist noch unklar. Es sollen Gespräche geführt werden. Walter sagte,
6: durch das Vertrauen und durch die Überzeugung, ja, durch die Bereitschaft, auch neue Dinge und neue Wege zu gehen, haben wir Großes jetzt erreicht am Ende. Und ich glaube, das war meine Hauptaufgabe, das hier abzuleisten. Und das habe ich damit getan.
0: 6:04, NDR1 Welle Nord mit dem Wetter für uns in Schleswig-Holstein. 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
7: Das Wetter ist ein bisschen durchwachsen, das haben wir auch diese Woche wieder, aber es ist milder. Wir starten heute Morgen schon mit 11 Grad in St. Peter-Ording und Lübeck, auch in Kiel, 10 in Schleswig. Bisschen Regen ist gerade unterwegs, so entlang der Elbe und im Lauenburgischen. Es kann heute im Laufe des Tages auch mal kurzen Gewitter geben. Und die Höchstwerte zwischen 16 und 20 Grad, meiste Sonne an der Ostseeküste. Die nächsten Tage sind ähnlich, es geht immer bis 20 Grad rauf und so ein bisschen Regen ist jeden Tag möglich.
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7: 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Da hat jemand was verloren. Vorsicht auf der A20 Lübeck-Rostock zwischen Lüdersdorf und Schönberg. Hier liegt eine Matratze auf der Straße.
0: Möchtest du mal vorbei?
7: Ist nicht ganz ungefährlich, ne? A25 Geesthacht Hamburg zwischen Bergedorf und Allermöhe. 2 Kilometer stockender Verkehr. Allen unterwegs. Gute und sichere Fahrt.
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0: 5:05 haben wir es. Guten Morgen.
7: Moin.
0: Steffi war gestern schon mal im Freibad.
8: Der Lütte von Timo ist jetzt schon Pinguin. Also fast.
9: Was ist der?
10: Pinguin, das ist so ein Äußerzeichen von Schwimmen. Kriegen Sie auf der Huse.
9: Ja, und was muss man da machen?
7: So eine Kritik, so eine leichte Kritik zu hören. Gleich gibt's mehr dazu im weiteren Best-of von Frühstück bei Stefanie.
0: Nach No Doubt mit Don't Speak und wir haben Feels Like Heaven hier von der Fiction Factory. Schönen 80er.
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0: 13 Minuten nach 6 ist es. Hier ist NDR 1, Welle Nord. Na, welche Schwimmabzeichen haben Sie so gemacht? Was hast du?
1: Ich hoffe, das Seepferdchen noch. Also es ist verschwunden, glaube ich. Ich habe das, glaube ich, schon damals in der Schule.
0: Ich hatte das sogar raufgeniet, glaube ich, auf die Badehose.
1: Hast du einmal Abzeichen, warst du stolz.
0: Ja, ne? Richtig stolz. Ne? Später noch die goldene Arschbombe, aber die war nichts wert. Ne? Aber es gibt noch mehr.
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3: Es ist ja, wie es ist.
2: Und das sind ihre Gäste. Herr Ahlers.
4: Ja, das tut dir nichts zu sagen.
2: Udo.
5: Ja, das kann's haben.
2: Und Opa Gerke.
6: Steffi, machst du mir Meckbrötchen?
3: Nee, muss ich erst schmieren. Milch und Zucker nehmt ihr selber, ne? Was gibt's Neues?
4: Ja, was hast du denn nun wieder mit deinen Haaren gemacht?
3: Oh, hör auf, du. Ich war ja gestern in Freibad mit frisch gefärbten Haaren. Ja. Und in dieses Chlor, also, naja. Auf jeden Fall, der Lütte von Timo ist jetzt schon Pinguin. Also fast.
4: Was ist der?
5: Pinguin, das ist so ein neues Abzeichen von Schwimmen. Kriegen sie auf der Hose.
4: Ja, und was muss man da machen?
3: Ja, von Beckenrand springen und den 10 Meter schwimmen.
4: Guck, so werden die Kleinen schon verzogen. Nicht vom Beckenrand springen.
5: Also, ja doch.
4: Das ist ein Standardverbot.
3: Die Kleinen sollen das aber.
5: Ja, und das kann er schon.
3: Nee, also schwimmen und springen noch nicht. Also da sind wir bei. Oh. Und aber man soll ja einen Gegenstand aus schultertiefes Wasser holen.
4: Aha.
3: Ja, und im Sitzen kann er das schon. Also, wenn er auf der Treppe im Wasser sitzt und ihm fällt sein Puffreis ins Wasser rein, den greift er schon danach.
4: Ach, guck an. Und nach dem Pinguin kommt der Freischwimmer?
3: Nein, dann kommt ja erst noch Seepferdchen.
5: Wieso? Seepferdchen kann ja gar nichts. Es schwebt ja nur.
4: Wie?
5: Ich bin doch so ein Seepferdchen überlegen.
4: Ah, hört, hört.
5: Ja, ich bin ja im Wasser auch mehr so am Schweben, weil ich kann ja unter Wasser wegen meiner Kontaktlinsen so fischartig gucken. Und bei Bedarf habe ich ja den Kopf an der Wasseroberfläche. Das hat ein Seepferdchen genäht.
4: Ja, Udo Martens, das fehlende Puzzlestück der Evolution zwischen Wasser und Land, du.
5: Ja, was? Also?
4: Ja, auf jeden Fall siehst du ja, wie bescheuert diese Abzeichen sind. Wenn Seepferdchen nach Pinguin kommt, dann Pinguine schwimmt ja viel besser.
5: Wieso? Pinguine können ja nur gar nicht schwimmen. Die sind ja nur am Tauchen.
3: Ja.
4: Was?
5: Fische ja auch.
4: Moment. Ja. Du willst jetzt behaupten, dass Fische nicht schwimmen können?
3: Georg, sie tauchen. Sie sind ja nicht oben an Schwimmen.
4: Also, wenn sie oben schwimmen, dann sind sie tot.
5: Danke, Franz.
4: Leute, ein Fisch bewegt sich im Wasser von A nach B. Wie bezeichnest du das denn?
3: Georg, das ist Vorwärtstauchen. An Schwimmen sind Enten oder Schwäne. Solche.
4: Also, hier wird behauptet, Fische können nicht schwimmen.
3: Also.
4: Dann können wir das Gespräch hier auch abbrechen. Schade, dass man hier nie Zeugen hat, du.
5: Er versteht es nicht.
3: Nee,
4: ne? Komm.
5: Komm, Riesel, Franz.
4: Ich brauche noch Getreideart mit 4 Buchstaben vorne M.
3: Franz, Mehl.
4: Ach ja.
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0: 6.22 Uhr NDR1 Welle Nord mit einer Meldung von der A20.
1: Da haben wir Lübeck Richtung Rostock. Die Meldung zwischen Lüdersdorf und Schönberg, da liegt eine Matratze. Und A24, Vorsicht, Berlin-Hamburg. Zwischen Hamburg-Jenfeld und Horn in beiden Richtungen, Achtung, hier laufen Tiere.
0: Ja, ich gebe es zu, ich sage immer noch voller Überzeugung, Turnschuh statt Sneaker.
1: Was für ein altbackenes Wort.
0: Ja, aber für mich ist das völlig normal. Da bin ich groß geworden, da werde ich auch bei bleiben. Wir haben ja gerade festgestellt, wir gehören mittlerweile offenbar auch zum alten Eisen, wie die älteren Leute sagen. Mhm. Denn Turnschuh ist auch unter den Vorschlägen für das Boomer-Wort des Jahres.
1: Junge Leute wählen bei TikTok gerade wieder Wörter, die angeblich eben nur noch die älteren Leute benutzen. Das klingt so blöd, weil wir gehören doch alle mit dazu. Ines aus Barsbek hat sich auch schon mit einer kleinen Geschichte gemeldet.
2: Ja, ich kenne auch ein Boomer-Wort und zwar Anorak. Das sagt meine Freundin immer. Inzwischen heißt es ja Outdoor-Jacke. Okay, danke, tschüss.
1: Anorak.
0: Das ist aber ein schönes Wort auch, finde ich.
1: Je öfter du das, ist ganz schlimm, finde ich. Anorak. Ja. Anorak, das wird ganz schlimm.
0: Uwe schreibt noch Dufte im Sinne von gut und Uli Bender finde ich auch gut. Das kenne ich auch. Ich mache einen Schuh zur Verabschiedung.
1: Das sind alles Boomer-Worte und Formulierungen?
0: Aber das habe ich lange nicht mehr gesagt, muss ich sagen. Aber ich sollte es wieder einführen.
1: Ist auch so ein Boomer-Ding, ne?
0: Ich mache mal einen Schuh, ne? Großartig. Wir freuen uns über mehr. Sagen Sie auch noch solche Worte voller Stolz. Gerne her damit. Sprachnachricht in der NDR Schleswig-Holstein-App.
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2: Um 6.30 Uhr die wichtigen Infos von Sven Broster.
3: Moin.
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4: Die Landesarbeitsagentur will jungen Leuten bei der Berufswahl helfen und startet deshalb heute die Woche des Praktikums. Nach Angaben meiner Sprecherin sind Informationsveranstaltungen geplant, in Kiel und im Kreis Plön und online. Handwerksunternehmen bezahlen Interessierten für Ferienpraktika eine Prämie von 120 Euro. Die Sanierungsarbeiten am Autobahnkreuz Kiel-West gehen heute in die zweite Phase. Dieses Mal betrifft es laut Autobahn GmbH den Verkehr stadteinwärts. Bedeutet, wer über die A210 und beispielsweise aus Rendsburg nach Kiel möchte, wird in Melsdorf abgeleitet und dann geht es über Kiel-Mettenhof und den Skandinaviendamm nach Kiel. Zur Kieler Woche sollen die Arbeiten ruhen. Von der Sperrung betroffen sind laut Autobahn GmbH täglich rund 17.000 Fahrzeuge. Und Fußball-Zweitligist Holstein Kiel hat zum Saisonabschluss eine Niederlage kassiert. Bei Dynamo Dresden unterlag die Mannschaft gestern mit 1:2. Den Klassenerhalt hatte Holstein Kiel schon perfekt gemacht. Ob Trainer Tim Walter weitermachen kann, das ist noch unklar. Es sollen noch Gespräche geführt werden.
2: Da war meine Prognose mit Platz 10 am Ende nicht so ganz richtig. Ne? Da hätten sie noch den Sieg gebraucht, dann hätte es geklappt mit
5: Platz 10. Die haben aber zwischendurch das mal geschafft. Ja. Also, hast du dich am Ende festgehalten?
2: Ich habe gesagt, am Ende stehen wir auf Platz 10.
5: Letzten Spieltag?
2: Muss ich fairerweise sagen.
5: Dass zählt am Ende auch die letzten drei Spieltage?
2: Nee, das zählt nicht. 6:32 NDR 1 für Nordrhein.
5: Ich hätte das jetzt hingemogelt irgendwie.
2: Das Wetter für uns in Schleswig-Holstein, es sieht nicht so schön aus heute Morgen, nicht so sonnig, aber es ist dafür ein bisschen wärmer.
5: Ja, ich finde das sehr angenehm. Heute Temperaturen zwischen 10 und 11 Grad, leicht die Jacke reicht, aber ein bisschen Regen ist schon auch dabei. Gerade in Steinburg und entlang der Elbe, in Dithmarschen, auch im Lauenburgischen kann es kurz nass werden und einzelne Gewitter sind im Laufe des Tages heute möglich. Die Natur braucht es ja sowieso. Höchstwerte 16 bis 20 Grad heute und bis zu 10 Sonnenstunden, die gibt es am meisten zur Ostseeküste hin. Und morgen geht es so weiter, Wechsler 15 bis 19 Grad, einzelne Gewitter, aber auch ein Hauch Sonne.
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5: 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A24, Vorsicht, Berlin-Hamburg, zwischen Hamburg-Jennfeld und Horn, hier laufen Tiere. A21, Kiel Richtung Bargteheide, zwischen Trappenkamp und Dahldorf eine Sperrung, da hat es einen Unfall gegeben. A25, Giesdacht-Hamburg, zwischen Bergedorf und Allermühe, 2 Kilometer stockender Verkehr. Allen unterwegs, gute und sichere Fahrt.
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2: Schönen Montagmorgen, es ist 6:30 Uhr und wir bekommen ganz viele Boomer-Wörter von Ihnen geschickt. Vielen Dank dafür, also Wörter, die Sie benutzen, wo junge Leute vielleicht sagen, hä, wovon redet der oder sie?
6: Moin, hier ist Karin aus Lübeck, zurzeit im Urlaub in der Türkei und auch ich kenne ein Boomer-Wort und das sind Puschen. Heute sind das natürlich Hausschuhe. Schönen Tag und euch eine schöne Woche. Tschüss.
2: Ah, da bin ich mir unsicher, aber Puschen ist doch eher so regional, oder? Dass wir so Puschen sagen, oder? Im Norden sagt man Puschen.
5: Ja, ich weiß gar nicht, ob das jetzt so ein Boomer-Wort ist. Ich glaube, die jungen Leute, die benutzen gar keine Hausschuhe.
2: Ach so, dann
5: sie
2: ist
5: sind nur in Socken oder Sneaker, diesen komischen. Was war hier? Sneaker waren die neuen Turnschuhe.
2: Die Sneaker sind die Turnschuhe? Stimmt, die tragen keine Puschen mehr. Deswegen benutzen das Wort wahrscheinlich auch nicht mehr. Also lassen wir es durchgehen als Boomer-Wort. Definitiv. Yes. Ja, coole Sachen.
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0: NDR1, Welle Nord ist hier um 6.42 Uhr. Ja, diese Tauben, ne, finden die meisten von uns wahrscheinlich so ein bisschen nervig. Werden ja auch immer mehr, gerade in Städten wie Kiel und Lübeck. Und der Dreck, den die machen, ja, ist nicht immer nur ein optisches Problem, sondern ihr Kot enthält Salze und Säuren und greift damit dann auch Gebäude, Stein, Metall an. Und darum hat sich die Stadt Lübeck jetzt was einfallen lassen. Neues Mittel, um Tauben zu vergrämen.
1: Und zwar Öl. Ja, die Stadt hat auf den Vorsprung des Holstentors so kleine Schälchen aufgestellt, im Abstand von 15 Zentimetern. Und das sieht tatsächlich von Weitem so aus wie Teelichter, da ist ein Öl drin und die Ausdünstung sollen dafür sorgen, dass das für die Tauben so aussieht, als würde das Holstentor brennen. Das
0: flimmert wahrscheinlich so ein bisschen, ne?
1: Ja, da schreiben die Lübecker Nachrichten und sogar Tierschützer sagen dazu, das ist immer eine pfiffige Idee, weil es tut den Tieren nichts, also sie haben ja eine Täuschung und halten die Tiere tatsächlich vom Gebäude fern, die Schälchen.
0: Allerdings sagen sie auch, das löst halt das Problem nicht, ne? Die Tauben sind ja trotzdem da und die Stadt müsse mehr tun, zum Beispiel richtige Taubenhäuser bauen, wo die Tauben dann leben und nisten können. Da kann man dann zum Beispiel die Eier auch austauschen, ne? So Geburtenkontrolle quasi betreiben, dass es eben nicht noch mehr werden.
1: Ja, dass man auch langfristig das Problem mal löst, ne? Wenn Sie auch ein Taubenproblem haben, das Mittel, das dann in Lübeck benutzt wird, das heißt Birdfree tatsächlich und kann man im Internet bestellen und ist dann alles vorbereitet, als Schälchen zusammengepackt und kostet dann 90 Euro für 15 Schälchen. Also das muss dann ein besonderes Öl
0: sein. Sie können natürlich Ihre Gebäude auch einfach in Flammen setzen, das geht natürlich auch, das hält die auch fern.
1: Ja.
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0: 6:51 NDR1 Welle Nord hier mit Mandy und Horst. Und wer ist da?
1: Guten Morgen, hier ist Silvia. Ich habe auch noch ein schönes Boomer-Wort, und zwar Klippo. Für wenn man ganz eng befreundet ist.
0: Ach, das kenne ich auch. Aber auch wenn man sagt, habe ich nicht ernst gemeint, ich hatte Klippo, dass man so die Finger überkreuzt hatte. Weißt du, in deinem Rücken. Ich hatte Klippo. So kenne ich das auch. Ja, wir sind begeistert, wie viele Boomer-Wörter sie uns gerade schicken, weil bei TikTok stimmen gerade junge Leute wieder darüber ab, was das Boomer-Wort des Jahres sein soll, so als Gegenentwurf zum Jugendwort des Jahres, also Wörter, die nur noch ältere Leute benutzen.
2: Aber so ein klein bisschen erschreckend ist ja schon auch, ne? Wenn man sich so erwischt, das sage ich
0: man
2: ja auch.
0: Oder
2: ich kenne es halt irgendwie von zu Hause. Ja, wir freuen uns aber, dass wir halt jetzt nicht damit alleine sind, sondern es ihnen auch so geht. Und da hat Heike auch noch ein Wort für uns. Guten Morgen.
3: Moin. Mein Boomer-Wort ist Chaise. Für Autos, Fahrräder, ja, so, du hast ja eine tolle Chaise oder deine Chaise ist ja schon ganz schön verwarzt. Ich hoffe, es erinnert sich noch jemand dran.

0: Tausende Kiel-Pendler müssen von heute an wieder Umwege fahren. Darum geht's gleich in den Nachrichten. Und wie steht es um die Klimaziele? Auch ein Thema jetzt um 7 mit Sven Broster.
1: Moin. 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
2: Kann Deutschland die Klimaziele für 2030 erreichen? Ja, das will der sogenannte Expertenrat für Klimafragen heute sagen. Die Experten legen einen Prüfbericht zu den aktuellen Treibhausgasemissionen vor. Rainer Glitz.
3: Der Prüfbericht ist wichtig für die deutsche Klimapolitik. Das Umweltbundesamt hatte im März erklärt, dass das sogenannte Klimabudget rechnerisch noch knapp eingehalten werden könne. Gemeint ist die Summe der Emissionen von 2021 bis 2030. Sollte der Expertenrat nun offiziell feststellen, dass das Klimabudget überschritten wird, wäre dies politisch heikel. Konkrete zusätzliche Maßnahmen sieht das Klimaschutzgesetz jedoch erst vor, wenn der Rat eine solche Überschreitung in zwei aufeinanderfolgenden Jahren feststellt.
2: Welcher Beruf, welche Ausbildung ist die richtige? Um Schülerinnen und Schülern die Wahl zu erleichtern, wirbt das Landesarbeitsamt ab heute eine Woche lang für die Möglichkeiten, die sich durch Praktika ergeben können. Christian Nagel, ja, was genau wird in den nächsten Tagen geboten?
4: Ja, im Mittelpunkt der Aktionswoche steht eine Jobmesse morgen Abend im Kieler Arbeitsamt, bei der sich vor allem Handwerksunternehmen präsentieren. Einen Tag später gibt es einen Informationsabend für Eltern. Beides wird auch online angeboten. Laut Landesarbeitsagentur können Schülerinnen und Schüler in Schleswig-Holstein aus knapp 320 Ausbildungsberufen und fast 500 Studiengängen wählen. Und damit die Auswahl leichter fällt, kann ein Praktikum helfen. Wer sich fürs Handwerk interessiert, hat sogar die Möglichkeit, eine 120-Euro-Prämie für sein Praktikum zu erhalten. Und auch für die Unternehmen haben Praktika Vorteile. Sie können schon vor Beginn einer Ausbildung sehen, ob Interessierte die richtige Wahl getroffen haben.
2: Die Sanierungsarbeiten im Autobahnkreuz Kiel-West gehen weiter. In 3 Stunden beginnt der zweite Bauabschnitt und diesmal wird stadteinwärts gesperrt. John von Bismarck, was heißt das für alle Pendler, die über die A210 bzw. aus Richtung Rendsburg nach Kiel wollen?
5: Also, wer pünktlich in Kiel sein will, sollte speziell morgens besser erstmal ein paar Minuten früher losfahren. Laut Torben Winke von der Autobahn GmbH Nord wird sich der Verkehr dann aber nach einer kurzen Übergangsphase auf die neue Situation einstellen und die Mehrbelastung für alle an der Umleitungsstrecke überschaubar bleiben. Die Umleitung selbst verläuft ähnlich wie in den vergangenen Wochen, nur jetzt halt stadteinwärts. Wer also über die A210 und beispielsweise aus Rendsburg nach Kiel möchte, wird in Melsdorf abgeleitet und es geht über Kiel-Mettenhof und den Skandinaviendamm in die Stadt. Von der Sperrung betroffen sind laut Autobahn GmbH täglich rund 17.000 Fahrzeuge. Spätestens zur Kieler Woche sollen die Asphaltarbeiten im Autobahnkreuz dann durch sein. Aber wer weiß, beim ersten Mal ging es dank gutem Wetter ja auch ein bisschen schneller.
2: Die Bundesregierung will den Zivilschutz deutlich ausbauen. Wie die Bild berichtet, sind dafür 10 Milliarden Euro vorgesehen. Innenminister Dobrindt sagte, Ziel sei es, militärische und zivile Verteidigung besser zu vernetzen. Als Vorbereitung für einen Kriegsfall oder Anschlag will er zum Beispiel 1.000 neue Spezialfahrzeuge anschaffen und Standorte für die medizinische Versorgung im Notfall einrichten. Nach dem letzten Spiel der Saison gestern in Dresden laufen jetzt bei Zweitligist Holstein Kiel die Vorbereitungen auf die nächste Saison. Die Spielzeit der Kieler, sie glich einer Berg- und Talfahrt. Zwischen Pokaleuphorie, Abstiegsangst und Trainerwechsel war bei der KSV Holstein in den vergangenen Monaten alles mit dabei. Tobias Gellert berichtet.
6: Es war eine Saison mit vielen Höhen und Tiefen für die Kieler Störche. Im DFB-Pokal sorgten sie mit dem Viertelfinaleinzug durch den Sieg gegen den Hamburger SV für Begeisterung. In der Liga dagegen fehlte oft die Konstanz. Vor Weihnachten hatten sie 20 Punkte auf dem Konto, legten einen hoffnungsvollen Start ins neue Jahr hin. Doch dann folgte die Krise. 7 Spiele ohne Sieg, Abstiegsangst an der Förde. Ende Februar die Trennung von Trainer Marcel Rapp, Tim Walter kam. Ab Ende März blieben die Störche 6 Spiele in Folge ungeschlagen und sicherten sich den Klassenerhalt in der zweiten Bundesliga. Ob Walter weitermachen darf, steht noch nicht fest. Laut Trainer und Verein werde man Gespräche führen.
0: 7:04, NDR 1 Welle Nord mit dem Wetter für uns in Schleswig-Holstein. Und in manchen Orten wird es ein bisschen heller, da drückt sich ein bisschen Sonne durch oder zumindest sieht man so Himmelfetzen.
7: Ne? Ja doch, aber an der Ostsee wird das schon ein bisschen länger sein im Laufe des Tages. 10 Stunden Sonne sind angekündigt, das ist schon ein großer Teil des Tages. Aber sonst zwischendurch dickere Wolken und im Moment auch zur Elbe hin im Süden ein paar Regenschauer. Es kann heute auch generell ein paar Gewitter geben. Die Höchstwerte, die liegen bei 16 Grad auf Sylt, 20 in Mölln und die Woche wird generell etwas milder. Ansonsten bleibt sie so wechselhaft, wie die vorige Woche war.
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7: 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Vorsicht, Gefahr A1, Fehmarn Richtung Lübeck, Höhe Heiligenhafen Mitte. Hier liegt ein Dachgepäckträger. Und A1 Hamburg-Lübeck zwischen Hamburg-Stillhorn und Dreieck Norderelbe. Defektes Fahrzeug. Die A21 Kiel-Bargteheide zwischen Trappenkamp und Dahldorf ist die Autobahn gesperrt nach einem Unfall. Und A25 Geesthacht-Hamburg zwischen Bergedorf und Allermöhe 2 Kilometer stockender Verkehr. Gute Fahrt wünschen wir.
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0: Um 7:05, guten Morgen.
7: Moin.
0: Ja, führt Ihr Gehirn Sie heute Morgen in die Irre oder an die Nordsee? Das ist die Frage. Wir schenken Ihnen nämlich Tickets für Legends at the Sea, das erste Open Air des Jahres in Büsum mit Nena.
7: Wenn Sie erkennen, ist der Song, den Horst Ihnen gleich auf Spanisch vorsingt, ist der wirklich von Nena oder nicht? Raten Sie mit, in 6 Minuten geht's los.
0: Nach Musik von Jennifer Page, Crush. Und wir haben den Song, wo sich Queen bzw. Freddie Mercury gesagt haben, irgendwie mag ich die Disco-Musik gerade ganz cool. Ich bin gerne in Disney unterwegs und feier. Ich will auch mal so einen Song machen. Daraus wurde Another One Bites the Dust. Jetzt von Queen.
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0: 12 Minuten nach 7. Nicht wundern, wenn Ihnen das gleich spanisch vorkommt. Sie müssen entscheiden.
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0: Da ist der Song, den wir Ihnen vorspielen, wirklich von Nena oder vielleicht auch nicht.
2: Also ich hatte ja mal ein Semester Wirtschaftsspanisch. Und du so? Spanisch so?
0: Ich gar nichts in die Richtung.
2: Das wird eine spannende Geschichte. Jedenfalls, wenn Sie richtig liegen, schenken wir 2 Tickets für Nena. Das erste Open Air des Jahres ist Freitag in der Woche schon am Strand von Büsums Legends at the Sea. Mitmachen in der NDR Schleswig-Holstein App. Und wir spielen jetzt schon mit Marina Kuhs aus Pellworm. Moin Marina.
3: Moin.
2: Du wirst einer Premiere beiwohnen. Ja. Ich habe, glaube ich, Horst noch nie so singen gehört. Und zwar auf Spanisch.
0: Ja, ich habe einfach mal einen Text auf Spanisch übersetzt. Die Frage ist jetzt aber, ist der Originalsong von Nena oder sagst du, nee, das ist von irgendjemand anders? Das Problem ist, im Spanischen ist es irgendwie viel mehr Text als im Deutschen. Deswegen weiß ich noch nicht, wie ich das da unterbringe. Und ich kann auch gar kein Spanisch. Das ist das andere Problem.
2: Aber es klingt lustig. Ich habe die Proben schon gehört. Deswegen, Marina, deine große Frage.
3: Ja.
2: Nena oder Nene? Das wollen wir am Ende von dir wissen. Wenn du richtig liest, bekommst du die Tickets.
0: Okay.
4: Novento y nuevo globos rumbo al horizonte fueron confundidas con ovnis del espacio exterior. 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Sin embargo, todo lo que había allí en el horizonte era tan solo novento y nuevo globos.
2: Also, das war ja übel.
0: Moment, noch ein Hinweis.
3: Okay, das
0: ist
3: auf jeden Fall Nena.
0: Juhu! Ja, okay.
3: Oh Mann, das war wahnsinnig schwer, der Antwort. Also.
0: Aber Noventa y Nueve Globos sind natürlich 99 Luftballons, doch ganz klar.
3: Ja, wenn man es jetzt so im Nachhinein, ja.
2: Marina, herzlichen Glückwunsch. Du hast den Spanisch-Test bestanden. 2 Tickets gibt's für dich.
3: Ja, vielen lieben Dank. Ich freue mich mega.
0: Ich habe den Spanisch-Test nicht bestanden, aber wir wünschen dir ganz viel Spaß.
3: Ja, vielen Dank. Das werde ich haben. Super.
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0: 7.22 Uhr, guten Morgen, hier ist NDR 1, Welle Nord und es hat sich Andi aus Kiel bei uns gemeldet. Mein Boomerwort des Jahres, ich sag gern, komm in die Hufe,
1: ja.
0: Wenn sich jemand beeilen soll. Meine Enkeltochter versteht immer das nicht so richtig, was ich damit meine.
1: Bei TikTok stimmen ja gerade junge Leute drüber ab, was das Boomerwort des Jahres ist. Also so ein Wort, so ein Gegenstück zum Jugendwort und so ein Wort, was halt offenbar angeblich alte Leute benutzen.
0: Ja, angeblich.
1: Angeblich. Wir haben uns heute Morgen schon ein bisschen ertappt gefühlt, weil so viel doch in unserem Sprachgebrauch ist.
0: Ich habe noch schöne Turnschuhe. Habe ich zum Beispiel an.
1: Ich dachte, das wären zwei verschiedene Sachen, Turnschuhe und Sneaker. Wusste nicht, dass das das Gleiche ist.
0: Ja, wir freuen uns, wenn Sie uns auch weiter Worte schicken, wo Sie junge Leute vielleicht ein bisschen schräg angucken, wenn Sie die benutzen. Guten Morgen.
2: Guten Morgen, Horst und Mandy. Ische. Früher hat man immer gefragt, was macht deine Ische denn? Also, lieben Gruß aus Nordhasstedt.
1: Ja, ob das jetzt aber ein Boomerwort oder eine Beleidigung ist, aber
0: was macht deine Ische? Nee, warum nicht? Rolf aus Lohbabig schreibt uns noch, die Sendung ist Knorke übrigens.
1: Ja, Knorke.
0: Das finden wir auch. War was mit dem Wort? So, alles. Verstehe ich jetzt nicht.
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0: halb acht. Wir bringen uns auf den neuesten Stand jetzt mit Sven Broster.
1: Moin.
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3: Die Landesarbeitsagentur will jungen Leuten bei der Berufswahl helfen und startet deshalb heute die Woche des Praktikums. Nach eigenen Angaben sind mehrere Informationsveranstaltungen geplant, online in Kiel und im Kreis Plön. So sollen Schüler und Jugendliche über die Möglichkeit informiert werden, bei einem Praktikum erste berufliche Praxiserfahrungen sammeln zu können, die dann bei der Ausbildungswahl helfen könnten. Und die Auswahl ist groß. Bei uns im Land gibt es knapp 320 Ausbildungsberufe und knapp 500 Studiengänge. In Schleswig-Holstein brüten so viele Seeadler wie noch nie. 166 Seeadlerpaare hat die Projektgruppe Seeadlerschutz gezählt. Es gab auch Zeiten, da waren Seeadler fast ausgerottet. Durch die Schutzmaßnahmen konnte sich die Population aber erholen. Und Zweitligist Holstein Kiel hat die Saison mit einer Niederlage beendet. Bei Dynamo Dresden verlor die Mannschaft 1:2. Der Klassenerhalt war ja schon sicher. Unklar ist, ob Trainer Tim Walter weitermachen darf. Dazu sollen noch Gespräche geführt werden.
0: 7.31 Uhr, NDR 1 Welle Nord mit dem Wetter für uns in Schleswig-Holstein. Und nach 25 Jahren bekommt Neustadt wieder Strandkörbe anzumieten in der Strandkiste.
4: Und das wäre dann also perfekt für heute, wenn es ein bisschen unbeständig ist, ne?
0: Ja, da kann man sich mal in den Strandkorb verkrübeln.
4: Selbst wenn es mal ein bisschen nieseln sollte, kann heute passieren, wobei es die Ostsee heute am schönsten hat mit 10 Stunden Sonne. Und im Süden, zur Elbe hin, da sind eher mal ein paar Regenschauer, teils auch Gewitter unterwegs. Sonst viele dicke Wolken auch im Land verstreuselt, auch an der Nordsee. Und im Laufe des Tages bekommen wir 16 bis 20 Grad. Wir starten heute Morgen recht mild und haben um die 11 Grad im Moment. Die Woche geht so weiter. Es ist unbeständig, aber bis 20 Grad warm.
0: Ich muss da verkrümeln, du verstreuseln. Hier ist was los.
4: Immer noch essen, ne?
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4: Schnell und zuverlässig, damit Sie sicher ankommen. A7 Richtung Flensburg zwischen Hamburg-Hausbruch und Elbtunnel 3 Kilometer stockend. A21 Kiel-Bargteheide zwischen Trappenkamp und Dahldorf. Da hat es einen Unfall gegeben. Hier ist die Autobahn gesperrt. Und A25 Geesthacht-Hamburg zwischen Nettelnburg und Allermöhe 3 Kilometer stockender Verkehr. Allen unterwegs gute und sichere Fahrt.
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0: Ist das eigentlich auch schon wieder so ein Boomer-Wort? Ich verkrümel mich mal.
4: Oder verstreue. Ich habe auch gerade überlegt, jetzt bestimmt auch noch mehr, oder?
0: 7.33 Uhr ist es. Guten Morgen. Ja, wir sprechen ja über Boomer-Wörter, also Wörter, die Sie wirklich noch benutzen. Aber dann stellen Sie erschrocken fest, dass Sie junge Leute eher schräg angucken, wenn Sie diese sagen.
4: Firlefanz zum Beispiel. Ne? Oder das nächste hier ganz ähnlich kommt von Maike aus Elmshorn.
5: Papalapap. Papalapap ist klasse, wenn jemand irgendwas sagt, was man nicht hören will oder was man nicht ernst nimmt. Papalapap.
4: Papalapap.
0: Das soll ein Boomer-Wort sein.
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0: 7:40 Uhr, guten Morgen.
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0: Nach dem Unentschieden vom Freitag gibt's eine zweite Runde mit Andrea Kawski. Moin.
2: Guten Morgen.
3: Ja, Kröppelshagen-Farndorf, deine Ecke, wo du wohnst, das ist ja immer so die wärmste des Landes, ne? Genießt du das auch?
2: Ja, das weiß ich zu schätzen.
0: Hast du schon was geplant, im Garten zu machen? Bist ja auch so ein Gartenfreund.
2: Ja, ich werde nachher vom Walnussbaum die ganzen Puschel da, das werde ich alles absammeln.
3: Was für Puschel sind das, so diese Blütenreste oder was ist das?
2: Oh, ich weiß gar nicht, wie die heißen das sind.
3: Puschel, Fachbegriff. Okay, falls eine Frage nach Pflanzen oder Baumteilen kommt, Puschel ist die Antwort.
0: So.
3: Ich glaube, ich habe aber andere Fragen, Andrea.
2: Okay.
3: 5 sind es in 30 Sekunden. Horst bekommt die Musik, du startest. Hier sind deine Fragen. Wie heißt ein Verein in Flensburg? Schwimmmatrosen oder Sportpiraten?
2: Schwimmmatrosen.
3: Wahr oder falsch? Die Zunge hat verschiedene Geschmackszonen.
2: Wahr.
3: Welche Straßenmarkierung nannte man früher auch Dickstrichkette?
2: Weiter.
3: Was gibt's in Traventhal? Wunderkammer oder Klapperkiste?
2: Klapperkiste.
3: Welches Jubiläumsjahr feiert das Nordseeheilbad Helgoland dieses Jahr?
2: 750.
3: Ui, da bist du aber weit, weit der Geschichte voraus. 200. Das ist es erst. Ah, das ist fies, du weißt das. Dickstrichkette. Wenn du dir dicke Striche in einer Kette auf der Straße vorstellst, von links nach rechts, dann ist das der Zebrastreifen. Wie kann man das so blöd benennen, oder?
2: Ja.
3: Wenn Horst jetzt einen Ratetreffer richtig hat, hat er damit schon gewonnen, ne?
2: Gute Chancen, ne?
3: Er hat relativ gute Chancen. Ich hole ihn zurück. Ja. Los, Gerdet?
0: Ja.
3: Wie heißt ein Verein in Flensburg? Schwimmmatrosen oder Sportpiraten?
0: Die Sportpiraten.
3: Wahr oder falsch? Die Zunge hat verschiedene Geschmackszonen.
0: Das war.
3: Welche Straßenmarkierung nannte man früher auch Dickstrichkette?
0: Den Mittelstreifen.
3: Was gibt es in Traventhal? Wunderkammer oder Klapperkiste?
0: Klapperkiste.
3: Welches Jubiläumsjahr feiert das Nordseeheilbad Helgoland dieses Jahr?
0: Puh, bestimmt 100 Jahre.
3: 200. Aber habe ich es nicht gesagt, Andrea? Horst braucht nur einen richtigen Ratetreffer. Der braucht noch nicht mal was zu wissen.
0: Und dann?
3: Hat er leider doch gewonnen.
0: Warst du noch jämmerlicher als ich? Oder was?
3: Sag das nicht über Andrea.
0: Das kann ich sagen, weil ich selber jämmerlich war.
3: Nee. Das mit den Geschmackszonen, das lernen wir erst einmal alle gemeinsam. Es gibt keine verschiedenen Geschmackszonen.
0: Aber man sagt doch, vorne schmeckt man süß, hinten...
3: Quark. Nee, man schmeckt
0: Quark schmeckt man da.
3: Nein, es ist verteilt. Das ist ein Mythos. Das stimmt nicht. Und ja, damit so einem lausigen Sieg hatte ich Horst abgezogen. Es tut mir sehr leid, Andrea. Wir wünschen dir aber trotzdem eine wunderbare Woche. Du warst eine herzliche, tolle Kandidatin.
2: Das gleichfalls. Und herzlichen Glückwunsch an Horst.
3: Horst war es nicht, ne? Also
0: ich war unsympathisch wie immer halt, ne? Das ist halt normal.
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0: 7.51 Uhr. Guten Morgen, hier ist NDR 1, Welle Nord. Und es gibt sie wirklich, eine Fata Morgana im Wattenmeer. Haben wir heute Morgen gelernt von NDR 1, Welle Nord-Hörer Stefan. Der hat wirklich eine fotografiert. Am Ordinger Strand hat er Helgoland gesehen und hat erst überlegt, kann das wirklich Helgoland sein?
1: Und es hat nichts mit Alkohol oder Doppeltsehen zu tun, ne? So leicht über dem Wasser schwebend hat er es entdeckt. Ja, Helgoland ist ja 50 Kilometer weit weg. Das ist eigentlich nicht zu sehen. Aber gerade jetzt im Frühling in St. Peter-Ording, an warmen und windstillen Tagen, da ist es möglich, eine Fata Morgana zu sehen. Das sagt die Schutzstation Wattenmeer. Eine Fata Morgana ist ja eine Luftspiegelung, wie zum Beispiel in der Wüste, wenn die Sonne die Sandbänke in der Nordsee aufheizt, die Luft aber darüber noch kühl ist, dann wird die Luft zum Spiegel und dann zeigt sie eben Dinge, die eigentlich so ein bisschen weiter weg sind und holt die in dem Falle dann näher ran. Und so sehen wir eine Fata Morgana.
0: Katja hat auch gepostet, ich habe im Sommer auch schon die Spiegelung von Helgoland sehen können. Wie war denn deine Blickrichtung, Stefan, fragt sie den, der das andere gepostet hat. Wenn Richtung Leuchtturm, dann ist es eine Hallig. Helgoland ist vom Meeressaum aus geradeaus.
1: Aha, ja, die Halligen kann man laut Schutzstation Wattenmeer von St. Peter-Ording nämlich auch manchmal sehen. Oder auch Schiffe, das muss auch spannend sehen. Das heißt, die sehen ja wie gestapelt aus.
0: Verrückt, ne? In Grömitz stehen im Sommer Palmen an der Ostsee. In St. Peter-Ording kriegt man eine Fata Morgana. Also in Schleswig-Holstein ist wirklich alles möglich.
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0: Sind die Klimaziele noch erreichbar? Das wollen Experten heute sagen, dazu gleich mehr. Und die Arbeit hat sich gelohnt. Die Seeadlerpopulation hat sich richtig gut erholt. Und darum geht's jetzt auch in den Nachrichten um 8 mit Sven Broster.
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2: Schleswig-Holstein will bis 2040 klimaneutral sein. Deutschland insgesamt bis 2045. Doch sind wir überhaupt auf Kurs? Das wird uns heute der sogenannte Expertenrat für Klimafragen sagen. Ein entsprechender Bericht wird vorgestellt. Aus Berlin dazu Felix Tenbaum.
3: Der Expertenrat macht immer zusätzlich zum Rückblick auch eine sogenannte Projektion. Berechnet also, wie es mit den Klimazielen in der Zukunft aussieht, wenn wir so weitermachen wie jetzt. Da gab es in der Vergangenheit schon auch mal schlechte Noten. Spätestens in den 2030er Jahren wird es nach Meinung der Fachleute schwierig, die Klimaziele einzuhalten. Dazu kommt noch Kritik am neuen Klimaschutzprogramm, das Bundesumweltminister Carsten Schneider im Frühjahr vorgestellt hat. Das hält der Expertenrat für unzureichend und außerdem ist ja noch gar nicht klar, was es bedeutet, dass Heizen mit Öl und Gas länger erlaubt bleiben soll.
2: Die Landesarbeitsagentur in Kiel will jungen Leuten bei der Berufswahl helfen und startet deshalb heute die Woche des Praktikums. Daran gab meine Sprecherin, sind bei der bundesweiten Aktion auch in Schleswig-Holstein Informationsveranstaltungen geplant. In Kiel und im Kreis Plön. Christian Nagel dazu.
4: Knapp 320 Ausbildungsberufe und fast 500 Studiengänge gibt es allein in Schleswig-Holstein. Mit der heute startenden Aktionswoche wollen die Arbeitsämter Schüler und Jugendliche über die Möglichkeit informieren, bei einem Praktikum erste berufliche Praxiserfahrungen sammeln zu können, die bei der Ausbildungswahl helfen könnten. Nicht selten, so eine Sprecherin der Landesarbeitsagentur, bieten Firmen Praktikanten direkt im Anschluss einen Ausbildungsvertrag an. Denn auch für die Unternehmen bieten Praktika mit Blick auf den Fachkräftemangel Chancen. Handwerksunternehmen bezahlen Interessierten für Ferienpraktika deshalb sogar eine Prämie von 120 Euro.
2: Heute startet die zweite Bauphase im Autobahnkreuz Kiel-West. Heißt, nachdem es knapp 4 Wochen statt auswärts länger dauerte, weil der Übergang von der A215 auf die A210 gesperrt war, müssen Pendler nun statt einwärts mehr Zeit einplanen. John von Bismarck mit den Einzelheiten.
5: Los geht's mit der A210-Sperrung in Richtung Kiel heute Morgen ab 10 Uhr, sobald der Berufsverkehr durch ist. So Torben Winkel von der Autobahn GmbH Nord. Danach gibt es kein Durchkommen mehr zwischen den Anschlusspunkten Kiel West und Kiel-Mitte. Auch der Mettenhof-Zubringer bliebe weiter dicht. An der bisherigen Umleitungsstrecke ändere sich außer der Fahrtrichtung nichts. Wer also aus Richtung Rendsburg kommt, wird die nächsten Wochen über Melsdorf ausweichen müssen und durch Kiel-Mettenhof in die Stadt fahren. Laut Winkel wird sich der Verkehr aber nach einer kurzen Übergangsphase auf die neue Situation einstellen und die Mehrbelastung an und auf den Umleitungsstrecken überschaubar bleiben. Nach Angaben der Autobahn GmbH fahren täglich rund 17.000 Fahrzeuge durch das zu sanierende Autobahnkreuz in die Stadt. Zur Kieler Woche soll dann alles fertig sein.
2: In Lübeck findet heute und morgen die Bundeskonferenz der kommunalen Frauen- und Gleichstellungsbeauftragten statt. Ein großes Thema in der Musik- und Kongresshalle, Antifeminismus. Inga Wonnemann dazu.
6: Widerstand gegen Frauen in Führungspositionen, Ablehnung von Förderprogrammen, diskriminierende Aussagen. Laut den Veranstalterinnen der 29. Bundeskonferenz wächst Antifeminismus in Politik, Gesellschaft und Alltag. Mehr als 500 Frauen- und Gleichstellungsbeauftragte, Expertinnen und Gäste werden erwartet. Sie wollen sich darüber austauschen, wie antifeministische Angriffe in sozialen Medien und im Alltag verhindert werden können. Geplant sind Vorträge unter anderem zu Care-Arbeit, also Erziehungs- und Pflegetätigkeiten, die überwiegend von Frauen geleistet werden, und zur KI, die Frauen benachteiligt. Am Ende sollen mehr als 30 Anträge beschlossen werden, etwa zur Abschaffung von Paragraph 218 oder des Ehegattensplittings.
2: Seeadler stehen in Deutschland und in Europa unter strengem Schutz. In Schleswig-Holstein zeigen die langjährigen Schutzmaßnahmen Wirkung. Nele Tröger hat die Einzelheiten und die aktuellen Daten.
7: Die Zahl der Seeadler in Schleswig-Holstein steigt kontinuierlich. Im Jahr 2025 verzeichnete das Land mit 166 Seeadlerpaaren und 187 Jungvögeln einen neuen Höchststand. Nach Angaben der Projektgruppe Seeadlerschutz haben sich in der laufenden Brutperiode 3 weitere Paare im Land angesiedelt. Aufgrund stabiler Umweltbedingungen erwarten Experten für dieses Jahr einen ähnlich hohen Bruterfolg wie im Vorjahr. Anfang der 70er Jahre war der Seeadler vor allem durch das in der Landwirtschaft genutzte Umweltgift DDT in Schleswig-Holstein fast ausgerottet.
2: Holstein-Kiel hat die Saison in der zweiten Fußball-Bundesliga mit einer Niederlage beendet. 1:2 gestern Nachmittag in Dresden. Der Klassenerhalt, der war schon vorher klar. Die Kieler beenden die Spielzeit auf Tabellenplatz 12. Blicken wir schon mal ein Stück voraus mit unserem Reporter Marc Kramhöft. Ja, Marc, noch ist ja zum Beispiel nicht klar, ob Tim Walter auch in der nächsten Saison auf der Trainerbank sitzen wird.
8: Nein, der Coach wollte sich auch nach Abpfiff gestern nicht festlegen. Alle hatten betont, jetzt in den Tagen nach dem letzten Spiel konkrete Gespräche führen zu wollen. Mich persönlich würde es schon wundern, wenn Walter nicht weitermacht. Er hat diese Mission Klassenerhalt erfüllt, auch wenn es das Minimalziel war. Darauf ließe sich aber durchaus aufbauen. Vielleicht überlegen die Verantwortlichen noch, ob der 50-Jährige eben genau für diese Lage der Richtige war, mit seinen Emotionen vor allem, oder ob das auch über längere Zeit und eine gesamte Saison erfolgreich sein kann.
2: Und wie sieht's mit der Mannschaft aus? Wo sind da die größten Baustellen?
8: Also die Verantwortlichen werden in dieser Saison sicher gesehen haben, dass auch Erfahrung wichtig ist. Jetzt laufen zum Beispiel die Verträge von Johansson und Schwab aus, 31 und 35 Jahre alt. Da würden der insgesamt relativ jungen Kieler Mannschaft ein paar neue, ältere Eckpfeiler guttun, und zwar in allen Mannschaftsteilen, zumal der erste externe Neuzugang wieder in die Kategorie Talent fällt mit dem 19-jährigen Moritz Reimers vom Hamburger SV. Wie groß die Veränderungen am Ende insgesamt ausfallen, hängt sicher auch davon ab, ob bei Holstein Angebote reinkommen für Leistungsträger wie Bernhardsson.
0: 6:08, NDR1 Welle Nord mit dem Wetter für uns in Schleswig-Holstein. Sie haben ein Rendezvous nach Sonnenuntergang. Oh. Mond und die mega helle Venus stehen heute Abend ganz eng beieinander am Nachthimmel über Schleswig-Holstein. Könnte ein gutes Fotomotiv sein.
9: Und dann kommt noch jemand dazu, oder was ist jetzt mit dem...
0: Nee, der Mond und die Venus haben dieses Rendezvous. So. Was du da machst, du sollst ja nur ein Foto machen.
9: Okay, ich bin stiller Beobachter. Na gut, ich hoffe, dass das funktioniert. Wir haben so viele Wolken. Zur Ostsee hin, heute die meiste Zeit Sonne, bis zu 10 Stunden. Und die Temperaturen, die sind ja heute Morgen ganz schön mild, um die 11 Grad. Wir schaffen bis 20 im Süden, auf Sylt 16 Grad, aber es kann eben hier und da durch die dicken Wolken auch einigen Regen geben. Vermehrt jetzt gerade so Richtung Elbe und Nordfriesland. Auch Gewitter sind möglich. Und die Woche geht so weiter, bis 20 Grad maximal.
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9: Schnell und zuverlässig, damit Sie sicher ankommen. Vorsicht, A25 Hamburg-Geesthacht. Zwischen Neu-Allermühl-West und Bergedorf, hier laufen Enten auf der Straße. A1 Lübeck-Hamburg, zwischen Billstedt und Dreieck Hamburg-Südost, 3 Kilometer stockend. A7 Richtung Flensburg, zwischen Hausbruch und Elbtunnel, 3 Kilometer stockend. A21 Kiel-Bargde-Heide, zwischen Trappenkamp und Dahldorf, ist die Autobahn gesperrt nach einem Unfall. Und A25 Geesthacht-Hamburg, zwischen Nettelnburg und Allermühl, 3 Kilometer stockender Verkehr. Gute Fahrt wünschen wir.
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0: Schönen Start in die neue Woche. 8:08 haben wir es.
9: Moin.
0: Steffi war gestern im Freibad unterwegs.
10: Der Lütte von Timo ist jetzt schon Pinguin, also fast.
11: Was ist der?
12: Pinguin, das ist so ein Äußerzeichen von Schwimmen. Kriegen Sie auf der Huse.
11: Ja, und was muss man da machen?
9: Ja, das erfahren wir gleich im Best-of von Frühstück bei Stefanie.
0: Folge zur Musik von Leif Aldin, Dein Lied, und die Four Tops haben wir mit Loco in Acapulco.
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0: 15 Minuten nach 8 ist es. Guten Morgen. Ja, man freut sich ja als Kind, wenn man mal eine sportliche Auszeichnung bekommt. Bei mir hat es bei den Bundesjugendspielen immer nur zur Siegerurkunde gereicht, keine Ehrenurkunde. Das habe ich nie geschafft.
1: Siegerurkunde, aber da warst du doch der Beste. Hast du nicht nur eine Teilnahmeurkunde?
0: Nee, aber bekommen? Siegerurkunde war die schlechtere. Die Ehrenurkunde war die richtig gute.
1: Echt?
0: Hast du nie Bundesjugendspiele gehabt?
1: Nee. Ja.
0: Hast du wenigstens ein Seepferdchen gemacht?
1: Bestimmt.
0: Ja. Oder ein Pinguin vielleicht auch.
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3: Es ist ja, wie es ist.
2: Und das sind ihre Gäste. Herr Ahlers.
4: Ja, das tut dir nichts zu sagen.
2: Udo.
5: Ja, das kann's haben.
2: Und Opa Gerke.
6: Steffi, machst du mir Mettbrötchen?
3: Nee, muss ich erst schmieren. Milch und Zucker nehmt ihr selber, ne? Was gibt's Neues?
4: Ja, was hast du denn nun wieder mit deinen Haaren gemacht?
3: Oh, hör auf, du. Ich war ja gestern in Freibad mit frisch gefärbten Haaren. Ja. Und in dieses Chlor, also... Oh. Naja, auf jeden Fall, der Lütte von Timo ist jetzt schon Pinguin, also fast.
4: Was ist der?
7: Pinguin, das ist so ein neues Abzeichen von Schwimmen. Kriegen sie auf der Huse.
4: Ja, und was muss man da machen?
3: Ja, von Beckenrand springen und den 10 Meter schwimmen.
4: Guck, so werden die Kleinen schon verzogen. Nicht vom Beckenrand springen.
7: Also, ja doch.
4: Das ist ein Standardverbot.
3: Die Kleinen sollen das aber.
7: Ja, und das kann er schon.
3: Nee, also schwimmen und springen noch nicht. Also da sind wir bei. Oh. Und aber man soll ja einen Gegenstand aus schultertiefes Wasser holen.
4: Aha.
3: Ja, und im Sitzen kann er das schon. Also, wenn er auf der Treppe im Wasser sitzt und ihm fällt sein Puffreis ins Wasser rein, den greift er schon danach.
4: Ach, guck an. Und nach die Pinguin kommt der Freischwimmer?
3: Nein, dann kommt ja erst noch Seepferdchen.
7: Wieso? Seepferdchen kann ja gar nichts. Es schwebt ja nur.
4: Wie?
7: Ich bin doch so ein Seepferdchen überlegen.
4: Ah, hört, hört.
7: Ja, ich bin ja im Wasser auch mehr so am Schweben, weil ich kann ja unter Wasser wegen meiner Kontaktlinsen so fischartig gucken. Und bei Bedarf habe ich ja den Kopf an der Wasseroberfläche. Das hat ein Seepferdchen genäht.
4: Ja, Udo Martens, das fehlende Puzzlestück der Evolution zwischen Wasser und Land, du.
7: Ja, was? Also?
4: Ja, auf jeden Fall siehst du ja, wie bescheuert diese Abzeichen sind. Wenn Seepferdchen nach Pinguin kommt, dann Pinguine schwimmt ja viel besser.
7: Wieso? Pinguine können ja nur gar nicht schwimmen. Die sind ja nur am Tauchen.
3: Ja. Was?
7: Fische ja auch.
4: Moment. Ja. Du willst jetzt behaupten, dass Fische nicht schwimmen können?
3: Georg, sie tauchen. Sie sind ja nicht oben an Schwimmen.
4: Also,
3: ja,
4: wenn sie oben schwimmen, dann sind sie tot.
7: Danke, Franz.
4: Leute, ein Fisch bewegt sich im Wasser von A nach B. Wie bezeichnest du das denn?
3: Georg, das ist Vorwärtstauchen. An Schwimmen sind Enten oder Schwäne. Solche.
4: Also, hier wird behauptet, Fische können nicht schwimmen.
3: Also.
4: Dann können wir das Gespräch hier auch abbrechen. Schade, dass man hier nie Zeugen hat, du.
7: Er versteht es nicht.
3: Nee, ne?
4: Komm.
7: Komm, Riesel, Franz.
4: Ich brauche noch Getreideart mit 4 Buchstaben vorne M.
3: Franz, Mehl.
4: Ach ja!
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0: Was heute Morgen wichtig ist, hören wir jetzt um 8:30 von Sven Broster.
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2: Bei einem Unfall auf der A21 bei Trappenkamp ist ein Autofahrer heute früh schwer verletzt worden. Nach Angaben der Polizei war der Mann mit seinem Wagen Richtung Bad Segeberg unterwegs, als er mit einem LKW zusammenstieß. Die Autobahn ist seit mehreren Stunden gesperrt. Wie lange die Aufräumarbeiten noch dauern, das ist unklar. Die Landesarbeitsagentur will jungen Leuten bei der Berufswahl helfen und startet deshalb heute die Woche des Praktikums. Nach Angaben einer Sprecherin sind Informationsveranstaltungen geplant. In Kiel, im Kreis Plön und online. Handwerksunternehmen bezahlen Interessierten für Ferienpraktika außerdem eine Prämie von 120 Euro. Und Fußball-Zweitligist Holstein Kiel hat zum Saisonabschluss eine Niederlage kassiert. Bei Dynamo Dresden unterlag die Mannschaft gestern mit 1:2. Den Klassenerhalt hatte Holstein Kiel schon perfekt gemacht. Ob Trainer Tim Walter weitermachen kann, das ist noch unklar. Dazu sollen noch Gespräche geführt werden.
0: 8.31 Uhr in der 1 Welle Nord mit dem Wetter für uns in Schleswig-Holstein. Und heute Abend lernen wir mal den Drehort bzw. den Ort kennen, wo Neues aus Büttenwader gedreht wurde im Schleswig-Holstein-Magazin. 19.30 Uhr, da kommt nämlich die Dorfgeschichte her aus Grünwohld. Da leben ja auch ganz normale Menschen. Die werden wir dann
3: nicht
0: mal
3: nur Fernsehstars.
0: Ja, nicht nur Fernsehstars.
3: Heute ist das Wetter so ein bisschen gemischt. Wir haben schöne Phasen. Wir haben Sonne bis zu 10 Stunden, vor allem zur Ostseeküste und unsere Sonneninsel Fehmarn hin. Aber zum Beispiel in Grünwohld, da sind heute auch noch 2-3 Regentropfen angekündigt. Nur 2-3, nicht 4, immerhin. Und generell ist es so Richtung Süden ein bisschen durchwachsen bei uns, auch zur Nordsee. Viele Wolken und die Temperaturen erreichen immerhin, zumindest als Spitzenwert in Schleswig-Holstein, die 20 Grad. So geht's die Woche weiter. Ein bisschen unbeständig, aber wärmer als vorige Woche.
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3: 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A1 Lübeck-Hamburg zwischen Billstedt und Dreieck Hamburg-Südost. 3 Kilometer stockender Verkehr. A7 Richtung Flensburg zwischen Hamburg-Hausbruch und Elbtunnel. 3 Kilometer stockender Verkehr. A21 Kiel Richtung Bargteheide. Die Autobahn ist nach einem schweren Unfall gesperrt zwischen Trappenkamp und Dahldorf. Hier laufen die Bergungsarbeiten. A25 Geesthacht-Hamburg zwischen Nettelnburg und Allermöhe. 3 Kilometer stockender Verkehr. Und die aktuellen Blitzer. B503 Kiel statt auswärts an der Abfahrt nach Holtenau. Allen unterwegs gute und sichere Fahrt.
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0: Schönen Montagmorgen.
3: Moin.
0: Johannes oder Nohannes heißt es bei uns gleich wieder. Wir schenken Ihnen Tickets für das erste Open Air des Jahres. Johannes Oerding in Büsum.
3: Ja, Sonnabend in einer Woche ist es schon soweit und in 7 Minuten ist es mit den Tickets soweit.
0: Ja, und diese Frau ist wohl der größte lebende Popstar, den wir haben auf der Welt. Taylor Swift gleich mit The Fate of Ophelia und vorher gibt's Hall & Oates mit Man Eater.
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0: 8.40 Uhr, jetzt wieder ein bisschen musikalischer Frühsport hier bei uns.
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0: Ja, erkennen Sie einfach, ob der Song, den wir Ihnen gleich vorspielen, oder ich auf der Gitarre von Johannes Oerding ist oder nicht. Wenn Sie richtig tippen, schenken wir Ihnen 2 Tickets für Johannes Open Air. Am Sonnabend in einer Woche ist das 30. Mai in Büsum.
2: Anmelden über die NDR Schleswig-Holstein-App. Und das hat schon gemacht Thorsten Henke aus Hasselberg. Er spielt jetzt mit uns um Johannes-Tickets, ne?
3: Ja, schuld daran ist meine bessere Hälfte Silvia. Die kennt ihn schon seit Mitte der 2000er Jahre. Da war sie irgendwie auf der Kieler Woche und hat ihn irgendwie auf einer kleinen Bühne, Kleinstbühne oder an der Litfaßsäule oder so gesehen und mochte ihn damals schon. Und ja, jedes Mal, wenn irgendwie Musik kommt von ihm, dann ja, freut sie sich, ne? Und jetzt habe ich mir gedacht, wir müssen da mal hin. Und da kommt mir dieses Spiel, was ihr macht, gerade recht. Hoffentlich verkacke ich es
0: nicht. Ja, wichtig wäre genau, dass du natürlich auch dich ein bisschen auskennst mit Johannes Oerding Songs, nicht nur deine bessere Hälfte.
3: Ja, ich gebe mir Mühe.
2: Weiß sie denn, dass du hier mitmachst, oder ist das geheim? Also außer geheim. Sie hört dich gerade.
3: Nein, sie hört mich nicht, es ist geheim. Also deshalb.
0: Okay, dann wollen wir mal hören, Johannes oder Nohannes, ich spiele dir einen Song vor.
3: Ja.
0: Und du sagst, ob der von Johannes Oerding ist oder eben nicht.
2: Das wäre jetzt schon ganz toll, wenn du textsicher bist, ne?
3: Okay, ich versuch's, ne?
0: Ich stelle mich an die Litfaßsäule.
2: Hör genau hin.

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1: Ist das Johannes oder Nohannes?
2: Also, ich glaube mal, das ist er nicht, weil so ein Quatsch, glaube ich, singt er nicht. Ne? Also,
1: was singt er denn? Was singt er denn anderes?
2: Das war mit Kreisen irgendwie, wenn sich alles in Kreisen bewegt. Ja, ist Johannes Oerding. Es ist Johannes Oerding, Leute.
3: Was?
2: Also, nein, es ist nicht.
3: Warte,
2: es ist natürlich nicht Johannes Oerding, weil Johannes Oerding singt Kreise. Und Horst singt Quadrate. Also
1: Horst hatte das mit Mathe auch nicht so, ne?
3: Ja,
1: mit Geometrie und so.
3: Aber du hast natürlich recht.
2: Ja. Hey, super, Leute, das gibt's ja gar

0: zwei Tickets für dich und deine bessere Hälfte.
1: Ich bin begeistert. Jetzt kannst du wecken. Das ist schön.
0: Ja, aber dann mach mal.
1: Ja, warte mal kurz. Silvia? Silvia, ich soll dich wecken. Wir fahren nach Büsum.
2: Ja,
1: ich hab gewonnen.
3: So wird man doch gerne geweckt. Ist doch herrlich.
0: Ja. Ach, wie schön, Thorsten. Wir freuen uns. Dann habt ein wunderbares Wochenende mit Johannes Oerding und seinen großartigen Songs in Büsum.
1: Ja, genau. Ich danke euch ganz viel, sehr.
0: Ne? Also der Thorsten ist noch ein bisschen durcheinander, ne?
1: Genau. Okay, also ganz lieben Dank. Und weitermachen, ne?
3: Machen wir. Alles Gute. Tschüss.
1: Danke. Tschüss.
3: Es gibt natürlich heute im Laufe des Tages noch mehr Tickets.
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0: 10 vor 9, hier sind Mandy und Horst bei NDR 1 Welle Nord und das gefällt mir sehr gut. Sören aus Bordelum hat sich bei uns gemeldet, schreibt, hallo ins Studio, gerade gestern habe ich wieder das Wort Telespiel verwendet.
1: Oh nein.
0: Als es um das Zocken bei meinen Jungs ging, nennt man heute offenbar nicht mehr so.
1: Nee.
0: Nicht so ganz, aber das sind genau diese Wörter, die wir suchen, Sören, großartig.
1: Ja, aber gibt es da noch mehr davon? Im Netz ist auch so ein Boomer-Wort angeblich, oder?
0: Ich sage auch immer noch Handy, zu jedem Smartphone, bei mir ist das immer
1: ein
0: Handy.
1: Ja, aber ist ja aber auch kürzer, sehr viel schlauer, Handy, das Smartphone,
0: ja.
1: Zu sagen.
0: Im
1: Netz. Oder am Rechner. Ich sitze am Rechner. Das soll auch schon so altbacken sein. Aber wie ist man denn sonst im Netz? Was sagen die jungen Leute?
0: Online.
1: Ich bin online.
0: Das ist auch schon wieder uncool. Was fragst du mich, was junge Leute sagen? Wir suchen ja ihre Boomer-Worte, weil bei TikTok gerade wieder darüber abgestimmt wird. Allerdings von jungen Leuten. Das Gegenstück zum Jugendwort sozusagen. Also Worte, die eher wir Älteren so benutzen.
1: Oh Gott, ist das unangenehm. Bianca aus Lübeck hat was. Moin.
2: Meine Lieben, ja, wie wär's immer mit dem Boomer-Wort? Baujahr. Ich bin Baujahr 67. Und du? Ja, Baujahr 65. So sagte man hier früher. Euch einen schönen Wochenstart.
1: Das stimmt, das sagte man, als ich Kind war schon, da war das alt.
0: Ich glaube, das ist sogar das Boomer-Wort im letzten Jahr geworden. Baujahr.
1: Ja?
0: Ich hatte gewonnen damals bei der
1: Ausstellung. Oh, ja.
0: Völlig zu Recht, weil es einfach gut ist. Wir müssen es wieder mehr benutzen. Ich finde, das sind Worte, die wieder von der Jugend mehr benutzt werden sollen.
1: Die müssen wir beibringen.
0: Dafür setzen wir uns ein. Definitiv.
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0: Tausende Kielpendler müssen von heute an wieder Umwege fahren. Darum geht's gleich in den Nachrichten. Und wie sieht's aus? Wie steht's um die Klimaziele? Auch ein Thema jetzt um 9 mit Sven Broster.
1: Moin.
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3: Kann Deutschland die Klimaziele für 2030 erreichen? Ja, das will der sogenannte Expertenrat für Klimafragen heute sagen. Die Experten, die legen einen Prüfbericht zu den aktuellen deutschen Treibhausgasemissionen vor. Rainer Glitz dazu.
4: In dem Bericht haben die 5 Expertinnen und Experten die Daten der deutschen Treibhausgasemissionen für das vergangene Jahr zusammengetragen. Dazu kommt eine Projektion für das Jahr 2026. Der Prüfbericht ist wichtig für die deutsche Klimapolitik. Das Umweltbundesamt hatte im März erklärt, dass das sogenannte Klimabudget rechnerisch noch knapp eingehalten werden könne. Das konkrete Ziel, den Ausstoß von Treibhausgasen bis 2030 auf 65% im Vergleich zu 1990 zu verringern, drohe Deutschland aber zu verfehlen. Sollte der Expertenrat nun offiziell feststellen, dass das Klimabudget überschritten wird, wäre dies politisch heikel. Konkrete zusätzliche Maßnahmen sieht das Klimaschutzgesetz jedoch erst vor, wenn der Rat eine solche Überschreitung in 2 aufeinanderfolgenden Jahren feststellt.
3: Der Fehmarn-Belt-Tunnel soll nicht, wie ursprünglich geplant, gleich voll genutzt werden können. Geplant ist laut Baugesellschaft Sund und Belt jetzt eine Eröffnung in 2 Schritten. Tobias Gellert dazu.
5: Zunächst sollen laut Baugesellschaft nur Autos und Lastwagen durch den 18 Kilometer langen Fehmarn-Belt-Tunnel fahren können. Züge würden erst später folgen. Ein Grund, die Bahnstrecke auf deutscher Seite werde nicht rechtzeitig fertig. Deshalb sei die Eröffnung in 2 Schritten laut Sund und Belt notwendig, um die letzte Bauphase einfacher zu machen. Konkrete Eröffnungstermine nannten die Betreiber aber nicht. Zuletzt hieß es, dass der Tunnel erst 2031 fertig werde. Ursprünglich war mit Ende 2029 geplant worden.
3: Die Sanierungsarbeiten im Autobahnkreuz Kiel-West gehen weiter. In einer Stunde beginnt der 2. Bauabschnitt und dieses Mal wird stadteinwärts gesperrt. John von Bismarck, ja, was heißt das für alle Pendler, die über die A210 beziehungsweise aus Richtung Rendsburg nach Kiel wollen?
6: Also, wer pünktlich in Kiel sein will, sollte speziell morgens besser erstmal ein paar Minuten früher losfahren. Laut Torben Winke von der Autobahn GmbH Nord wird sich der Verkehr dann aber nach einer kurzen Übergangsphase auf die neue Situation einstellen und die Mehrbelastung für alle an der Umleitungsstrecke überschaubar bleiben. Die Umleitung selbst verläuft ähnlich wie in den vergangenen Wochen, nur jetzt halt stadteinwärts. Wer also über die A210 und beispielsweise aus Rendsburg nach Kiel möchte, wird in Melsdorf abgeleitet und es geht über Kiel-Mettenhof und den Skandinaviendamm in die Stadt. Von der Sperrung betroffen sind laut Autobahn GmbH täglich rund 17.000 Fahrzeuge. Spätestens zur Kieler Woche sollen die Asphaltarbeiten im Autobahnkreuz dann durch sein. Aber wer weiß, beim ersten Mal ging es dank gutem Wetter ja auch ein bisschen schneller.
3: Die Bundesregierung will den Zivilschutz deutlich ausbauen. Wie die Bild berichtet, sind dafür 10 Milliarden Euro vorgesehen. Innenminister Dobrindt sagte der Zeitung, Ziel sei es, militärische und zivile Verteidigung besser zu vernetzen. Als Vorbereitung für einen Kriegsfall oder Anschlag will er zum Beispiel 1.000 neue Spezialfahrzeuge anschaffen und Standorte für die medizinische Versorgung im Notfall einrichten. Fußball-Zweitligist Holstein Kiel hat zum Saisonabschluss eine Niederlage kassiert. Bei Dynamo Dresden unterlag die Mannschaft mit 1:2. Den Klassenerhalt hatte Holstein Kiel schon vor 2 Wochen geschafft. Wie es mit Trainer Tim Walter weitergeht, das ist noch unklar. Es sollen Gespräche geführt werden. Er sagte gestern nach der Niederlage,
7: durch das Vertrauen und durch die Überzeugung, ja, durch die Bereitschaft, auch neue Dinge und neue Wege zu gehen, haben wir Großes jetzt erreicht am Ende. Und ich glaube, das war meine Hauptaufgabe, das hier abzuleisten. Und das habe ich damit getan.
0: 9:04, NDR 1 Welle Nord mit dem Wetter für uns in Schleswig-Holstein. Es ist ein bisschen durchwachsen jetzt erstmal, aber dafür wird es wieder ein bisschen wärmer. Also der Regen wird wärmer. Das ist doch toll.
8: Ja, wir haben ja auch nicht überall Regenschauer. Das sieht in einigen Orten auch ganz gut aus und trocken, vor allem zur Ostsee hin. 10 Stunden Sonne sind halt möglich. Auf Fehmarn scheint sie schon. Sonst verstreuselt ein paar Regenzellen. Können auch Gewitter dabei sein. In Neumünster jetzt zum Beispiel, überhaupt in der Mitte und im Norden des Landes. Und die Schauer kommen immer wieder von Westen. Hier bleibt es heute an der Nordsee am trübsten. Höchstwerte bis zu 16 Grad auf Sylt und 20 in Mölln. Und weiter wechselhaft die Woche, aber bis 20 Grad jeden Tag.
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8: 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A7 Richtung Hannover zwischen Hamburg-Waltershof und Heimfeld. Hier liegen Gegenstände. A1 Lübeck-Hamburg zwischen Billstedt und Dreieck Hamburg-Südost 3 Kilometer stockend. A7 Hannover-Flensburg zwischen Hamburg-Hausbruch und Elbtunnel 3 Kilometer stockend. A21 Kiel Richtung Bargteheide, dies nach einem schweren Unfall zwischen Trappenkamp und Dahldorf gesperrt. Und A25 Geestacht-Hamburg zwischen Nettelnburg und Allermöhe 2 Kilometer stockender Verkehr. Die aktuellen Blitzer, da haben wir einen von Klaus auf der B503 Kielstadt auswärts an der Abfahrt nach Holtenau. Gute Fahrt wünschen wir.
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0: 8:55 ist es. Moin.
8: Moin.
0: Und auch Frank kann ein Lied davon singen. Tauben sind ja in vielen Städten ein immer größeres Problem.
1: Moin ihr beiden. Ich glaube, Flensburg liegt Fake-Eier in die Nester, Holzeier oder so. Mhm. Das ist auch ganz schlimm. Ich habe am Hafen gewohnt. Die Tauben, die haben, also das war wirklich not bad. Tschüss.
0: Ja, Taubenschlau heißt das Projekt da. Und damit haben sie in Flensburg in den vergangenen Jahren wirklich schon mehrere tausend Eier ausgetauscht.
8: Und schon damit ja die Population ein bisschen verkleinern. In Lübeck gibt es jetzt einen neuen Trick. Und da denken die Tauben, oh, es brennt in der Stadt, ich muss hier weg. Wie das genau funktioniert, gibt es in 10 Minuten.
0: Ja, sogar Tierschützer loben die Idee, muss man dazu sagen. Vorher gibt's Musik von Sting, Marshall Hain haben wir und The Human League, Don't You Want Me.
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0: 16 Minuten nach 9. Moin, hier ist NDR 1 Wellenort. Und ja, hast du schon gesehen, das brennt am Holstentor, sagt heute Morgen möglicherweise eine Taube zur anderen in Lübeck. Die Stadt setzt nämlich ein neues Mittel zur Vergrämung von Tauben ein.
1: Und das funktioniert ganz gut. Es ist spannend, die Tauben denken tatsächlich, es brennt. Vögel haben ja eine andere optische Wahrnehmung als wir. In Wirklichkeit brennt es natürlich nicht am Holstentor. Für uns Menschen ist das gar nicht zu sehen. Und das funktioniert alles mit einem bestimmten Öl. Und der Hintergrund ist ja, dass Taubenkot ein echtes Problem ist, auch für das Gebäude und auch für unser Auge dann wiederum. Das sieht alles nicht besonders schön aus. Und der Kot greift Gebäude, Stein und Metall an und so weiter. Und deswegen, laut Lübecker Nachrichten, gibt es jetzt eine tolle Idee, hat die Stadt auf den Vorsprung des Holstentors dann aufgestellt, Schälchen mit Öl im Abstand von 15 Zentimetern. Und dieses Öl hat eine Wirkung, dass es für die Tauben aussieht, als würde es da am Holstentor brennen.
0: Ja, das fluoresziert irgendwie da mit dem UV-Licht irgendwas und dann flimmert das wahrscheinlich in deren Augen so, dass sie denken und dann so leicht hell und sieht aus wie Feuer eben. Sogar Tierschützer finden, wie gesagt, dass es ein echter Fortschritt ist, weil es die Tauben vom Holstentor fernhält, ohne ihnen zu schaden. Allerdings sagen die auch, das löst natürlich das grundsätzliche Problem nicht. Die Tauben sind ja trotzdem da. Die Stadt müsste eigentlich mehr tun, zum Beispiel richtige Taubenhäuser bauen, wo die Tauben dann leben und nisten können. Da kann man dann auch, wie wir es gerade schon aus Flensburg gehört haben oder auch in Eutin machen sie das so, die Eier austauschen, also so Geburtenkontrolle sozusagen betreiben.
1: Einige Städte machen das ja eben, Flensburg oder Eutin zum Beispiel auch. Ja, und wenn eine andere Stadt jetzt zuhört und denkt, oh, wir brauchen das auch dringend, wir brauchen Hilfsmittel. Dieses Mittel, das in Lübeck eingesetzt wird, heißt Bird Free. Gibt es im Internet zu bestellen. Ist nicht ganz billig, ist so eine besondere Rezeptur. Ist irgendwie doch Pfefferminz noch drin, ne?
0: Ja, damit es auch noch doof riecht, ne? Also nicht nur flimmert, sondern auch doof riecht. 15 Schälchen kosten da so um die 90 Euro. Da muss man schon ein bisschen investieren, wenn man so ein Taubenproblem zu Hause hat.
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2: Es ist 9.30 Uhr.
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2: Die Nachrichten aus dem Studio in Heide mit Markus Jürgensen. Moin. Jeweils 600 und 700 Zuschauerinnen und Zuschauer haben am Wochenende die 10. Deutsche Meisterschaft im Boseln verfolgt. Beim Standboseln der Männer am Wesselburener Koog setzte sich der amtierende Europameister Mike Plehn aus Eiderstedt knapp durch. Der Werfer vom Verband Schleswig-Holsteinischer Bosler, kurz VSHB, lag mit seinen 3 gewerteten Würfen rund 4 Meter vor Sören Brun vom friesischen Klotschießverband, dem FKV.
3: Erster Wurf war so ein bisschen rantasten, erstmal reinkommen. Mit 80 dann schon gehofft, so ist das Reichergebnis, und war dann ja auch so. Im Endeffekt 2,52, 3.
4: Dominik Köster.
3: Meine Bestleistung hier auf dem Gelände, also völlig in Ordnung.
2: Beim Feldboseln und den Straßenwettkämpfen im Katinger Watt hatten die Boslerinnen und Bosler des FKV die Nase vorn. Der Verband mit rund 30.000 Mitgliedern setzte sich gegen den kleineren Verband aus Schleswig-Holstein mit etwa 3.000 Mitgliedern durch. Der Landesbetrieb Straßenbau und Verkehr Schleswig-Holstein erneuert derzeit den Kreisverkehr an der Bundesstraße 431 auf Höhe Herrendeich in Glückstadt. Die Bauarbeiten haben am 11. Mai begonnen und sollen voraussichtlich bis zum 5. Juni 2026 abgeschlossen sein. Während der Arbeiten wird der Kreisverkehr aus Gründen der Verkehrssicherheit sowie des Arbeitsschutzes halbseitig gesperrt. Der Verkehr wird mit Hilfe einer mobilen Ampelanlage an der Baustelle vorbeigeführt. In diesem Bereich gilt eine Höchstgeschwindigkeit von 30 Stundenkilometer. Witterungsbedingt können sich die Arbeiten verschieben, daher kann es zu terminlichen Verschiebungen kommen. Bei einem Verkehrsunfall in Pulz sind gestern 4 Menschen leicht verletzt worden. Nach Polizeiangaben missachtete eine 38-jährige Autofahrerin gegen 14.30 Uhr an einer mit Stoppschildern geregelten Kreuzung die Vorfahrt und stieß mit einem Transporter zusammen. Der Sprinter wurde durch die Kollision auf den Gehweg geschleudert. Der VW Polo durchbrach einen Zaun und kam in einem Garten zum Stehen. Alle Beteiligten wurden mit leichten Verletzungen zur Untersuchung in Krankenhäuser gebracht.
5: 9.32 Uhr, NDR 1 Welle Nord mit dem Wetter für uns in Schleswig-Holstein. Und in Kiel ist ab sofort das Segelcamp an der Reventlow-Wiese wieder geöffnet. Gibt es jeden Tag Segelkurse. Die Beachvolleyballfelder sind auch wieder offen und die Tischtennisplatten stehen auch wieder da. Jetzt muss nur noch das Wetter mitspielen.
6: Ja, die Temperaturen machen ja schon mal einen kleinen Sprung nach oben. Wir erreichen fast jeden Tag die 20 Grad. Es ist aber gerade heute auch sehr bedeckt. Zur Ostsee haben wir Sonne, also gerade rund um Fehmarn bis zu 12 Stunden. Ansonsten kann es verteilt im Land ein paar Regenschauer geben. Kann auch mal ein Gewitter mit dabei sein. Uns wird eben eher unbeständig. Die ganze Woche geht so weiter. Die Sonne zeigt sich jeden Tag kurz, aber eben die Temperaturen wärmer als zuletzt.
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6: 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A7 Richtung Flensburg zwischen Hamburg-Stellingen und Dreieck Hamburg-Nordwest. Da steht ein defektes Fahrzeug. A1 Richtung Hamburg zwischen Billstedt und Dreieck Hamburg-Südost, 2 Kilometer stockend. A7 Richtung Flensburg zwischen Hausbruch und Elbtunnel, 2 Kilometer stockend. A21 Kiel Richtung Bargteheide zwischen Trappenkamp und Dahldorf ist die Autobahn nach dem schweren Unfall gesperrt. Hier laufen die Bergungs- und Aufräumarbeiten. Und die aktuellen Blitzer, Klaus hat einen entdeckt. Vielen Dank fürs Bescheid geben in der NDR Schleswig-Holstein-App. B503 Kiel statt auswärts an der Abfahrt nach Holtenau. Gute Fahrt wünschen wir.
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5: Um 9.33 Uhr, guten Morgen.
6: Moin.
5: Ja, was halten Sie von einem Hörspiel, bei dem Sie selber entscheiden können, wie die Geschichte weitergeht? Und dann auch noch auf Platt. Ne? Wir von Ihrem NDR Schleswig-Holstein in der App haben was Neues für Sie und nehmen Sie gleich mit in die Unterwelt.
6: Wird ein bisschen gruselig, wie immer bei uns. Gibt es in 10 Minuten schon mal als Vorgeschmack.
5: Wie immer bei uns? Habe ich das richtig verstanden? Wie Spielwoche spielst du? Na egal. Matt Bianco erstmal mit Half a Minute.
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0: NDR1, Welle Nord ist hier um 9.44 Uhr. Guten Morgen. Ja, und wir von dem NDR Schleswig-Holstein haben was Neues für Sie. Das ist für Ihre Kinder oder Enkelkinder ein interaktives Hörspiel, bei dem Sie selbst entscheiden, wie es weitergeht.
1: Ja, und sehr spannend. Das Ganze ist auf Platt und das wird auch gruselig. Es heißt, das Abenteuer in der Innerwelt, das Abenteuer in der Unterwelt. Drei Kinder verlaufen sich in einem Labyrinth. In der Unterwelt natürlich und treffen dort auf ziemlich unheimliche Gestalten. Zum Beispiel ein Wesen, halb Mensch, halb Pferd.
2: Wir wollen bloß helfen, wirklich.
3: So. Bloß helfen. So wie alle Regeln von der Doten ignorieren. Ihr hört hier nicht zu. Ihr dürft hier bloß briefen, wenn ihr tot seid.
4: Aber warten wir.
3: Also, sagt Jung letzten Wörter.
0: Oh. Das klingt nicht gut. Wie gesagt, sie entscheiden, wie die drei versuchen sollen, aus dieser Situation wieder rauszukommen. Also wegrennen oder ablenken. Und je nachdem, wofür sie sich entscheiden, hören sie die Geschichte dann weiter.
1: Dann kann man die Geschichte ja bestimmt noch mehrmals hören und immer anders.
0: Unbedingt.
1: Das ist ja auch toll. Alle drei Kinder, Ida, Jette und Lutz, kommen hier bei uns aus Schleswig-Holstein. Platt ist ihre Muttersprache. Und sie hören das Abenteuer in der Innerwelt ab sofort in ARD Sounds. Ist übrigens geeignet für Kinder ab 9 Jahren. Sonst ist es für die Kleineren zu gruselig.
0: Ich glaube, Erwachsene können das auch gut hören.
1: Ja, unbedingt.
0: Also, viel Spaß damit. Auch mit Jan Bastik gleich ab 10 hier bei uns. Wir sind morgen früh ab 5 wieder da.
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0: einmal Vorsicht bitte B503, Prinz-Heinrich-Straße in der Ausfahrt Wicker-Knoten. Da liegen Gegenstände. Und der Fehmarn-Belt-Tunnel, der soll in 2 Schritten eröffnet werden. Und Deutschland wird vermutlich viele Klimaziele verfehlen. Auch darum geht's jetzt in den Nachrichten um 10 mit Sven Broster.
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2: Der Expertenrat für Klimafragen hat seinen Bericht zu den aktuellen Treibhausgasemissionen vorgelegt. Demnach ist der Klimaschutz in Deutschland in Stocken geraten. Aus Berlin meldet sich Maximilian Ulrich.
3: Es ist ein schlechtes Zeugnis für die Klimapolitik der schwarz-roten Koalition. Die Berechnungen des Expertenrats für Klimafragen ergeben, im letzten Jahr blieben die deutschen Treibhausgasemissionen nahezu konstant. In den nächsten Jahren sinken die Emissionen wohl zu langsam. Ab 2030 wird Deutschland laut Projektion des Expertenrats zahlreiche Klimaziele wahrscheinlich deutlich verfehlen. Ein Grund dafür könne auch das neue Heizungsgesetz sein, das die Koalition in der letzten Woche beschlossen hat. Der Expertenrat kritisiert außerdem das im März vorgestellte Klimaschutzprogramm der Bundesregierung als unzureichend und warnt die Regierung vor weiteren Klagen gegen ihre Klimapolitik.
2: Immer wieder ändern sich Zeitpläne beim geplanten Fehmarn-Belt-Tunnel. Und jetzt steht fest, dass die Schienen durch den Tunnel wohl erst deutlich später fertig werden als die Straßen. Als Grund nennt die Baugesellschaft Sund und Belt vor allem die Verzögerungen beim Bau der Bahnanbindung auf deutscher Seite. Deshalb soll der Tunnel nun in 2 Schritten eröffnet werden. Erst die Röhren für die Autos, dann für die Züge. Neue Termine will Sund und Belt noch vorlegen. Zuletzt hieß es, dass der 18 Kilometer lange Tunnel von Fehmarn nach Dänemark nicht vor 2031 eröffnet wird. In Lübeck findet heute und morgen die Bundeskonferenz der kommunalen Frauen- und Gleichstellungsbeauftragten statt. Ein großes Thema in der Musik- und Kongresshalle, Antifeminismus. Inga Wonnemann dazu.
4: Widerstand gegen Frauen in Führungspositionen, Ablehnung von Förderprogrammen, diskriminierende Aussagen. Laut den Veranstalterinnen der 29. Bundeskonferenz wächst Antifeminismus in Politik, Gesellschaft und Alltag. Mehr als 500 Frauen und Gleichstellungsbeauftragte, Expertinnen und Gäste werden erwartet. Sie wollen sich darüber austauschen, wie antifeministische Angriffe in sozialen Medien und im Alltag verhindert werden können. Geplant sind Vorträge unter anderem zu Care-Arbeit, also Erziehungs- und Pflegetätigkeiten, die überwiegend von Frauen geleistet werden, und zur KI, die Frauen benachteiligt. Am Ende sollen mehr als 30 Anträge beschlossen werden, etwa zur Abschaffung von Paragraph 218 oder des Ehegattensplittings.
2: Seeadler stehen in Deutschland und in Europa unter strengem Schutz. In Schleswig-Holstein zeigen die langjährigen Schutzmaßnahmen Wirkung. Nele Trüger hat die Einzelheiten und die aktuellen Daten.
5: Die Zahl der Seeadler in Schleswig-Holstein steigt kontinuierlich. Im Jahr 2025 verzeichnete das Land mit 166 Seeadlerpaaren und 187 Jungvögeln einen neuen Höchststand. Nach Angaben der Projektgruppe Seeadlerschutz haben sich in der laufenden Brutperiode 3 weitere Paare im Land angesiedelt. Aufgrund stabiler Umweltbedingungen erwarten Experten für dieses Jahr einen ähnlich hohen Bruterfolg wie im Vorjahr. Anfang der 70er Jahre war der Seeadler vor allem durch das in der Landwirtschaft genutzte Umweltgift DDT in Schleswig-Holstein fast ausgerottet.
2: Die Landesarbeitsagentur will jungen Leuten bei der Berufswahl helfen und startet deshalb heute die Woche des Praktikums. Nach Angaben meiner Sprecherin sind bei der bundesweiten Aktion auch in Schleswig-Holstein Informationsveranstaltungen geplant, in Kiel und im Kreis Plön. Christian Nagel.
6: Knapp 320 Ausbildungsberufe und fast 500 Studiengänge gibt es allein in Schleswig-Holstein. Mit der heute startenden Aktionswoche wollen die Arbeitsämter Schüler und Jugendliche über die Möglichkeit informieren, bei einem Praktikum erste berufliche Praxiserfahrungen sammeln zu können, die bei der Ausbildungswahl helfen könnten. Nicht selten, so eine Sprecherin der Landesarbeitsagentur, bieten Firmen Praktikanten direkt im Anschluss einen Ausbildungsvertrag an. Denn auch für die Unternehmen bieten Praktika mit Blick auf den Fachkräftemangel Chancen. Handwerksunternehmen bezahlen Interessierten für Ferienpraktika deshalb sogar eine Prämie von 120 Euro.
0: 4 Minuten nach 10, NDR1 Welle Nord. Das Wetter für uns in Schleswig-Holstein, ein bisschen Sonnenschein, aber auch dichte Wolken und gelegentlich Schauer, das bei maximal 16 bis 20 Grad. Der Wettertrend morgen und übermorgen, der geht so wechselhaft wie heute weiter. Auch an den Temperaturen, da ändert sich nichts.
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0: 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Vorsicht bitte A21, Bargteheide Richtung Kiel. In der Einfahrt vor der Raststätte Schackendorf, da gibt es eine ungesicherte Unfallstelle. Dann immer noch Vorsicht B503, Prinz-Heinrich-Straße in der Ausfahrt Wicker-Knoten. Linken liegen Gegenstände. A21 Kiel Richtung Park der Heide ist zwischen Trattenkamp und Dahldorf jetzt nach einem Unfall gesperrt. Und an der Elbfähre Glückstadt Wischhafen, da gibt es eine Wartezeit, eine Stunde ab Wischhafen. Und aktuelle Blitze hätte ich noch. B503 wird geblitzt, Kiel statt auswärts, und zwar an der Abfahrt Flughafen. Und wenn Sie jetzt auch noch einen Stau oder einen Blitz haben, dann gerne mal Bescheid geben über unsere NDR Schleswig-Holstein-App. Besten Dank und schönen Montag.
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0: NDR1, Welle Nord hier. Einmal Vorsicht mit den beiden Richtungen. A7, Hamburg-Flensburg, Höhe Schnells Nord. Da liegen Gegenstände. So, schön durchstarten in diese neue Woche mit dem Montag. Übrigens diese Woche ohne Feiertag. Nicht, dass Sie sich jetzt daran gewöhnen, immer nur 4 oder 3 Tage zu arbeiten. Diese Woche mal wie früher. 5 Tage am Stück. Vielleicht haben Sie sich ja auch gerade so einen Kaffee aus der Kaffeeküche im Büro geholt. Und die Kaffeeküche, das ist ja so ein Ort für sich. Das heißt, häufig stapeln sich schmutzige Kaffeebecher. Dann gibt es vielleicht auch noch so einen irgendwie unappetitlichen Lappen, der aussieht, als wenn er schon 5-mal gelebt hat und wieder gestorben ist. Und jetzt mal Frage an Frank Wittig aus der ARD-Wissenschaftsredaktion. Hygienisch gesehen, ist die Kaffeeküche, ich würde mal denken, so ein kleines Biotop für Bakterien und andere Keime, oder? Was sagt die Wissenschaft dazu?
1: Das ist tatsächlich so. In der Kaffeeküche treffen sich viele Kolleginnen und Kollegen und hantieren mit Lebensmitteln. Viele Menschen benutzen dieselben Geräte, fassen dieselben Griffe an Türen, Schubladen, an der Kaffeemaschine. Das ist ein idealer Ort, an dem sich Keime ansammeln, vermehren und übertragen werden können. Vor allem, oft gibt es beim Putzen keine klaren Zuständigkeiten. Wir kennen das, da hängen dann diese Zettel an den Schränken. Bitte das Geschirr in die Spülmaschine stellen oder gebrauchte Kaffeefilter entsorgen. Aber das zeigt ja eigentlich nur, hier gibt es ein hygienisches Problem.
0: Komisch, die Zettel kommen mir irgendwie bekannt vor, wenn ich mir die Zettel in der Küche hier so angucke. Ist gruselig. Wie ist es bei Ihnen auf der Arbeit? Wie sieht da die Kaffeeküche aus? Wie regeln Sie das?
2: Moin, ich bin Claudi aus Pinneberg. Unsere Küche muss man sich so vorstellen, ein bisschen wie WG-Feeling. Kaffeetassen mit Satz drin stehen in der Spüle. Es gibt unterschiedliche Kaffeemaschinen, wovon garantiert keine einzige sauber ist. Und wenn man denn dann einen Kaffee möchte, muss man erstmal putzen.
0: Oh, so, meine Frage heute an Sie. Wie machen Sie das eigentlich? Kriegen Sie das hin mit der Kaffeeküche oder sieht es furchtbar aus? Gerne Sprachnachricht überschicken über unsere NDR Schleswig-Holstein-App.

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0: 8:30 ist es, NDR1 für den Nord. Das Wetter für uns in Schleswig-Holstein, falls an Ihrer Jacke so ein bisschen Regen abperlt, kann das heute nicht schaden. Weil es gibt heute ein bisschen Sonnenschein, aber auch dichte Wolken und eben auch gelegentlich Schauer, maximal 16 bis 20 Grad. Und der Wettertrend morgen und übermorgen geht es auch so wechselhaft wie heute weiter. An den Temperaturen ändert sich nichts.
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0: 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A21 Kiel Richtung Bagdeheide ist zwischen Trappenkamp und Dahldorf nach einem Unfall gesperrt. Und an der Elbfähre Glückstadt-Wischhafen beträgt die Wartezeit eine Stunde ab Wischhafen. Aktuelle Blitzer, geblitzt wird B76, Kiel Richtung Plön, Höhe Müllverbrennung. Dann B199, Flensburg Richtung Handewitt. Und Kiel, Eckernförder Straße stadteinwärts. Hier steht der Blitzer kurz vor der Kreuzung Westring. Und wenn Sie jetzt auch noch einen Stau oder Blitzer haben, dann gerne mal Bescheid geben über unsere NDR Schleswig-Holstein-App. Besten Dank und schönen Montag.
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0: So, heute geht's ja um Hygiene am Arbeitsplatz. Also wie sieht's da bei Ihnen aus? Können Sie einen guten Tipp bleiben, wie die Teeküche bei der Arbeit immer schön sauber bleibt? Da hat sich auf jeden Fall Werner gemeldet aus Lübeck.
2: Hallo Jan, ich habe die letzten 14 Jahre vor meinem Renteneintritt bundesweit als Leiharbeitnehmer gearbeitet und habe alle Küchen überlebt.
0: So, Werner hat's geschafft. Wie sieht's bei Ihnen aus? Teeküche, Arbeitsküche, bleibt das Ding sauber oder nicht? Wer ist da die gute Seele? Wie kriegen Sie das hin? Gerne Bescheid geben, einfach eine Sprachnachricht senden über unsere NDR Schleswig-Holstein-App und sich jetzt über Phil Collins freuen. 85, Don't Lose My Number.

0: 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Falls Sie in diese neue Woche mit so einer kleinen Erkältung gestartet sind, Heiko Kroll hätte da noch ein paar hilfreiche Tipps. Natürlich auch platt.
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0: An der Passat im Hafen von Travemünde, da laufen Vorbereitungen für die Sanierung und Deutschland könnte seine Klimaziele nicht schaffen. Ist auch ein Thema jetzt in den Nachrichten um 11 mit Sven Broster.
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3: Deutschland macht nach Ansicht von Experten zu wenig für den Klimaschutz. Eine Gruppe unabhängiger Berater stellt der Bundesregierung in ihrem aktuellen Bericht ein schlechtes Zeugnis aus. Katrin

0: Schirrwagen erklärt die Gründe.
1: In der Kritik steht vor allem der CO2-Ausstoß, der ja maßgeblich für den Klimawandel verantwortlich ist. Im vergangenen Jahr wurden in Deutschland die vorgegebenen Werte zwar nicht überschritten, sie konnten aber auch nicht weiter reduziert werden. Und in den kommenden Jahren wird der Treibhausgasausstoß laut der Prognose zu langsam sinken. Der Expertenrat mahnt, dass die Bundesregierung ab 2030 ihre Klimaziele deutlich verfehlen wird. Das neue Klimaschutzprogramm bewerten die Fachleute als ungenügend.
0: Der Fehmarn-Belt-Tunnel soll nicht, wie ursprünglich geplant, gleich voll genutzt werden können. Geplant ist laut Baugesellschaft Sund und Belt jetzt eine Eröffnung in zwei Schritten. Tobias Gellert dazu.
2: Zunächst sollen laut Baugesellschaft nur Autos und Lastwagen durch den 18 Kilometer langen Fehmarn-Belt-Tunnel fahren können. Züge würden erst später folgen. Ein Grund, die Bahnstrecke auf deutscher Seite werde nicht rechtzeitig fertig. Deshalb sei die Eröffnung in zwei Schritten laut Sund und Belt notwendig, um die letzte Bauphase einfacher zu machen. Konkrete Eröffnungstermine nannten die Betreiber aber nicht. Zuletzt hieß es, dass der Tunnel erst 2031 fertig werde. Ursprünglich war mit Ende 2029 geplant worden.
0: Die Bundesregierung will den Zivilschutz für den Kriegs- und Anschlagsfall ausbauen. Das berichtet die Bild. 10 Milliarden Euro sollen investiert werden. Innenminister Dobrindt sagte der Zeitung, Ziel sei eine stärkere Vernetzung von militärischer und ziviler Verteidigung. Die Mittel sollen unter anderem in zusätzliche Ausrüstung und Personal für das technische Hilfswerk fließen. Bis 2029 sollen 1000 neue Spezialfahrzeuge angeschafft werden. Außerdem sei an 50 Standorten eine medizinische Eingreiftruppe für eine große Anzahl von Verletzten geplant. Die Viermastbark Passat im Hafen von Travemünde soll saniert werden. Und dafür trifft die Stadt jetzt erste Vorbereitungen. Heute soll der Traditionssegler einem sogenannten Kränungstest unterzogen werden. Dabei wird das Schiff zur Seite geneigt. Sören Gerhard hat die Einzelheiten.
3: Etwa 3 bis 5 Grad soll die Passat heute im Laufe des Tages geneigt werden. Mit dem bloßen Auge kaum zu erkennen. Die gewonnenen Daten aus dem Test sind aber wichtig für die spätere Sanierung der Viermastbark. Die Experten können mit den Messungen Gleichgewicht, Stabilität und Schwerpunkt des Schiffes bestimmen. Dafür soll die Passat erst mit Wasserbehältern beladen werden. Die sollen später dann befüllt und zur Neigung der Passat eingesetzt werden. Etwa 3 Tage soll der Test nach Angaben der Stadt dauern. Das Museumsschiff ist während der Arbeiten für Besucher dicht. Die Stadt schätzt die gesamten Sanierungskosten auf etwa 25 Millionen Euro und hofft auf Spenden.
0: In Deutschland sind im vergangenen Jahr weniger vegetarische und vegane Fleischalternativen produziert worden als im Vorjahr. Das hat das Statistische Bundesamt mitgeteilt. Demnach lag der Rückgang bei 1,2% auf insgesamt knapp 125.000 Tonnen. In den vergangenen Jahren war der Absatz von Fleischersatzprodukten dagegen noch stetig angestiegen. Trotz des leichten Rückgangs, jetzt hat er sich seit 2019 mehr als verdoppelt.
4: 3:53, NDR ist für den Nord, das Wetter für uns in Schleswig-Holstein. Wenn Sie heute etwas nicht so oft brauchen, das wird die Sonnenbrille sein, weil es doch die Wolken ziemlich dicht. Ein bisschen Sonnenschein, vielleicht der mal da durchscheint, aber es kann auch einen Schauer geben und das bei maximal 16 bis 20 Grad. Der Wettertrend morgen und übermorgen, der geht so wechselhaft wie heute weiter. Auch an den Temperaturen ändert sich nichts.
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4: 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A21 Kiel Richtung Bargteheide ist zwischen Trappenkamp und Dahldorf nach einem LKW-Unfall gesperrt. Und an der Elbfähre Glückstadt Wischhafen gibt es eine Wartezeit. Es dauert 1 Stunde ab Wischhafen, bis Sie auf die Fähre raufkommen. Aktuelle Blitzer, B76 wird geblitzt, Kiel Richtung Plön, Höhe Müllverbrennung. Dann B199, Flensburg Richtung Handewitt und Kiel, Eckernförder Straße, stadteinwärts, kurz vor der Kreuzung Westring. Und wenn Sie jetzt auch noch einen Stau oder einen Blitz haben, dann gerne mal Bescheid geben über unsere NDR Schleswig-Holstein-App. Dankeschön und schönen Montag.
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4: Und mit Arne Finzen aus Nübel. Moin Arne.
6: Ja, moin Jan.
4: Moin, du alter Nena-Fan. Bist du schon mal jemals bei Nena im Konzert gewesen eigentlich?
6: Nein, leider nicht.
4: Wie gut, dass es jetzt Ende des Monats im Büsum Legends at the Sea geben wird. Da wird ja Nena live auftreten. Open-Air-Konzert. Eines der ersten Open-Air-Konzerte überhaupt in Schleswig-Holstein. Und jetzt, Arne, Halt dich fest, du bist kurz davor, Tickets dafür zu gewinnen.
6: Oh, das wäre ein Traum.
4: Wir spielen gleich eine Runde Nee, Na oder Nee, Nee. In 10 Minuten geht's los.
6: Okay, ich warte.

0: Einmal Vorsicht, A7 Hamburg Richtung Flensburg, zwischen der Münster Nord und dem Dreieck Bordesholm, da liegen Bratpfannen.
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0: Freitag, 29. Mai, Legends FC und auf Schleswig-Holsteins schönster Bühne, direkt am Strand von Büsum, wird sie stehen. Nena. Und im besten Falle Arne Finzen aus Nübel direkt davor. Moin Arne.
2: Moin Jan.
0: Hattest ja vorhin schon erzählt, Nena hast du noch nie live gesehen?
2: Nein, leider nicht. Würde ich gerne mal machen.
0: Wie kommt das? Wie ist das passiert?
2: Hat nie geklappt, aber hoffentlich jetzt diesmal.
0: Ich könnte mir vorstellen, da hast du aber schon diverse Nena-Songs auf Partys immer mitgegrölt.
2: Ja klar, schon aus der Jugend. Also bin ja quasi mit dir aufgewachsen, vor allem meine Frau, die würde sich auch riesig freuen.
0: Ja, cool. Sehr gut. Guck mal, ich habe 2 Tickets für euch, für Legends at the Sea.
2: Ja.
0: Legends at the Sea, Büsum, warst du schon mal da? Kennst du das da?
2: Nein, war ich noch nicht.
0: Ihr werdet begeistert sein. Wenn das Wetter mitspielt, dann hast du wirklich einen fantastischen Sonnenuntergang. Direkt daneben quasi stehst du, rechts die Bühne, hinter dir diverse Getränke oder auch Essstände. Also ist schon cool.
2: Ja, toll. Das wird mich erfreuen, wenn das klappt.
0: Wir spielen eine Runde Nena oder Nene. Ich spiele jetzt einen ganz kleinen Ausschnitt vor. Und du sagst mir einfach, ja, es handelt sich dabei um Nena. Falls du meinst, nee, Quatsch, das ist nicht Nena, dann Nene.
2: Okay, versuchen wir es.
0: Jo, geh los. Nena oder Nene?
2: Nena.
0: Ha! Hab ich schon gehört. Wie geht's denn weiter eigentlich?
2: 99 Luftballons, würde ich sagen.
0: Richtig, 99 Luftballons, Arne.
2: Ja, super, vielen, vielen Dank. Ich freue mich extrem. Meine Frau wird sich auch freuen.
0: Ja, das glaube ich. Macht euch da eine richtig schöne Zeit. Legends at the Sea, Nena am 29. Mai im Büsum. Ihr seid mit dabei.
2: Super, ich freue mich total. Wahnsinn, vielen, vielen Dank.
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0: 11.30 Uhr, NDR1 Hölle Nord. Wetter für uns in Schleswig-Holstein heute mal so ein bisschen Sonnenschein, aber auch dichte Wolken am Himmel, kann gelegentlich mal einen Schauer geben. Sehr wechselhaft, maximal 16 bis 20 Grad. Und der Wettertrend, ja, morgen und übermorgen geht es genauso wechselhaft wie heute weiter. Auch an den Temperaturen ändert sich nichts.
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0: 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A1, Fehmarn Richtung Lübeck zwischen Pansdorf und Ratekau. 4 Kilometer, stockender Verkehr. Und an der A4 Glückstadt Wischhafen, Wartezeit bis zu 1 Stunde ab Wischhafen. Aktuelle Blitzer, Gewitz mit B199, Flensburg Richtung Handewitt. Blitzer Kiel, Eckernförder Straße stadteinwärts, und zwar kurz vor der Kreuzung Kiel-Westring. Und dann gibt es noch einen Blitzer Norderstedt in Old Bienenwichsenstraße, und zwar bei den Tennisplätzen wird wieder beidseitig geblitzt. Und wenn Sie jetzt auch noch einen Stau oder einen Blitzer haben, dann gerne Bescheid geben über unsere NDR Schleswig-Holstein-App. Dankeschön. Schönen Montag.
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0: Und heute mal mit der Frage, wie sieht es eigentlich bei Ihnen aus bei der Arbeit mit der Kaffee- oder mit der Teeküche? Sauber oder Katastrophe? Hier kommt Emma aus Kiel.
2: Also bei uns sind viele am Arbeiten und deswegen sieht es da schon manchmal ganz schön chaotisch aus, weil man dann immer schnell zwischendurch mal einen Kaffee nehmen muss. Also an meinen Arbeitsplätzen war das ein bisschen verschieden, aber meistens ist das so, und jetzt gerade auch so ein bisschen die Ansage, jeder guckt so ein bisschen auf seinen Stuff oder jeder guckt dann auch so ein bisschen, dass man vielleicht auch mal für andere so ein bisschen das wegräumt. Manchmal klappt das super, manchmal eher weniger gut.
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0: Solche Klassiker hören Sie bei uns hier auf NDR 1 Welle Nord, Ihrem Lieblings-Frühlingssender Nummer 1 in Schleswig-Holstein. Meredith Brooks, Bitch, eben gerade aus dem Jahr 1997. Sehr schön. Außerdem auch schön von Ihnen heute mal zu hören, wie das eigentlich in Ihrer Firma oder auf der Arbeitsstelle so abgeht in Sachen Teeküche, Kaffeeküche. Ist da immer alles aufgeräumt? Sieht's tippitoppi aus? Wenn ja, wie machen Sie das? Weil meistens ist es nicht so. Meistens sind ja diese Tee- oder Kaffeeküchen, ja, was ich, Hygienefallen, kann man schon sagen. Birgit von der Westküste hat sich gemeldet. Ich würde mal sagen, ihr Fazit, je größer, umso schwieriger wird's. Birgit, erzähl, moin.
1: Moin, Jan. Als ich noch in Nürnberg war und dort gearbeitet habe im Versicherungswesen, hatten wir anfänglich nur einen Korb, in dem alles gesammelt wurde. Und jeden Abend hat sich jemand gefunden, der das abgespült hat und wieder schön hingestellt hat für den nächsten Tag.
0: Sehr gut.
1: Als wir dann so groß waren, dass wir umziehen mussten, haben wir ein größeres Büro bekommen mit Kaffeeküche. Ja, und dann ist natürlich genau das passiert, was immer passiert. Man stellt seine Sachen einfach, wenn du Glück hast, schon mal in die Spülmaschine. Irgendeiner hat vielleicht die Idee, mal reinzugucken und sie anzuschalten. Dann stehen die Sachen aber eventuell fertig gewaschen immer noch rum in der Maschine. Also Kaffeeküche, das ist so ein schwarzes Loch für sich. Ich finde es furchtbar. Ich habe mir dann früher immer selber meinen Kaffee und den Tee mitgebracht und habe mich dann da komplett rausgezogen, weil mir war das auch zu eklig. 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

0: Deutschland muss nach Ansicht von Experten mehr für den Klimaschutz tun. Und die hohen Preise für Benzin und Diesel machen auch die Versorgung bedürftiger Menschen teurer. Das sind zwei der Themen jetzt in den Nachrichten um 12 mit Christian Nagel.
1: Moin zusammen.
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3: Die hohen Spritpreise sorgen auch bei den Tafeln im Land für Probleme. Denn um bedürftige Menschen mit Lebensmitteln zu versorgen, müssen die Mitarbeitenden der Tafel die Ware mit ihren Transportern abholen. Kühlfahrzeuge haben zudem einen besonders hohen Spritverbrauch. Der Vorsitzende des Landesverbands der Tafeln in Schleswig-Holstein und Hamburg, Frank Hildebrand, sagte NDR Schleswig-Holstein.
4: Manche Tafeln, die haben bloß einmal in der Woche eine Ausgabe. Die haben logischerweise auch nicht so viel Spritkosten, wie zum Beispiel die Tafel in Kiel mit ihren 8 Ausgabestellen. Bei uns laufen

0: 5 Sprinter an jedem Werktag durch Kiel und die nähere Umgebung. Und da kommt natürlich schon mehr zusammen. Das sind so 2.000-3.000, die es in diesem Jahr mehr kosten wird.
1: Hildebrand sagte weiter, dass derzeit Gespräche mit der Landesregierung liefen. Dabei soll Geld aus einer bestehenden Förderung für die Tafeln auch für Spritkosten verwendet werden dürfen. Das ist bisher nicht möglich. Der Expertenrat für Klimafragen hat seinen Prüfbericht zu den aktuellen Treibhausgasemissionen vorgelegt. Demnach ist der Klimaschutz in Deutschland in Stocken geraten. Aus Berlin, Maximilian Ulrich.
2: Es ist ein schlechtes Zeugnis für die Klimapolitik der schwarz-roten Koalition. Die Berechnungen des Expertenrats für Klimafragen ergeben, im letzten Jahr blieben die deutschen Treibhausgasemissionen nahezu konstant. In den nächsten Jahren sinken die Emissionen wohl zu langsam. Ab 2030 wird Deutschland laut Projektion des Expertenrats zahlreiche Klimaziele wahrscheinlich deutlich verfehlen. Ein Grund dafür könne auch das neue Heizungsgesetz sein, das die Koalition in der letzten Woche beschlossen hat. Der Expertenrat kritisiert außerdem, dass im März vorgestellte Klimaschutzprogramm der Bundesregierung als unzureichend und warnt die Regierung vor weiteren Klagen gegen ihre Klimapolitik.
1: Beim Zeitplan für den geplanten Fehmarn-Belt-Tunnel gibt es erneut Änderungen. Die Schienen durch den Tunnel sollen wohl erst deutlich später fertig werden als die Straßen. Als Grund nennt die Baugesellschaft Sund und Belt vor allem die Verzögerung beim Bau der Bahnanbindung auf deutscher Seite. Deshalb soll der Tunnel nun in 2 Schritten eröffnet werden. Erst die Röhren für Autos, dann die für Züge. Konkrete Termine will das Unternehmen noch bekannt geben. Zuletzt hieß es, dass der 18 Kilometer lange Tunnel von Fehmarn nach Dänemark nicht vor 2031 eröffnet wird. Das Museumsschiff Passat im Hafen von Travemünde ist für mehrere Tage gesperrt. Grund sind nach Angaben der Stadt Lübeck Vorbereitungen für die aufwendige Sanierung der Viermastbark. Heute soll das Schiff einem sogenannten Kränkungstest unterzogen werden. Sören Gerhard, was hat es denn genau damit auf sich?
3: Bei der Aktion wird die Passat um 3 bis 5 Grad zur Seite geneigt. Wer heute am Priva steht und das Spektakel beobachten will, könnte aber enttäuscht werden. Mit dem bloßen Auge ist das nämlich kaum zu erkennen. Für die Experten sind die gewonnenen Daten aber wichtig für die spätere Sanierung des historischen Seglers. Durch die sogenannte Krängung können sie Gleichgewicht, Schwerpunkt und Stabilität des Schiffs bestimmen. Am Vormittag sollen Wasserbehälter auf dem Schiff gefüllt werden. Durch die Gewichtsverteilung kommt es dann später zur Neigung der Passat. Das Museumsschiff soll dieses und nächstes Jahr aufwendig saniert werden. Die Stadt rechnet mit Kosten von 25 Millionen Euro und hofft auf Spenden.
4: 12:03 ist es, NDR1 Welle Nord, das Wetter für uns in Schleswig-Holstein mit einem Frühlingstag, der ähnlich performt wie Sarah Engels beim ESC. Eher so Mörb, vorvorletzter Platz. Bei dem Wetter. Bisschen Sonnenschein gibt es aber eben dichte Wolken und gelegentlich mal ein Schauer. 16 bis 20 Grad. Und der Wettertrend morgen und übermorgen, der geht so wechselhaft wie heute weiter. Und auch an den Temperaturen, da ändert sich nichts.
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4: 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Einmal A1, Hamburg Richtung Bremen, zwischen Harburg und Hittfeld. Da gibt es 3 Kilometer stockenden Verkehr und zwar vor der Baustelle. Und an der Elbfähre Glückstadt Wischhafen, jetzt Wartezeit in Richtung Glückstadt 1,5 Stunden, in Richtung Wischhafen 1 Stunde. Und aktuelle Blitze hätte ich noch, geblitzt wird B199, Flensburg Richtung Handewitt. Dann Kiel, Eckernförder Straße stadteinwärts, kurz vor der Kreuzung Westring. Und Norderstedt, Blitzer in der Oatby and Wixton Straße bei den Tennisplätzen. In beide Richtungen wird geblitzt. Und wenn Sie da auch noch jetzt einen Stau haben oder einen Blitzer, gleich her damit. Am besten über unsere NDR Schleswig-Holstein App. Dankeschön, schönen Montag.
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4: Und eine fantastische Mittagspause wird das mit The Killers, mit Lima, Supertramp, Kamrad, Duran, Sailors, Carpenters und hier, bitte, wenn man einen Song mit so einem Gitarren-Solo anfängt, kann er nur gut werden. Fine Young Cannibal, 87, Good Thing.
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0: 11:30 ist es, NDR 1 Welle Nord. Das Wetter für uns in Schleswig-Holstein, eher so durchwachsene Geschichte heute. Bisschen Sonnenschein, aber auch dichte Wolken und gelegentlich Schauer bei 16 bis 20 Grad. Und der Wettertrend morgen, auch übermorgen, das geht genauso wechselhaft wie heute weiter. Auch an den Temperaturen ändert sich nichts. Das bleibt immer so bei 16 bis 20 Grad.
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0: 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Einmal Vorsicht, A1 Lübeck Richtung Hamburg zwischen Boflet und dem Dreieck Norderelbe liegen Gegenstände. Dann Vorsicht auf der A23 Heide Richtung Hamburg zwischen Horst-Emshorn und Emshorn Spanngurte. A1 Hamburg Richtung Bremen zwischen Harburg und Hittfeld. 3 Kilometer stockender Verkehr vor der Baustelle und an der Elbfähre. Da müssen Sie wieder ein bisschen Geduld haben. Glückstadt, Wischhafen. Wartezeit in Richtung Glückstadt jetzt 1,5 Stunden. Richtung Wischhafen dauert es 1 Stunde, bis Sie auf die Fähre raufkommen. Aktuelle Blitzer. B199 wird geblitzt. Flensburg Richtung Handewitt. Dann Kiel, Eckernförder Straße stadteinwärts, kurz vor der Kreuzung Westring und Norderstedt. Oldby and Wixton Straße bei den Tennisplätzen in beide Richtungen. Wenn Sie jetzt auch noch einen Stau oder einen Blitz haben, gleich Bescheid geben über unsere NDR Schleswig-Holstein-App. Dankeschön, schönen Montag.
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0: Heute mal mit einem Blick direkt hinter die Kulissen bei Ihnen an der Arbeitsstelle. Wie sieht es denn da mit der Kaffee- oder Teeküche aus? Alles in Ordnung oder furchtbarer Zustand? Hier ist Christian aus Nordorf.
2: Bei uns kommt tatsächlich ein Kaffeeservice, der reinigt die Maschine. Genau, und ansonsten sieht das eigentlich ganz sauber aus. Da haben wir einen Geschirrspüler. Das klappt, seitdem wir da ein Schild stehen haben, ganz gut, dass man den auch ausrauben darf, wenn man das fertig ist. Genau, vorher war das ein bisschen schwierig, aber das hat sich erst geklärt. Die Hinweise haben gereicht hier bei uns.
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0: Schöner Klassiker von den Beatles hier auf NDR1 Welle Nord. Hat auch schon ein paar Jährchen auf dem Buckel. 1965 rausgekommen. Ticket to Ride, aber gerade festgestellt, er hat immer noch Dampf. Kann man immer noch spielen. Das gehört natürlich beim Lieblingssender Nummer 1, NDR1 Welle Nord. So, letzten Freitag, da denkst du, startest schön durch. Na, ins Wochenende, total relaxed. Und dann stellst du fest, das ist wirklich aus der Abteilung Dinge, die man nicht braucht. Wo ist eigentlich mein Portemonnaie mit allem drum und dran? Weg! So, das ist schon mal richtig ätzend. Und genau das ist Jessica Christiansen aus Kiel passiert. Moin Jessica.
1: Hallo.
0: Mann, da am Freitag, das war erstmal ein Schock, oder? Erstmal festgestellt, dass alles weg ist, Portemonnaie mit allem möglichen Krams, was da drin ist.
1: Genau, ja. Das war wirklich ein Schreck und ich wusste noch nicht mal, ob ich das jetzt selber verloren habe, ob mir das geklaut worden ist oder einfach nur verlegt.
0: Was war alles da drin?
1: EC-Karte, mein Personalausweis und mein Führerschein.
0: Oh.
1: Ja.
0: Ja. Und dann?
1: Freitag haben wir erstmal meine Karte sperren lassen bei der Bank. So. Dann sind wir Samstag zur Polizei. Die konnten wir natürlich nicht helfen, leider. Der sagte dann, wir könnten höchstens Montag ins Fundbüro da nochmal nachfragen, weil da wird ja auch ganz oft was abgegeben.
0: Mhm.
1: Naja. Und dann völlig frustriert sind wir dann erstmal, bin ich mit meinem Mann erstmal dann spazieren gewesen, damit wir uns ein bisschen ablenken.
0: Ja.
1: Und dann ging mein Handy und dann war mein Sohn dran. Und dann sagt er, Mama, dein Portemonnaie ist aufgetaucht. Ich sag, wie, wo ist das? Ja, im Briefkasten. Hier hat eine Frau geklingelt und die hat dir das in den Briefkasten geworfen. Die hat das gefunden auf dem Parkplatz, wo du einkaufen warst.
0: Wahnsinn, wie cool ist das denn? Und war alles drin noch?
1: War alles drin.
0: Mann.
1: Ich bin dann ja sofort nach Hause, musste ja erstmal gucken und da war wirklich alles drin.
0: Ach,
1: und
0: schön.
1: Sogar noch Geld. Ich hatte doch noch Geld, was ich nicht mehr wusste so genau. Und das war auch noch drin, ne? Und da habe ich gesagt, oh, ich würde mich so gerne bei ihr bedanken.
0: Ja.
1: Weil das finde ich nicht selbstverständlich, sowas.
0: Das ist total toll. Vor allen Dingen dann auch wirklich auch vorbeizukommen und das extra vorbeizubringen, das Portemonnaie und so, das finde ich auch richtig großartig. Vielleicht hört sie ja NDR1 Welle Nord, dann soll sie sich mal melden, oder? Einfach mal Bescheid geben, am besten über den Messenger an unser NDR Schleswig-Holstein App, dann sehe ich das ja sofort. Dann bringe ich euch zusammen. Und dann
1: das wäre ganz lieb, ganz toll wäre das.
0: Großer Volksjubel mit Mützen werfen dann, wenn ihr zusammenkommt.
1: Ja.
0: Okay. Jessica, super. Vielen, vielen Dank. Ich hoffe, die ehrliche Finderin meldet sich und dann macht ihr noch was Schönes.
1: Ich danke euch. Das ist so lieb.

0: Der Bund will mehr Geld in den Zivilschutz stecken und die Tafeln im Norden leiden unter den hohen Preisen für Kraftstoffe. Das sind zwei der Themen jetzt in den Nachrichten um 13 Uhr mit Christian Nagel.
1: Moin zusammen.
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3: Viele Tafeln in Schleswig-Holstein stecken wegen der hohen Spritpreise in Schwierigkeiten. Das Problem, die Lebensmittel für bedürftige Menschen müssen in Kühltransportern abgeholt werden und die verbrauchen oftmals sehr viel Sprit. Ulrike Drevenstedt, wie groß ist denn das Problem für die 57 Tafeln im Land?
4: Für viele sehr groß, denn rosig ist die Finanzlage laut den Tafeln bei den meisten ja sowieso nicht. Und jetzt kommen eben noch mehr Kosten obendrauf. Von einer höheren vierstelligen Summe spricht da der Leiter der Flensburger Tafel, Tim Runde. Mit etwa 2.000 bis 3.000 Euro mehr pro Jahr rechnet Frank Hildebrand für die Tafel in Kiel. Er ist der Landesvorsitzende in Schleswig-Holstein und Hamburg. Im schlimmsten Fall könnten Tafeln dann keine Lebensmittel mehr ausgeben. Hildebrand nennt das ein Albtraum-Szenario. Er sagte mir aber auch, dass aktuell Gespräche mit der Landesregierung liefen. Dabei soll Geld aus einer bestehenden Förderung für die Tafeln auch für Spritkosten verwendet werden dürfen. Das ist bisher nicht möglich.
3: Deutschland macht nach Ansicht von Experten zu wenig für den Klimaschutz. Eine Gruppe unabhängiger Berater

0: stellt der Bundesregierung in ihrem aktuellen Bericht ein schlechtes Zeugnis aus. Katrin Schirwagen.
1: In der Kritik steht vor allem der CO2-Ausstoß, der ja maßgeblich für den Klimawandel verantwortlich ist. Im vergangenen Jahr wurden in Deutschland die vorgegebenen Werte zwar nicht überschritten, sie konnten aber auch nicht weiter reduziert werden. Und in den kommenden Jahren wird der Treibhausgasausstoß laut der Prognose zu langsam sinken. Der Expertenrat mahnt, dass die Bundesregierung ab 2030 ihre Klimaziele deutlich verfehlen wird. Das neue Klimaschutzprogramm bewerten die Fachleute als ungenügend.
0: In Deutschland sind im vergangenen Jahr weniger vegetarische und vegane Fleischalternativen produziert worden als im Vorjahr. Laut Bundesamt für Statistik lag der Rückgang bei 1,2% auf insgesamt knapp 125.000 Tonnen. In den vergangenen Jahren war der Absatz von Fleischersatzprodukten noch stetig angestiegen. Trotz des leichten Rückgangs hat er jetzt sich seit 2019 mehr als verdoppelt. Bundesinnenminister Dobrindt will laut einem Bericht der Bild den Zivilschutz in Deutschland massiv ausbauen. Für zusätzliche Ausrüstung, Gebäude, Personal und Technik will die Bundesregierung demnach rund 10 Milliarden Euro bereitstellen. Aus Berlin berichtet Nicole Markwald.
2: Geht es nach Bundesinnenminister Dobrindt, soll der Zivilschutz in Deutschland massiv ausgebaut werden. Dafür sollen rund 10 Milliarden Euro unter anderem in zusätzliche Ausrüstung, Gebäude, Personal und Technik, etwa beim Technischen Hilfswerk, fließen. Das berichtet die Bild-Zeitung, die sich auf einen Kabinettsentwurf beruft. Vorgesehen ist auch eine neue Stabsstelle im Bundesinnenministerium namens Kommando Zivile Verteidigung. Sie soll im Verteidigungsfall die Zusammenarbeit mit der Bundeswehr koordinieren. Im Kabinettsentwurf ist die Anschaffung von 1.000 neuen Spezialfahrzeugen und 110.000 Feldbetten geplant. Teil des Vorhabens ist auch, an 50 Standorten medizinische Eingreiftruppen für eine große Zahl von Verletzten aufzubauen.
3: 13.03 Uhr ist es, NDR1 für den Nord. Das Wetter für uns in Schleswig-Holstein, bisschen Sonnenschein, aber auch gerne mal so dichte Wolken und gelegentlich mal ein Schauer, heute durchaus mit drin bei 16 bis 20 Grad. Der Wettertrend morgen und übermorgen geht's so wechselhaft wie heute weiter. Auch an den Temperaturen ändert sich nichts.
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3: 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Es gibt nur eine Meldung für die Elbfähre Glückstadt für Schafen, und zwar Wartezeit in beide Richtungen 1,5 Stunden. Aktuelle Blitzer. Lilienthal am Ortsausgang Richtung Dobersdorf wird geblitzt. Wesselburner Deichhausen auch, Hauptstraße beidseitig. Und Kiel, Blitzer, Brunswicker Straße stadteinwärts hinter der Bushaltestelle. Da steht der Blitzer. Und wenn Sie jetzt auch noch einen Stau oder einen Blitzer haben, dann gerne mal Bescheid geben über unsere NDR Schleswig-Holstein-App. Besten Dank und einen schönen Montag.
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3: Eben gerade hatte ich ja mit Jessica telefoniert, die am Freitag ihr Portemonnaie verloren hatte, mit allem drum und dran, mit Geld, Ausweis, EC-Karten und so weiter. Aber es gibt eine ehrliche Finderin, die hat es einfach bei Jessica wieder in den Briefkasten gepackt. Zack, alles wieder da. Und da hat Kuddel sich jetzt gemeldet über unsere NDR Schleswig-Holstein-App. Und da schreibt, moin, wir haben auch ein tolles Erlebnis in Sachen Brieftasche finden gehabt. Und zwar vor 3 Jahren haben wir in Uetersen ein Portemonnaie mit allen persönlichen Papieren und viel Bargeld gefunden, dann bei der Polizei abgegeben, gehörte einem bekannten Gastronom aus der Stadt, und am Abend, als wir dann auf dem Weg nach Hause waren, also Eckernförde, erhielten wir einen Anruf vom Besitzer, der es eigentlich noch gar nicht gemerkt hatte, dass er es verloren hatte, bis die Polizei bei ihm geklingelt hatte. Er hat sich bedankt, wollte es irgendwie wieder gut machen, und 2 Jahre später rief er an, er wäre mit seiner Frau und Wohnmobil in Eckernförde und die möchten uns gerne zum Kaffee einladen. Und jetzt schreibt Kuddel, es war ein toller Nachmittag mit vielen Erinnerungen aus meiner Heimatstadt. Tolle Geste. Ja, so kann es auch laufen. Ne? Wenn man mal was abgibt, kommt auch sehr, sehr viel dann wieder zurück. Großartig, Kuddel. Schöne Geschichte. Besten Dank.
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0: 1, Welle Nord, schönen Montag wünsche ich Ihnen. Das erste Mal 5-Tage-Woche, also noch gar nicht mehr gewohnt nach diesen ganzen Feiertagen. Aber mit uns wird es eine schöne Woche werden und das ist auch wirklich interessant, immer mal wieder zu hören, wo Sie uns überall hören. Nicht nur hier in Schleswig-Holstein, sondern auch wenn Sie zum Beispiel hunderte, tausende Kilometer entfernt sind. Irgendwo mit dem Wohnmobil unterwegs, wie jetzt Wolfgang beispielsweise. Der hat eine Sprachnachricht rübergeschickt.
1: Ich bin in Schweden unterwegs mit dem Wohnwagen von Ystad in Richtung Kalmar, beziehungsweise nach Kalmar. Da ist dann erstmal eine Woche wieder Pause angesagt und freue mich, dass ich über Internet NDR1 hören kann.
0: Ja.
1: Bis dann, euch eine schöne Zeit.
0: Dankeschön, Wolfgang. Habe ich gleich den passenden Song für dich aus dem Jahr 84. Mike Oldfield, Maggie Reilly, Two. France. Tausch einfach mit Kalmar aus, da passt das.

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0: 13:30 NDR1 Welle Nord. Wetter für uns in Schleswig-Holstein. Gibt heute so ein bisschen Sonne, gibt aber auch dichte Wolken, gibt gelegentlich mal einen Schauer und das Ganze bei 16 bis 20 Grad. Wettertrend morgen und übermorgen, da geht es genauso wechselhaft weiter wie heute. Auch an den Temperaturen ändert sich nichts.
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0: 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Elbfähre Glückstadt beschaffen. Wartezeit in beide Richtungen 1,5 Stunden. Und aktuelle Blitzer. Lilienthal wird geblitzt. Am Ortsausgang Richtung Dobersdorf. Dann Wesselburner Deichhausen. Hauptstraße beidseitig. Und Kiel Brunswicker Straße stadteinwärts. Hinter der Bushaltestelle. Und falls Sie jetzt auch noch einen Stau oder einen Blitzer haben, dann gerne mal Bescheid geben über unsere NDR Schleswig-Holstein App. Besten Dank und einen schönen Montag.
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0: Ich habe hier gerade ein kleines Soundbeispiel geschenkt bekommen und geschickt über unsere NDR Schleswig-Holstein-App und zwar von NDR1 für Nordhörerin Sigi. Die bekommt nämlich gerade ein Privatkonzert, schreibt sie, auf ihrer kleinen Terrasse. So, Privatkonzert, hören wir uns an, klingt jetzt gerade bei Sigi so. Was ist das denn? Ich tippe mal auf. Amsel, liege ich da richtig? Also die Ornithologen in Schleswig-Holstein können sich gerne mal melden. Ich würde auf Amsel tippen. Sehr schönes Konzert. Kann ich natürlich jetzt nicht toppen mit Nick Kershaw, obwohl der mindestens genauso ein schräger Vogel ist. Hier ist er.
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0: NDR 1, Welle Nord, einmal Vorsicht bitte, A1, Bremen Richtung Hamburg, ich höre Harburg, da liegt ein Tier. Und Vorsicht auch auf der A7, Flensburg Richtung Hamburg, in der Einfahrt von der Raststätte Holmor West. Da ist jetzt ein Fahrzeug stehen geblieben, das ist offensichtlich defekt und steht direkt auf dem Beschleunigungsstreifen. Also vorsichtig fahren, gut fahren mit uns, mit NDR 1, Welle Nord. Heute ja mit dem Thema immer diese dreckigen Teeküchen bei der Arbeit. Muss gar nicht sein, haben wir heute auch schon festgestellt. Also nicht in jeder Firma automatisch ist die Tee- oder Kaffeeküche versifft. Da haben Sie auch schon allerhand Sprachnachrichten ja rübergeschickt über unsere NDR Schleswig-Holstein-App. Aber was ich feststellen kann, je größer, umso schwieriger wird es, das Ding sauber zu halten, offensichtlich. Oder umso weniger fühlen sich da berufen, da mal tätig zu werden. Janine aus Kiel hat sich gemeldet. Ich tippe mal hier auf eine eher kleinere Kaffeeküche.
1: Bei uns klappt es, dass wir selbst dafür zuständig sind, dass der Raum sauber bleibt. Ich glaube, dass das einfach, um sich wohlzufühlen auch, wenn man Pause macht.
0: Ja, wie ist es bei Ihnen? Klappt das mit der Teeküche immer alles sauber und chico oder nicht? Und falls es sauber ist, was ist Ihr Erfolgsrezept? Gerne Nachricht drüber schicken. Take

0: Nach Expertenmeinung mehr für den Klimaschutz machen. Und das Land hat offenbar tausende Computer gekauft, die gar nicht genutzt werden. Das sind zwei der Themen jetzt in den Nachrichten um 14 Uhr mit Christian Nagel.
1: Moin zusammen.
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1: In Schleswig-Holstein werden viele Laptops und Tablets für Lehrkräfte offenbar nicht benutzt. Das geht aus einer kleinen Anfrage der SPD im Landtag hervor. Die Lübecker Nachrichten hatten zuerst darüber berichtet. Jennifer Brun mit den Einzelheiten.
3: Seit 2021 hat das Land fast 35.000 Notebooks und Tablets für Schulen gekauft, aber nur etwas mehr als 31.000 Geräte sind benutzt worden. Im vergangenen Jahr waren sogar nur rund 24.000 Geräte im Einsatz. Das zeigen die Zahlen des Bildungsministeriums. Das bedeutet, viele Geräte liegen ungenutzt in den Schulen. Die SPD im Landtag kritisiert das. Der bildungspolitische Sprecher der SPD, Martin Habersaat, spricht von verschwendeten Steuergeldern. Nach seinen Angaben entstehen dadurch Kosten in Millionenhöhe. Deshalb fordert die SPD, dass das Land überprüft, ob in diesem Jahr tatsächlich neue Geräte benötigt werden. Denn diese sollen alle 5 Jahre ausgetauscht werden. Das Bildungsministerium kündigt an, die Schulen künftig besser zu beraten, damit die digitalen Geräte häufiger im Unterricht eingesetzt werden.
1: Viele Tafeln in Schleswig-Holstein leiden unter den stark gestiegenen Spritpreisen. Der Landesverband rechnet nach eigenen Angaben für einige Tafeln mit Mehrkosten von mehreren tausend Euro im Jahr. Ulrike Drevenstedt berichtet.
4: Die Mitarbeitenden bringen die Lebensmittel in Transportern zu den Ausgabestellen der insgesamt 57 Tafeln für bedürftige Menschen im Land. Besonders Kühlfahrzeuge verbrauchen dabei vergleichsweise viel Sprit. Der Tafellandesvorsitzende für Schleswig-Holstein und Hamburg, Hildebrand, erwartet deshalb Mehrkosten von bis zu 3.000 Euro pro Jahr für größere Tafeln, wie etwa in Kiel oder Flensburg. Entscheidend sei jetzt, wie groß die finanziellen Polster der auf Spenden angewiesenen Einrichtungen aussehen. Der Landesverband hat die Landesregierung aufgefordert, Geld aus einem bestehenden Förderprogramm auch für Spritkosten freizugeben. Dazu laufen laut Vorsitzendem Hildebrand derzeit Gespräche.
1: Beim Zeitplan

0: Für den geplanten Fehmarn-Belt-Tunnel gibt es erneut Änderungen. Die Schienen durch den Tunnel sollen wohl erst deutlich später fertig werden als die Straßen. Als Grund nennt die Baugesellschaft Sund und Belt vor allem die Verzögerung beim Bau der Bahnanbindung auf deutscher Seite. Deshalb soll der Tunnel nun in zwei Schritten eröffnet werden. Erst die Röhren für Autos, dann die für Züge. Konkrete Termine will das Unternehmen noch bekannt geben. Der Expertenrat für Klimafragen hat seinen Bericht zum Ausstoß von Deutschlands Treibhausgasen vorgestellt. Darin haben 5 unabhängige Fachleute die Klimaschutzpolitik der Bundesregierung analysiert und bewertet. Frage an Felix Tenbaum im ARD-Hauptstadtstudio in Berlin. Wie fällt denn das Zeugnis für die Koalition aus?
1: Es ist ein schlechtes Ergebnis für die Klimapolitik der schwarz-roten Bundesregierung. Der Expertenrat kritisiert die angeschobenen Klimaschutzmaßnahmen als nicht ausreichend und sieht Deutschland in der Zukunft auf dem Weg, die Klimaziele zu verfehlen. In diesem Jahr könnte nach Berechnung des Expertenrats Deutschland seine Klimaziele zwar ganz knapp einhalten. Das liegt daran, dass der Ausstoß von klimaschädlichen Treibhausgasen 2025 nahezu konstant geblieben ist. In den kommenden Jahren sinken die Werte aber nach Berechnungen des Expertenrats zu langsam. Die Industrie hat laut Expertenrat wie in den letzten Jahren gute Ergebnisse erzielt, aber Gebäude und Verkehr lagen so deutlich über ihrem CO2-Budget, dass unterm Strich die Emissionen fast gar nicht sinken. Der politische Handlungsbedarf ist groß. Das haben die Fachleute ausdrücklich betont. Denn das, was die Bundesregierung in ihrem aktuellen Klimaschutzprogramm vorhat, reicht nicht aus, um die Klimaziele der Zukunft einzuhalten.
2: 14.30 Uhr, NDR 1 Welle Nord. Wetter für uns in Schleswig-Holstein sehr wechselhaft heute. Dichte Wolken, gelegentlich mal Schauer, vielleicht so ein bisschen Sonnenschein auch durch die Wolken durch und das Ganze bei 16 bis 20 Grad. Der Wettertrend morgen und übermorgen geht es genauso wechselhaft wie heute weiter. Auch an den Temperaturen ändert sich nichts.
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2: 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Aber Vorsicht, A1 Bremen Richtung Hamburg, Höhe Harburg, da liegt ein Tier. Dann Vorsicht, A7 Flensburg Richtung Hamburg in der Einfahrt von der Raststätte Holmer West. Defektes Fahrzeug auf dem Beschleunigungsstreifen. Dann A1 Lübeck Richtung Hamburg zwischen Billstedt und dem Dreieck Hamburg Südost. 2 Kilometer stockend und Elbfähre Glückstadt Wischhafen. Wartezeit in beide Richtungen 1,5 Stunden. Und aktuelle Blitzer. Geblitzt wird B503 Kiel statt Auswärts und zwar an der Abfahrt zum Flughafen. Dann Wesselburner, Deichhausen, Hauptstraße, beidseitig Blitze aufgebaut und Kiel, Brunswicker Straße statt einwärts hinter der Bushaltestelle ist auch noch einer. Und wenn Sie jetzt auch noch einen Stau oder einen Blitz haben, gerne Bescheid geben über unsere NDR Schleswig-Holstein-App. Besten Dank, schönen Montag.
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2: Also, das ist ja, also Sachen gibt's. Ich habe gerade gesehen, im niedersächsischen Bad Pyrmont, da hat am Wochenende die erste deutsche Meisterschaft im Bäume umarmen stattgefunden. Also beim Bäume umarmen muss man allein oder als Team in möglichst geringer Zeit 17 Bäume innig umarmen. Bäume umarmen. Vielleicht idealer Sport für alle, denen Hobby-Dogging, also jetzt Gassi gehen, nur mit Geschirr, ohne Hund noch nicht cringe genug ist. Hier werdet ihr fündig.
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NDR 1 für den Nord hier. Einmal Vorsicht bitte in beiden Richtungen. A1 Lübeck-Hamburg zwischen dem Dreieck Hamburg-Südost und dem Dreieck Nordelbe. Da sind jetzt gerade Fußgänger unterwegs. Und Vorsicht auf der B5 Heide Richtung Itzehoe zwischen Brunsbüttel oder bei Brunsbüttel besser gesagt steht ein defektes Fahrzeug. Gut fahren mit uns mit NDR 1 Welle Nord und gleich mal rüber zu einem echten Phänomen. Absolut einzigartig. Niemand auf dieser Welt ist wie sie. Sie ist Schauspielerin, sie ist Popstar, sie ist Stilikone. Sie ist seit mehr als 60 Jahren im Geschäft. Übermorgen wird sie 80. Und hier mal aus der Kategorie, sehr lange nicht mehr gehört, ihr Hit aus dem Jahr 89, Just Like Jesse James. Hier ist

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0: 14:30 ist es. Gleich mal rüber zum Wetter für Ihre Region. Hier kommt Ihr Wetterexperte, das ist Sebastian Wache.
1: In Dithmarschen, Steinburg sowie auf Eiderstedt ziehen von Westen her weitere Schauerwolken auf und durch. Die können lokal auch mal etwas kräftiger ausfallen und haben auch Gewitter im Gepäck. Zum Abend hin schwenken die dann aber langsam nach Osten weiter bei Temperaturen von rund 14 Grad. Durch die Nacht und in den Dienstag gehen wir dann erstmal recht ruhig. Wir starten also mit sehr viel Sonnenschein, jedoch bilden sich im Verlauf dann wieder neue Quellwolken aus und dann sind lokal auch mal wieder kurze Schauer nicht ganz ausgeschlossen. Es bleibt also wechselhaft, immerhin bei bis zu 20 Grad.
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0: 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Es gibt auch nur zwei Meldungen. Einmal Vorsicht A21, Kiel Richtung Bargteheide zwischen Wahlstedt und Raststätte. Tankstelle Schackendorf, da ist ein Fahrzeug stehen geblieben, das ist defekt. Und zweite Meldung betrifft die Elbfähre Glückstadt für Schafen. Hier gibt es wieder eine Wartezeit und zwar in beide Richtungen dauert es 1,5 Stunden, bis Sie auf die Fähre raufkommen. Aktuelle Blitzer, B503 wird geblitzt, Kiel statt auswärts, an der Abfahrt zum Flughafen. Dann Wesselburner Deichhausen, Hauptstraße beidseitig und Kiel, Brunswicker Straße statt einwärts, hinter der Bushaltestelle auch nochmal einer. Und wenn Sie jetzt auch noch einen Stau oder einen Blitz haben, dann gerne Bescheid geben über unsere NDR Schleswig-Holstein-App. Dankeschön, schönen Montag.
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0: Oh, Moment, ich habe eben gerade gedacht, ich habe ganz kurz die Sonne gesehen, wie sie hier vor dem Studio gelacht hat. Aber ist noch nicht ganz sicher, ob sie wirklich gelacht hat, ist noch in der Diskussion. Ich schalte mich kurz mit rein.
3: Ja, Sie lachen jetzt hier.
4: Nee, ich lache nicht.
3: Natürlich haben Sie gelacht.
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0: Ende 1, well in Ort hier. Schönen Montag wünsche ich Ihnen übrigens gleich mit Miri Pede. Moin Miri.
1: Jetzt bin ich da. Moin.
0: Kasi.
1: Gerade hast du gesagt, ich habe noch 2 Minuten Zeit und 20 Sekunden später sind wir on air.
0: Ja, so schnell geht das. Bei mir vergeht die Zeit schneller. Du.
1: Das merke ich schon. Du bist deiner Zeit eigentlich voraus. Hier merke ich.
0: Ich hatte von NDR1 für Nordhörn Jessica am Telefon, die sich irre gefreut hat. Also erstmal hat sie sich nicht gefreut am Freitag, weil sie ihr Portemonnaie verloren hat. Mit allem drum und dran. Ja. Mit Geld, mit Ausweis, mit Führerschein, mit EC-Karte. War schon total verzweifelt. Aber dann hat es eine ehrliche Finderin gegeben, die einfach zu ihr nach Hause gegangen ist, weil Adresse stand drin und hat das Portemonnaie in den Briefkasten reingesteckt. Wie cool, oder?
1: Ja, das also ist super. So sind großartig. Wir hier in Schleswig-Holstein nämlich.
0: Wenn das diejenige hören sollte, ja. Da würde ich Jessica sehr drüber freuen, wenn die sich einfach nochmal meldet, vielleicht auch über unsere NDR Schleswig-Holstein-App, über eine Messenger. Wir führen euch zusammen, weil Jessica möchte einfach nochmal Danke sagen.
1: Ja, gerne.
0: Und du kannst auch Danke sagen, weil du hast auch mal fast dein Portemonnaie verloren.
1: Ja, ich konnte aber auch gleich Danke sagen. Ich muss auch sagen, in Berlin gibt es auch nette Leute. Ich habe sehr lange in Berlin gewohnt und ich habe immer so einen alten Jeep gefahren, so einen Jeep Wrangler, wissen Sie, da hatte hinten so ein Ersatzrad, das man halt gut sieht.
0: Ja.
1: Und der hat einen ganz kleinen Kofferraum, deswegen ist er als Familienkutsche auch ungeeignet gewesen. Und ich habe getankt und nach dem Tanken wollte ich irgendwas mit dem Kofferraum machen und habe dann ein großes rotes Portemonnaie, es war eher wie so eine Klatsche, also wie eine kleine Handtasche, habe ich oben auf das Ersatzrad gelegt.
0: Ja.
1: Und dann bin ich losgefahren.
0: Du hast es vergessen.
1: Das habe ich natürlich vergessen, dass ich es vergessen habe. Ich bin losgefahren und dann bin ich da so wirklich quer durch Berlin. Ich weiß ja, weil ich das letzte Mal ausgestiegen bin. Und hinter mir hupt immer einer. Ich denke, was ist das eigentlich für ein Idiot? Ich fahre doch wirklich also sowas. Und dann ist er an der nächsten, irgendwann ist er offensichtlich gemerkt, ich merke ja nichts, dann ist er ausgestiegen und hat bei mir geklopft und hat mir mein rotes Portemonnaie, hat er griff hinten also auf das Ersatzrad, kam nach vorne und ich habe es ja im Spiegel gesehen. Ich habe mir mein Portemonnaie gesagt, das wollte ich ihm die ganze Zeit schon sagen.
0: Oh,
1: das war
0: Mann,
1: so nett, wirklich.
0: Yeah.
1: Aber auch wie smooth, wie cool ich gefahren sein muss, dass das die ganze Zeit drauf ist.
0: Sehr cool, ja, das hast du wirklich
1: passt
0: toll
1: gar nicht
0: gemacht.
1: Zu mir.
0: So, wenn Sie mal eine durch Schleswig-Holstein fahren sehen mit einem roten Portemonnaie hinten.
1: Immer ich.
0: Miri Pede. Hören Sie gleich ab 15 Uhr. Ich bin morgen ab 10 wieder da.
2: Du hast mir gerade noch.

0: Deutschland möchte mehr Geld in den Katastrophenschutz investieren. Ein Thema jetzt bei uns in den Nachrichten. Und das Land hat viele Computer für Lehrer angeschafft, die aber gar nicht genutzt werden. Auch dazu jetzt mehr um 15 Uhr von Christian Nagel.
1: Moin zusammen.
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1: In Schleswig-Holstein werden viele Laptops und Tablets für Lehrkräfte offenbar nicht benutzt. Das geht aus einer kleinen Anfrage der SPD im Landtag hervor. Jennifer Brun mit den Einzelheiten.
3: Seit 2021 hat das Land fast 35.000 Notebooks und Tablets für Schulen gekauft, aber nur etwas mehr als 31.000 Geräte sind benutzt worden. Im vergangenen Jahr waren sogar nur rund 24.000 Geräte im Einsatz. Das zeigen die Zahlen des Bildungsministeriums. Das bedeutet, viele Geräte liegen ungenutzt in den Schulen. Die SPD im Landtag kritisiert das. Der bildungspolitische Sprecher der SPD, Martin Habersaat, spricht von verschwendeten Steuergeldern. Nach seinen Angaben entstehen dadurch Kosten in Millionenhöhe. Deshalb fordert die SPD, dass das Land überprüft, ob in diesem Jahr tatsächlich neue Geräte benötigt werden. Denn diese sollen alle 5 Jahre ausgetauscht werden. Das Bildungsministerium kündigt an, die Schulen künftig besser zu beraten, damit die digitalen Geräte häufiger im Unterricht eingesetzt werden.
1: Viele Tafeln in Schleswig-Holstein stecken wegen der hohen Spritpreise in Schwierigkeiten. Das Problem? Die Lebensmittel für bedürftige Menschen müssen meist in Kühltransportern abgeholt werden und die verbrauchen oftmals sehr viel Sprit. Ulrike Drevenstedt, wie groß ist denn das Problem für die 57 Tafeln bei uns im Land?
4: Für viele sehr groß, denn rosig ist die Finanzlage laut den Tafeln bei den meisten ja sowieso nicht. Und jetzt kommen eben noch mehr Kosten obendrauf. Von einer höheren 4-stelligen Summe spricht da der Leiter der Flensburger Tafel, Tim Runde. Mit etwa 2.000 bis 3.000 Euro mehr pro Jahr rechnet Frank Hildebrand für die Tafel in Kiel. Er ist der Landesvorsitzende in Schleswig-Holstein und Hamburg. Im schlimmsten Fall könnten Tafeln dann keine Lebensmittel mehr ausgeben. Hildebrand nennt das ein Albtraum-Szenario. Er sagte mir aber auch, dass aktuell Gespräche mit der Landesregierung liefen. Dabei soll Geld aus einer bestehenden Förderung für die Tafeln auch für Spritkosten verwendet werden dürfen. Das ist bisher nicht möglich.
1: Die Verteidigungsminister mehrerer deutschsprachiger Staaten in Europa wollen die Zusammenarbeit im All verstärken. Deutschlands Verteidigungsminister Pistorius sagte nach einem Treffen mit seinen Amtskollegen aus Österreich, der Schweiz und Luxemburg, Weltraumfähigkeiten hätten eine immer größere und sich rasant weiterentwickelnde Bedeutung für

0: jede Form militärischer Auseinandersetzung. Es gehe um die Absicherung des Friedens, auch durch die Abschreckungsfähigkeit im Weltraum. Die Pläne von Bundesinnenminister Dobrindt für einen besseren Zivilschutz nehmen Gestalt an. Bis 2029 sollen 10 Milliarden Euro dafür bereitgestellt werden. Aus Berlin berichtet Philipp Eckstein.
1: Mit dem Geld sollen Gebäude modernisiert werden und zusätzliche Ausrüstung gekauft werden. Zum Beispiel mehr Fahrzeuge und mehr Feldbetten. Zudem soll mehr Personal für Krisenfälle ausgebildet werden. Dabei geht es auch um eine engere Verzahnung von Bundeswehr und Zivilschutz. Die Verteidigung nach außen und innen seien zwei Seiten einer Medaille, sagte dazu Bundesverteidigungsminister Boris Pistorius.
2: Wir können nicht über Verteidigungsfähigkeit reden und darin investieren und gleichzeitig den Zivilschutz nicht entsprechend befördern. Und genau darum geht's. Von daher begrüße ich diesen Schritt sehr.
1: Pistorius kündigte an, den sogenannten Pakt für den Bevölkerungsschutz am Mittwoch nach dem Kabinettsbeschluss gemeinsam mit Bundesinnenminister Alexander Dobrindt vorzustellen.
3: 15:03, hier ist NDR1 Welle Nord mit dem Wetter für uns in Schleswig-Holstein. Immer wieder Schauer heute bei uns. Kommen Sie nicht drum rum, aber auch deutlich wärmer, als man gedacht hat, oder? So um die 18, 19 Grad haben wir. 16 zwar nur in Itzehoe und 15 in Husum, da ist es aber auch gerade richtig nass. 14 Grad in Schleswig, auch da richtig nass, aber 20 zum Beispiel auch in Lübeck. Sie kriegen ganz wenig heute mal ab. Es zieht eher so von Süd nach Nord einmal über uns hinweg. So, morgen ein bisschen mehr Sonnenschein, aber auch Morgenschauer. Mittwoch wieder insgesamt mehr Schauer, Donnerstag wieder ein bisschen mehr Sonnenschein und auch weniger Schauer. Aber nass ist es die ganzen Tage über bei bis zu 20 Grad.
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3: 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Vorsicht auf der A1 Richtung Bremen. Zwischen dem Dreieck Norderelbe und Harburg liegen Gegenstände. Auf der A21 Kiel Richtung Wagterheide ist ein Auto liegen geblieben zwischen Wahlstedt und der Raststätte Tankstelle Schackendorf. Und an der Elbfähre Glückstadt-Wischhafen beträgt die Wartezeit Richtung Wischhafen 1,5 Stunden und Richtung Glückstadt stehen Sie da aktuell 1 Stunde rum. Aktuelle Blitzer gibt es auf der B503 stadtauswärts an der Abfahrt zum Flughafen. In Kiel Brunswicker Straße stadteinwärts hinter der Bushaltestelle ist einer und in Norderstedt Old Bärenbixtenstraße bei den Tennisplätzen. Den kennen wir doch auch schon beide Richtungen. Wenn Sie noch was entdeckt haben, kommen Sie gut an. Nee, dann melden Sie sich bei mir und alle kommen gut an. Aber wenn Sie was entdeckt haben in der NDR Schleswig-Holstein-App, geht das ganz wunderbar.
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3: Ja, wie das so ist, ne? Nach so einem langen Wochenende, man muss erstmal wieder reinkommen. Es fühlt sich ja ganz komisch an und dann auch noch eine 5-Tage-Woche. Es hackt ja wohl. Das einzig Gute ist, es geht auch schon wieder auf ein langes Wochenende zu. Also quasi den Montag haben Sie ja schon fast rum. Jetzt noch 4 Tage durchhalten und dann ist auch schon wieder Pfingsten. Ich bin auf jeden Fall an Ihrer Seite, auch Pfingsten übrigens. Und auch jetzt natürlich mit den hier.
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0: Das wird sowas Besonderes, wegen dieser beiden hier, aber vor allem wegen Ihnen.
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0: 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Ja, ja. 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

0: 15:30 Uhr ist es und damit wird es Zeit hier bei uns für den Sport auf NDR 1 Welle Nord mit Rudi Dautwitz. Moin, mein Lieber.
1: Moin, Mirjam.
0: Sehr laut hier gerade alles an, ne? So. Also, alter Schwede, ich weiß gar nicht, ob ich so oft dich gestern aktualisiert habe in meiner App. Das habe ich, glaube ich, noch nie gemacht. In der zweiten Fußball-Bundesliga gestern, das Saisonfinale natürlich auch in der ersten Fußball-Bundesliga. Aber gestern war ja, alter Schwede, Hannover 96, Fortuna Düsseldorf. Zwei große Traditionsvereine werden diesen Tag in schlechter Erinnerung behalten.
1: Ja, das denke ich auch. Fangen wir zunächst mal mit Hannover 96 an. Die hatten ja den schon sicher geglaubten Relegationsplatz 3 im Heimspiel gegen Nürnberg dann doch noch kurz vor dem Ende mit dem Gegentreffer zum 3:3 Endstand tatsächlich verspielt. Ja, damit fielen dann die Niedersachsen auf Rang 4 zurück und der SC Paderborn, der darf nun noch auf dem Bundesliga-Aufstieg hoffen. Bereits am Donnerstag steht das Relegationshinspiel für die Paderborner beim VfL Wolfsburg an. Ja, und im Kampf um den Klassenerhalt, da benötigte Greuther Fürth einen Sieg mit 3 Treffern Differenz gegen Fortuna Düsseldorf. Und das klappte mit diesem 3:0 Sieg doch tatsächlich. Dadurch muss nun die Fortuna runter in die dritte Liga. Ganz, ganz bitter, finde ich. Und Greuther Fürth kann über den Umweg Relegation gegen Rot-Weiß Essen noch die Klasse halten. Am Freitag das Hinspiel dann in Essen.
0: Ich hatte Freunde aus Essen an diesem Wochenende da. Du kannst dir vorstellen, was los war bei uns.
1: Das glaube ich sehr.
0: Holstein Kiel musste zum Glück nicht mehr zittern. Da war ich echt froh, dass wir das gestern nicht auch noch aushalten mussten. Ja, die Heim haben ja schon wieder verloren gegen Magdeburg, muss man sagen. Und dann auch gegen Dresden mit 1:2. Also Holstein bleibt in der zweiten Bundesliga. Die Frage ist nur, wird die Mannschaft denn jetzt trainieren?
1: Ja, das ist echt noch völlig offen. Und auch wenn Tim Walter nach der erfolgreichen Mission Klassenerhalt natürlich der erste Ansprechpartner der Holstein-Verantwortlichen ist, heißt das noch lange nicht, dass der 50-Jährige den Tabellenzwölften auch in der kommenden Saison trainieren wird. In dieser Woche sollen auf jeden Fall noch Gespräche stattfinden. Die Mannschaft, die trat heute ihren Urlaub an und in der letzten Juniwoche beginnt dann die Vorbereitung auf die neue Saison. Vielleicht, aber auch wirklich nur vielleicht mit Tim Walter.
0: Holstein Kiel ist aber ja auch nicht der einzige Verein, muss man sagen, bei dem die Trainerfrage noch ungelöst ist. Fast die halbe Bundesliga hat da noch gar keine Entscheidung getroffen.
1: Ja, ist wirklich außergewöhnlich, finde ich, diese vielen Fragezeichen bei den Trainern. Bei Eintracht Frankfurt, da weiß man zumindest seit heute, dass Albert Jera nach nur 3,5 Monaten schon wieder gehen muss. Der erfolglose Spanier, der wurde entlassen. Ein Nachfolger, klar, steht noch nicht fest. Ja, und mit der Entlassung muss wohl auch Kasper Juhlmann bei Bayer Leverkusen rechnen, auch wenn der Verein offiziell noch keine Entscheidung getroffen hat. Und das gilt ja auch für Wolfsburg, Mönchengladbach, Union Berlin, Augsburg und auch für den FC St. Pauli, der Bundesliga-Absteiger. Der möchte allerdings gerne mit seinem bisherigen Trainer, nämlich mit Alexander Blestin, in die zweite Liga gehen. Aber in diesem Fall ist der Trainer sich noch nicht so ganz schlüssig, ob er das auch will.
0: Auch mal so rum, ne?
1: Ja, geht ja auch. Warum nicht?
0: Rudi, du kommst wieder 17:30 Uhr. Ich hoffe, da bist du dir ganz sicher.
1: Ja, ich hoffe, dass ich dann bis dahin nicht entlassen bin.
0: Das ziehen wir durch, glaube ich. Jetzt ist es 15:33 Uhr. Und hier ist das Wetter für Ihre Region hier in Schleswig-Holstein.
2: In Dittmarschen-Steinburg sowie auf Eiderstedt ziehen von Westen her weitere Schauerwolken auf und durch. Die können lokal auch mal etwas kräftiger ausfallen und haben auch Gewitter im Gepäck. Zum Abend hin schwenken die dann aber langsam nach Osten weiter bei Temperaturen von rund 14 Grad. Durch die Nacht und in den Dienstag gehen wir dann erstmal recht ruhig. Wir starten also mit sehr viel Sonnenschein, jedoch bilden sich im Verlauf dann wieder neue Quellwolken aus und dann sind lokal auch mal wieder kurze Schauer nicht ganz ausgeschlossen. Es bleibt also wechselhaft, immerhin bei bis zu 20 Grad.
0: Dankeschön, Sebastian Wache war das.
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0: 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A210 Rendsburg Richtung Kiel ist ja jetzt in die andere Richtung. Das Ganze zwischen Achterwehr und Melsdorf 2 Kilometer Stau wegen Bauarbeiten. Und dann haben wir auch noch die Elbfähre Glückstadt-Wischhafen. Die Wartezeit Richtung Wischhafen 1,5 Stunden, Richtung Glückstadt ist es 1 Stunde. Und die aktuellen Blitze auf der B503 ist einer. Warten Sie, CC Penniston kann schon loslegen. Stadt auswärts in Kiel an der Abfahrt zum Flughafen. Klaus, dankeschön fürs Bescheid sagen. Kiel-Brunswicker Straße statt einwärts und zwar direkt hinter der Bushaltestelle ist einer. Dankeschön auch hier. Und zwischen Altenkrempe und Schönwalde Richtung Schönwalde auf Höhe der Abfahrt Sipstein. Heißt das so? Ja, ne? Da muss ich gleich nochmal gucken. Da war ich doch jetzt gerade unterwegs. Habe ich nicht gelesen. Hier ist NDR 1 Welle Nord mit den größten Hits für Schleswig-Holstein. Ich habe Cat Stevens, freue ich mich wahnsinnig drauf und CC Penniston sowieso. Mein Name ist Miriam Peder und ich wünsche Ihnen einen schönen Nachmittag mit den größten Hits für Schleswig-Holstein. Holstein.

0: Haben Sie einen schönen Dienstagnachmittag mit uns, mit NDR 1 Welle Nord. Und sowas gab es noch nie. Ein interaktives Kinderhörspiel, zum ersten Mal komplett auf Plattdeutsch. Seit heute nämlich können Sie das Abenteuer in der Innerwelt heißt das. In der Innerwelt. Das können Sie hören und können selber entscheiden quasi, na, was und wie Sie die Geschichte weiter haben wollen. Laila, Clara und Jonte, die tauchen zusammen ab in der Innerwelt.
1: Los nun, bitte reklamieren. In 2, 3.
0: Das ist zum Teil schon auch so ein bisschen spannend und gruselig, was sie da so unten erleben. Sie treffen auf ein Skelett, verlaufen sich im Labyrinth der Unterwelt und stehen auch vor so mancher Gestalt aus der Mythologie.
1: Wir wollen bloß helfen, wirklich.
2: So. Bloß helfen. Tobias reden von der Toten ignorieren. Die hört hier nicht zu. Die dürft ihr bloß briefen, wenn ihr tot seid.
3: Aber warte, wie?
2: Also, sagt ihr um letzten Wörter.
0: Ne, das klingt ja nicht so gut. Und wie die drei sich aus dieser Situation befreien, das können Sie entscheiden. Also immer wenn was passiert, gibt es 2 Optionen, wie die Geschichte weitergeht. In diesem Fall können Sie entweder wegrennen, drücken oder ablenken. Und so bahnen sich die drei Kinder dann nach und nach ihren Weg durch die Innerwelt und Sie entscheiden quasi, wie die Geschichte jeweils weitergeht. Die drei Hauptrollen werden von Ida, von Jette und von Lutz gesprochen. Die kommen alle aus Schleswig-Holstein, machen das zum Teil zum ersten Mal. Platt ist ihre aber ihre Muttersprache. Das Abenteuer in der Innerwelt ist für Kinder ab 9, ist sofort und ab sofort hörbar. Zum Beispiel in der ARD Sounds in ganzer Länge. Und in der nächsten halben Stunde, da schnacke ich mal mit Jette, die ja das Hörspiel da aufgenommen hat, wie das so ist. Das ist das allererste Mal, dass sie sowas gemacht hat. Die spricht die Clara, die Jette. Spannend. Hören Sie bei uns auf NDR 1 Welle Nord.
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0: Was für eine unverwechselbare Stimme. Chris Rea hier auf NDR 1 Welle Nord. Deutschland muss nach Ansicht von Experten mehr für den Klimaschutz tun. Das ist ein Thema jetzt bei uns in den Nachrichten. Und das Land hat offenbar tausende Computer gekauft, die gar niemand nutzt. Auch dazu jetzt mehr um 16 Uhr von Christian Nagel.
1: Moin zusammen.
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3: In Schleswig-Holstein werden tausende vom Land angeschaffte Laptops und Tablets für Lehrkräfte nicht genutzt. Das geht aus einer kleinen Anfrage der SPD im Landtag hervor. Laut Zahlen des Bildungsministeriums wurden seit 2021 rund 35.000 Geräte gekauft. Im vergangenen Jahr waren aber nur etwa 24.000 davon im Einsatz. Die SPD spricht von einer Verschwendung von Steuergeldern in Millionenhöhe. Rainer Kersten vom Bund der Steuerzahler betont, dass am Bedarf vorbei geplant wurde, hält eine gute digitale Ausstattung von Schulen und Lehrkräften aber grundsätzlich für wichtig.
4: Es muss ein Konzept geben, nach Möglichkeit aus einem Guss, damit eben die Lehrer wirklich mit der Schulverwaltung, aber auch mit ihren Schülern, mit ihren Eltern kommunizieren können. Und die Schulen mit den Schulträgern müssen die entsprechenden Internetzugänge bereitstellen. Und das alles ist nicht aufeinander abgestimmt und führt im Endeffekt dazu, dass so viele Geräte liegen bleiben.
3: Die hohen Spritpreise sorgen auch bei den Tafeln im Land für Probleme. Denn um bedürftige Menschen mit Lebensmitteln zu versorgen, müssen die Mitarbeitenden der Tafeln die Ware mit ihren Transportern abholen. Kühlfahrzeuge haben zudem einen besonders hohen Spritverbrauch. Der Vorsitzende des Landesverbandes der Tafeln in Schleswig-Holstein und Hamburg, Frank Hildebrandt, sagte NDR Schleswig-Holstein.
5: Manche Tafeln, die haben bloß einmal in der Woche eine Ausgabe. Die haben logischerweise auch nicht so viel Spritkosten, wie zum Beispiel die Tafel in Kiel mit ihren 8 Ausgabestellen. Bei uns laufen 5 Sprinter an jedem Werktag durch Kiel und die nähere Umgebung. Und da kommt natürlich schon mehr zusammen. Das sind so 2.000-3.000, die es in diesem Jahr mehr kosten wird.
3: Hildebrandt sagte weiter, dass derzeit Gespräche mit der Landesregierung liefen. Dabei soll Geld aus einer bestehenden Förderung für die Tafeln auch für Spritkosten verwendet werden dürfen. Das ist bisher nicht möglich. 2/3 der Menschen in Deutschland sind dafür, soziale Medien für unter 14-Jährige zu verbieten. Das ist das Ergebnis einer neuen repräsentativen Umfrage. Immer mehr europäische Länder haben zuletzt ein Social-Media-Verbot für junge Menschen eingeführt, mit unterschiedlichen Altersgrenzen. In Deutschland will eine Expertenkommission bis zum Sommer Empfehlungen vorlegen. Der Expertenrat für Klimafragen hat seinen Prüfbericht zu den aktuellen Treibhausgasemissionen vorgelegt. Demnach ist der Klimaschutz in Deutschland ins Stocken geraten. Aus Berlin berichtet Maximilian Ulrich.
6: Es ist ein schlechtes Zeugnis für die Klimapolitik der schwarz-roten Koalition. Die Berechnungen des Expertenrats für Klimafragen ergeben, im letzten Jahr blieben die deutschen Treibhausgasemissionen nahezu konstant. In den nächsten Jahren sinken die Emissionen wohl zu langsam. Ab 2030

0: wird Deutschland laut Projektion des Expertenrats zahlreiche Klimaziele wahrscheinlich deutlich verfehlen. Ein Grund dafür könne auch das neue Heizungsgesetz sein, das die Koalition in der letzten Woche beschlossen hat. Der Expertenrat kritisiert außerdem das im März vorgestellte Klimaschutzprogramm der Bundesregierung als unzureichend und warnt die Regierung vor weiteren Klagen gegen ihre Klimapolitik.
1: 16:03, hier ist NDR1 Welle Nord mit dem Wetter für uns in Schleswig-Holstein. Na, nass gerade in Husum und auch in Schleswig bei 12 bzw. 15 Grad. Auch Genkiel kam gerade noch ein Schauer runter. Und auch entlang der Elbe kriegen sie gerade ein bisschen was ab, wie in Glückstadt. Bei 17 Grad aber, 20 Grad in Lübeck. Bei Ihnen ja schon fast Sommergefühle heute. Und ein bisschen Sonnenschein gerade Richtung Ostholstein und Richtung Fehmarn. Ja, da zieht immer mal was hoch bei uns, muss man sagen. Da kommen auch noch mehr Schauer hinterher. Das ist die ganze Woche über so. Eigentlich festzuhalten ist, Dienstag und Donnerstag mehr Sonnenschein. Heute und Mittwoch gibt es definitiv mehr Schauer. Aber nass werden sie an jedem einzelnen dieser Tage. Ich hoffe, danach wird es wieder ein bisschen sonniger.
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1: 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Auf der A7 Richtung Süden zwischen Stellingen und dem Elbtunnel 3 Kilometer stockend. A210 geht ja jetzt immer in der Gegenrichtung, ne? Also jetzt Rendsburg Richtung Kiel zwischen Achterwehr und Melsdorf 2 Kilometer Stau wegen Bauarbeiten. Und an der Elbfähre Glückstadt-Wischhafen beträgt die Wartezeit in beide Richtungen bis zu einer Stunde. Aktuelle Blitzer B503 Kiel statt auswärts an der Abfahrt zum Flughafen ist einer. Kiel-Brunswicker Straße statt einwärts hinter der Bushaltestelle und zwischen Altenkrempe und Schönwalde Richtung Schönwalde auch noch einer, auf zwar auf Höhe der Abfahrt 17. Haben Sie noch was entdeckt? Immer gerne her damit. Geht am einfachsten in der NDR Schleswig-Holstein-App. Mein Name ist Miriam Pede, Ed Sheeran am Start, Bad Habits, Creedence Clearwater Revival habe ich für Sie und das natürlich hier. Status Quo und alle zusammen sind die hier.
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0: Eine absolute Neuheit für Ihre Kinder, für Ihre Enkelkinder gibt es jetzt in ARD Sounds. Das ist ja Ihre App für alles, was Sie sich unbedingt anhören sollten. Es ist ein interaktives Kinderhörspiel, Opladütsch. Das heißt, das Abenteuer in der Innerwelt von NDR Schleswig-Holstein. Es ist für alle Kinder ab 9 geeignet. Interaktiv heißt, dass Sie immer, also die Kinder entscheiden in einer Situation, wie es jetzt weitergeht. Die können dann, was weiß ich, zum Beispiel wegrennen oder so ein Fabelwesen ablenken oder. Es gibt ständig Geschichten, wo man dann kann, okay, ich höre mir jetzt das an. Jetzt, glaube ich, machen die Kinder am besten das. Sie entscheiden das, Ihre Kinder. Immer wenn was passiert, gibt es zwei Optionen. Es gibt drei Kinder, die werden quasi in die Unterwelt gesogen. Das sind Ida, Jette und Lutz, die spielen, die kommen alle aus Schleswig-Holstein. Platt ist quasi für sie ihre Muttersprache. Und Jette spricht die Rolle der Clara. Und Jette ist am Telefon. Moin Jette, sie ist 11.
1: Moin Miri.
0: Jette, also du bist in der Theatergruppe Junge Lüt, also du sprichst sowieso Platt. Sprecht ihr auch zu Hause Platt?
1: Ja, das war auch das Erste, was ich gelernt habe. Bei Oma, bei Mama, die ganze Familie macht das.
0: Ach, wie schön, das finde ich ja super. Wie war das denn für dich, diese Aufnahmen zu machen? Wo habt ihr die überhaupt gemacht?
1: Wir haben es in Hamburg gemacht und es war total cool. Es war so toll, da zu stehen mit den 4 Leuten. Es war toll.
0: Das heißt, ihr habt das quasi alle zusammen gespielt? Da wurde nicht erst deins aufgenommen und an einem anderen Tag das von einem anderen?
1: Nein, wir standen alle zusammen in einem Raum. Also das ist eine richtige Konversation.
0: Oh, das ist ja mega. Du hast das ganze Hörspiel ja schon gehört, ne? Wie findest du es denn?
1: Ich find's total toll. Und ich hab's mir auf jeden Fall sehr viel schlimmer vorgestellt.
0: Bestimmt, das ist so ein Lieblingswort auch bei meinen Kindern schon immer. Ach, das ist alles so peinlich. Hast du gedacht, es ist peinlich?
1: Ja. Ich habe mir sehr peinlich vorgestellt, vor allem mit den ganzen Leuten im Raum. Nein, das war relativ normal, meine Stimme zu hören, zum Glück.
0: Vielleicht kannst du uns ja noch mal ganz kurz sagen, auf Plattdütsch vielleicht, warum man unbedingt zuhören sollte.
1: Man sollte zuhören, weil man kann selber entscheiden, so dass es nicht so, dass du abends im Bett liegst und du denkst, oh, langweilig, ich hätte das gerne anders gemacht. Dann kannst du das einfach selber entscheiden, anders morgen. Und gibt sehr, sehr viele witzige Momente.
0: Cool. Vielen Dank, Jette, dass du dir Zeit genommen hast. Hast du Schularbeiten und alles schon fertig?
1: Wir hatten tatsächlich gar keine auf. Also wir haben sehr wenig welche auf. Sehr selten.
0: Das ist die Schule, in die ich auch hätte gehen wollen. Liebe Grüße an alle, auch an deine Mama und an deinen Papa.
1: Tschüss.
0: Also das Abenteuer in der Innerwelt ab sofort in ARD Sounds, das erste interaktive Kinderhörspiel. Opladütsch.
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0: 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Vorsicht auf der B430 Schenefeld Richtung Neumünster zwischen Aukrug-Innien und Aukrug-Bargfeld brennt im Moment ein Fahrzeug. Passen Sie gut auf sich auf, kommen Sie gut an. Zum Beispiel mit diesen Informationen. Nach 25 Jahren bekommt Neustadt wieder Strandkörbe anzumieten in der Strandkiste. Und in Kiel ab sofort hat das Segelcamp an der Reventlowiese in der Nähe des Landtags wieder geöffnet. Bietet jeden Tag Segelkurse an. Beachvolleyballfelder sind wieder geöffnet. Tischtennisplatten stehen auch wieder da. Und was sonst noch los ist, hören Sie jetzt.
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2: Aus dem Studio Heide mit Wiener Tarichter. Moin. Morgen starten in Heide die sogenannten Kulturtage. Überall in der Stadt gibt es Konzerte, Theateraufführungen, Lesungen und Mitmachaktionen. Mehr Informationen von Markus Jürgensen.
3: Heide soll zum attraktiven Kulturstandort werden. Zumindest ist das Ziel des Veranstalters Jürgen Bräuninger vom Verein Kultur hilft. Über die nächsten 6 Tage finden verschiedene Veranstaltungen in der Stadt statt. Es gibt zum Beispiel Konzerte mit jungen Musikerinnen und Musikern des Gymnasiums Heide Ost, des Werner-Heisenberg-Gymnasiums und der Dithmarscher Musikschule. Außerdem gibt es eine Lesung im Wasserturm, eine Filmvorführung im Heider Kino und man kann Didgeridoo spielen lernen.
2: Das ganze Programm finden Sie online unter heider-kultur-tage.de. Auf der A23 müssen Autofahrerinnen und Autofahrer morgen und übermorgen mit Einschränkungen rechnen. Grund sind Tagesbaustellen zur Fahrbahnsanierung in beiden Richtungen. Betroffen ist auch der Rastplatz in Karksburg. Er wird morgen gesperrt werden. Außerdem wird in Richtung Heide, kurz vor Heide, die Autobahn auf eine Spur für einen kurzen Abschnitt eingeschränkt. Am Mittwoch wird die Ausfahrt Elmshorn Richtung Heide zeitweise gesperrt. Der Verkehr wird über die Anschlussstelle Horst-Elmshorn umgeleitet. Auch bei Itzehoe sowie zwischen Elmshorn und Tornisch wird es zu Einschränkungen kommen. Die Polizei sucht nach der vermissten Rita K. aus Wesseln bei Heide. Die 64-Jährige ist laut Polizei seit dem 13. Mai verschwunden. Es gibt keine Hinweise auf ihren aktuellen Aufenthaltsort. Sie ist etwa 1,74 Meter groß, sehr schlank und hat schulterlange braune Haare. Nach Angaben der Polizei könnte sie orientierungslos und auf Hilfe angewiesen sein. Außerdem soll sie eine auffällige Gehweise haben. Normalerweise trägt sie alte Turnschuhe, einen schwarzen Rock, ein schwarzes Oberteil und eine dünne Jacke. Hinweise nimmt die Kriminalpolizei Heide entgegen oder der Notruf.
0: 16.32 Uhr am Montagnachmittag. Hier ist NDR 1 Welle Nord mit dem Wetter für Ihre Region. Auch das ist natürlich genau auf Sie abgestimmt, das Wetter. Sebastian Wacher hat sich umgeguckt.
4: In Dithmarschen, Steinburg sowie auf Eiderstedt ziehen von Westen her weitere Schauerwolken auf und durch. Die können lokal auch mal etwas kräftiger ausfallen und haben auch Gewitter im Gepäck. Zum Abend hin schwenken die dann aber langsam nach Osten weiter bei Temperaturen von rund 14 Grad. Durch die Nacht und in den Dienstag gehen wir dann erstmal recht ruhig. Wir starten also mit sehr viel Sonnenschein, jedoch bilden sich im Verlauf dann wieder neue Quellwolken aus und dann sind lokal auch mal wieder kurze Schauer nicht ganz ausgeschlossen. Es bleibt also wechselhaft, immerhin bei bis zu 20 Grad.
0: Dankeschön, Sebastian.
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0: 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Vorsicht auf der A1 Richtung Lübeck zwischen Ahrensburg und Bad Oldesloe liegt eine Leitplanke. Vorsicht auf der B430 Schenefeld Richtung Neumünster zwischen Aukrug-Innien und Aukrug-Bargfeld brennt ein Fahrzeug. A7 Richtung Süden zwischen Stelling und dem Elbtunnel 3 Kilometer stocken. Und auf der A210 geht es ja jetzt in der Gegenrichtung los, also Rendsburg Richtung Kiel zwischen Achterwehr und Melsdorf 2 Kilometer Stau wegen Bauarbeiten. Und an der Elbfähre Glückstadt-Wischhafen beträgt die Wartezeit in beiden Richtungen bis zu einer Stunde. Aktuelle Blitzer B201 ist einer, Schleswig Richtung Husum. Kurz vor der Unterführung der B76. Manfred, danke fürs Bescheid sagen. Neumünster-Bohstädter Straße wird stadteinwärts geblitzt. Und wenn Sie was haben, danke schön, Simon. Immer her damit. Geht am einfachsten in der NDR Schleswig-Holstein-App. Moin, hier ist Miri.
5: Ja, einen Blitzer habe ich noch in eurer Aufzählung vermisst.
0: Ja.
5: Und zwar zwischen Altenkrempe und Schönwalde. Fahrtrichtung Schönwalde, Höhe Abfahrt 17. Das ist eine 70er-Zone und der steht dort sehr gut versteckt hinterm Busch. Also da schön 70 fahren.
0: Dankeschön fürs Bescheid sagen. 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Mein Name ist Miriam Pede und dieser Song hier hat mir am Wochenende den Sieg gebracht oder uns. Wir waren ein Team. Bei Hits da nämlich haben wir gespielt. Whitney Houston, How Will I Know, ist aus welchem Jahr? Da werden ja immer so die Jahre, da muss man so eine Zeitspanne legen, gelegt. 1987.

0: Viertel vor fünf ist es, hier ist NDR 1, Welle Nord mit Miriam Pede. Und ich habe heute Morgen, da habe ich mich wirklich gefreut, stand bei der Tankstelle Diesel 1,97 Euro. Das war für mich richtig günstig, für das, was ich normalerweise tanke. Heute Nachmittag war es schon in Kiel bei 2,15 Euro wieder. Und das ist natürlich ein Riesenproblem. Man denkt ja oftmals nur an sich oder an Leute, die ein bisschen rumfahren oder auch ein paar mehr, Speditionen, Handwerker und so weiter. Aber an wen ich gar nicht gedacht habe, ist an die Tafel. Denn die Lebensmittel für bedürftige Menschen werden meist in Kühltransportern abgeholt und die verbrauchen einfach richtig viel Sprit. Karl-Heinz Heuber kennt das Problem, er ist nämlich Leiter der Tafel Husum. Dort gibt es auch eine mobile Tafel, die zum Beispiel nach Friedrichstadt und St. Peter-Ording fährt.
1: Das ist ein 7,5-Tonner, so ein fahrender Tante-Emma-Laden, ja. Mit Regalen, Kühlung, Tiefkühlung, alles drum und dran drin, bestückt mit Ware und vor Ort machen wir eine Ausgabe.
0: Mhm. Ja, 100 ehrenamtliche Helfer helfen da. Durch ihre Touren mit der mobilen Tafel von Husum aus an die Westküste kommen jede Woche etwa so 250 Kilometer zusammen. Und da kostet natürlich jeder Kilometer.
1: Oh, das sind ruhig 30% mehr ungefähr im Moment an Treibstoffkosten. Die Kosten steigen permanent. Wir wissen nicht, ob wir alle Punkte noch anfahren können. Gut, wir leben von Spenden. Wir müssen schauen, dass das Geld reinkommt. Ne? Das ist nicht einfach.
0: In ganz Schleswig-Holstein gibt es 57 Tafeln. Alle sind auf Spenden angewiesen. Ähnlich wie bei der Tafel in Husum haben wir auch mit vielen anderen gesprochen heute. Und die berichten uns von ähnlich gestiegenen Kosten, die auch echt nur schwer zu stemmen sind. Zum Beispiel an der Westküste, an Kiel, aber auch in Flensburg. Und die Aussichten sind düster, sagt Karl-Heinz.
1: Die Konsequenz wäre, dass wir tatsächlich die eine oder andere Stelle nicht mehr anfahren können, um dort eine Ausgabe zu machen. Und wenn wir die Orte nicht mehr alle anfahren können, können wir vielleicht nur noch einmal die Woche fahren, damit wir die Spritkosten im ertragbaren Bereich halten.
0: Die hohen Spritkosten, ein großes Problem für viele Tafeln bei uns. Der Landesverband hat die Landesregierung deshalb aufgefordert, dass Geld aus einem Förderprogramm auch für Sprit genutzt werden darf. Das ist bisher nicht so. Dazu laufen aber die Gespräche. Und Werner hat das bei uns gehört, das Problem, das Ganze, und hat sich dann einfach bei der Tafel gemeldet und hat gesagt, für die eine Tour im Jahr würde ich gerne für 2026 die Spritpreis immer übernehmen. Ich meine, wie cool, also wirklich. Das finde ich einfach großartig. Gleich wieder was gemacht, Werner. Herzlichen Dank dafür. Hier ist NDR 1.

0: bei der CDU in der Münster geht in eine neue Runde. Ein Thema jetzt bei uns in den Nachrichten. Und tausende Computer, die das Land für die Lehrer angeschafft hat, werden gar nicht genutzt. Hä? Auch das natürlich Thema um 17 Uhr jetzt bei Christian Nagel.
1: Moin zusammen.
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1: In Schleswig-Holstein stehen offenbar tausende vom Land angeschaffte Laptops und Tablets für Lehrkräfte ungenutzt herum. Das geht aus einer kleinen Anfrage der SPD im Landtag hervor. Nach Angaben des Bildungsministeriums wurden seit 2021 rund 35.000 Geräte angeschafft. Im vergangenen Jahr kamen davon jedoch nur etwa 24.000 tatsächlich zum Einsatz. Jennifer Brunn, inwiefern sorgt das für Kritik und Forderungen?
3: Also der bildungspolitische Sprecher der SPD, Martin Habersaat, kritisiert die Landesregierung für schlechtes Management und sagt, dass so Steuergeld in Millionenhöhe verschwendet wird. Er fordert, die Geräte lieber an Schülerinnen und Schüler zu geben und sie sinnvoll einzusetzen, statt immer neue Laptops und Tablets zu kaufen. Der Bund der Steuerzahler betont, dass digitale Ausstattung in den Schulen wichtig ist. Es brauche aber eine abgestimmte Digitalstrategie mit schnellem Internet, passenden Endgeräten und einer gemeinsamen Kommunikationsplattform für Schulen, Lehrkräfte, Eltern und Schüler, damit die Geräte genutzt werden. Das Bildungsministerium erklärte, dass Schulen vor der Neuanschaffung jetzt nach 5 Jahren zunächst beraten werden, wie sie die Laptops im Unterricht besser einsetzen können.
1: Viele Tafeln in Schleswig-Holstein leiden unter den stark gestiegenen Spritpreisen. Der Landesverband rechnet nach eigenen Angaben für einige Tafeln mit Mehrkosten von mehreren tausend Euro im Jahr. Ulrike Drevenstedt hat die Einzelheiten.
4: Die Mitarbeitenden bringen die Lebensmittel in Transportern zu den Ausgabestellen der insgesamt 57 Tafeln für bedürftige Menschen im Land. Besonders Kühlfahrzeuge verbrauchen dabei vergleichsweise viel Sprit. Der Tafellandesvorsitzende für Schleswig-Holstein und Hamburg, Hildebrand, erwartet deshalb Mehrkosten von bis zu 3.000 Euro pro Jahr für größere Tafeln wie etwa in Kiel oder Flensburg. Entscheidend sei jetzt, wie groß die finanziellen Polster der auf Spenden angewiesenen Einrichtungen aussehen. Der Landesverband hat die Landesregierung aufgefordert, Geld aus einem bestehenden Förderprogramm auch für Spritkosten freizugeben. Dazu laufen laut Vorsitzendem Hildebrand derzeit Gespräche.
1: Der innerparteiliche Streit um die Landtagskandidatur in der CDU Neumünster spitzt sich zu und beschäftigt am Abend den Kreisvorstand. Nachdem Landwirtschaftsministerin Schmachtenberg in der vergangenen Woche auf eine Kandidatur verzichtet hatte, weil der Eindruck entstanden war, es würde nicht mit fairen Mitteln gearbeitet, gibt es nun offenbar erste Forderungen an den Abgeordneten und Kandidaten Hauke Hansen, auf seine Kandidatur zu verzichten. Anna Grusnick.
5: Es geht um einen eher ungewöhnlichen Zuwachs von rund 50 Mitgliedern bei der CDU Neumünster, kurz vor der entscheidenden Mitgliederversammlung, in der über die Landtagskandidatur entschieden werden soll. Ist es eine Art Wettbewerbsverzerrung zugunsten des CDU-Kreisvorsitzenden Hauke Hansen, der Landtagsabgeordneter bleiben möchte? Cornelia Schmachtenberg jedenfalls zog die Reißleine und die Kritik an Hansen mehrt sich. Inzwischen soll es die ersten Forderungen an Hansen geben, auf seine Kandidatur zu verzichten, heißt es aus Parteikreisen. CDU-Stadtpräsidentin Schettiger zeigt sich erschüttert. In einem Brief an Hansen und den erweiterten Kreisvorstand schreibt sie, auch wenn es möglicherweise keine Satz

0: verfassungsmäßigen Verletzungen gebe, so sollte man doch um Fairness und Anstand bemüht sein. Diese Aktion habe mit fairem Wett- oder Wahlkampf rein gar nichts zu tun. Und direkt an Hansen gerichtet schreibt Schettiger wörtlich, wenn du Pech hast, fällt es dir selber auf die Füße. Am Abend wird es in der Sitzung des Kreisvorstandes der CDU Neumünster erneut um den Konflikt gehen.
1: Aufatmen für viele Pendler, die täglich mit der Bahn von und nach Kiel fahren. Nach 5 Wochen Bauarbeiten heißt es laut Bahn wieder freie Fahrt zwischen dem Hauptbahnhof und Kiel-Hassee. Was genau erneuert wurde und welche Verbindungen jetzt wieder fahren, weiß Robert Bittig.
2: Also es wurde ja in dem Bereich an mehreren Stellen gleichzeitig gearbeitet. Zum einen wurde die Eisenbahnbrücke über die alte Lübecker Chaussee erneuert. Das heißt, dort wurde die neue südliche Brücke eingehoben und gleichzeitig wurden laut Bahn im Bereich der nördlichen Brücke die Arbeiten für die neuen Brückenpfeiler vorbereitet. Und außerdem hat die Stadt Kiel die Sperrung der Strecke auch gleich noch mitgenutzt. Bedeutet, im Stadtteil Kiel-Hassee wurde die Straßenbrücke Winterbeker Weg über den Bahngleisen der Strecke Kiel-Renz erneuert. So, ganz schön viel los in den letzten Wochen. Jetzt heißt es also wieder freie Fahrt von Kiel und nach Kiel.
1: Die Bundesregierung tut zu wenig für den Klimaschutz. Zu diesem Schluss kommt der Expertenrat für Klimafragen, der heute seinen aktuellen Bericht vorgestellt hat. Deutschland hat sich gesetzlich verpflichtet, bis zum Jahr 2045 keine schädlichen Treibhausgase mehr auszustoßen. Gabor Hallasch aus Berlin, wie stark hinken wir denn diesen Zielen hinterher?
3: Es gibt so eine große Überschrift in diesem Bericht und da könnte man sagen, die Bundesregierung ist zu optimistisch. Also sie schätzt die Ziele nicht realistisch ein. So ist zumindest das Zeugnis der Expertinnen und Experten. Die sagen, so bis 2030, also in den kommenden Jahren, geht das mit den Zielen vielleicht gerade so noch gut. Und dann, danach ändert sich das deutlich. Also dann werden die Ziele deutlich verfehlt. Und wenn wir anschauen, wo läuft es gut, wo läuft es nicht gut, also bei der Energie, im Energiesektor, da läuft es ganz gut mit dem Umstieg auf Erneuerbaren, auch in der Industrie. Das liegt zum Teil auch an der schlechten Wirtschaftslage, aber die Sorgenkinder bleiben eben weiter Verkehr und Gebäude, also Autofahren und Heizen zum Beispiel.
1: Vor ein paar Tagen haben Wissenschaftler einen Asteroid entdeckt. 2026 JH2 fliegt heute Abend direkt an der Erde vorbei und ist zu beobachten. Gerald Perschke aus der ARD-Wissenschaftsredaktion. Wie kann man denn den Vorbeiflug am besten erleben?
4: Das geht dank des Virtual Telescope Projects. Das ist eine internationale Plattform, die ferngesteuerte Roboterteleskope in Echtzeit über das Internet zugänglich macht. Die gibt es seit genau 20 Jahren und dort werden immer wieder spannende Einblicke in den Sternenhimmel gewährt. Und in dieser Nacht wollen die Astronomen, die dahinter stehen, per Livestream Bilder des Asteroiden zeigen. Hier können Sie also heute Abend ab 21.45 Uhr dabei sein, wenn 2026 JH2 Richtung Erde fliegt. Um genau 21.57 Uhr wird der Asteroid seinen erdnächsten Punkt erreichen.
5: 17 Uhr und 7 Minuten. Hier ist NDR 1 Welle Nord und wir brauchen das quasi auch, dass wir es im Livestream verfolgen können. Denn bei uns ist es heute Abend auch ziemlich bedeckt und auch echt oft regnerisch. Also zum Beispiel zwischen Hamburg-Itzehoe, Neumünster rüber bis nach Flensburg. In der Mitte quasi ist es eigentlich alles nass um die Zeit. Also gegen 10. Jetzt ist es auch oftmals nass, aber das sind so eine Schauersprenger. Also sie haben auch viel Sonnenschein, wenn sie Richtung Ostholstein gucken. Grömitz, alles schick da bei ihnen. Bis zu 20 Grad gerade noch Richtung Lübeck. Da gibt es jetzt aber auch die ersten Schauer. Und ansonsten zieht von Süd nach Nord doch einiges immer wieder an uns vorbei und über uns hinweg. Also wenn Sie gerade nicht nass geworden sind, gleich werden Sie es bestimmt wieder. Morgen ein bisschen mehr Sonnenschein, Schauer aber auch noch mit dabei. Mittwoch wieder mehr Schauer, weniger Sonnenschein. Donnerstag wieder mehr Sonnenschein, weniger Schauer. Also Dienstag und Donnerstag haben wir die schöneren Tage in Anführungszeichen.
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5: 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A210 Rendsburg Richtung Kiel zwischen Achterwehr und Melsdorf 3 Kilometer Stau. Und an der Elbfähre Glückstadt-Wischhafen beträgt die Wartezeit in beiden Richtungen bis zu einer Stunde. Aktuelle Blitzer B201 Schleswig Richtung Husum kurz vor der Unterführung. Der B76 ist einer. Neumünster-Bostädter Straße statt Einwärts. Danke Simon. Und zwischen Altenkrempe und Schönwalde Richtung Schönwalde auf Höhe der Abfahrt 17 ist auch noch einer. Wenn Sie was haben, immer gerne her damit. Geht am einfachsten in der NDR Schleswig-Holstein-App. Mein Name ist Miriam Pede und hier bei uns auf NDR 1 Welle Nord bekommen Sie die größten Hits für Schleswig-Holstein.

0: Die Bee Gees auf NDR 1, Welle Nord. Und wenn Sie mich hier heute nicht nur hören, sondern auch sehen würden, dann würden Sie wahrscheinlich schmunzeln. Ich moderiere ja immer im Stehen, aber zwischendurch setze ich mich sehr wohl auch mal hin. Heute nicht. Ich war gestern das erste Mal seit 20 Jahren wieder reiten. Mir tut alles weh. Ist natürlich nichts gegen Steffis Problem.
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2: Es ist ja, wie es ist.
1: Und das sind Ihre Gäste. Herr Ahlers.
3: Ja, das tut dir nichts zu sagen.
1: Udo.
4: Ja, das kann's haben.
1: Und Opa Gerke.
5: Steffi, machst du mir Mettbrötchen?
2: Nee, muss ich erst schmieren. Milch und Zucker nehmt ihr selber, ne? Was gibt's Neues?
3: Ja, was hast du denn nun wieder mit deinen Haaren gemacht?
2: Oh, hör auf, du. Ich war ja gestern in Freibad mit frisch gefärbten Haaren. Ja, und in dieses Chlor, also... Oh. Naja, auf jeden Fall, der Lütte von Timo ist jetzt schon Pinguin. Also fast.
3: Was ist der?
4: Pinguin, das ist so ein neues Abzeichen von Schwimmen. Kriegen sie auf der Hose.
3: Ja, und was muss man da machen?
2: Ja, von Beckenrand springen und den 10 Meter schwimmen.
3: Guck, so werden die Kleinen schon verzogen. Nicht vom Beckenrand springen.
4: Also, ja doch.
3: Das ist ein Standardverbot.
2: Die Kleinen sollen das aber.
4: Ja, und das kann er schon.
2: Nee, also schwimmen und springen noch nicht. Also da sind wir bei.
4: Oh.
2: Und aber man soll ja einen Gegenstand aus schultertiefes Wasser holen.
3: Aha.
2: Ja, und im Sitzen kann er das schon. Also, wenn er auf der Treppe im Wasser sitzt und ihm fällt sein Puffreis ins Wasser rein, den kreist er schon danach.
3: Ach, guck an. Und nach die Pinguin kommt der Freischwimmer?
2: Nein, dann kommt ja erst noch Seepferdchen.
4: Wieso? Seepferdchen kann ja gar nichts. Es schwebt ja nur.
3: Wie?
4: Ich bin doch so ein Seepferdchen überlegen.
3: Ah, hört, hört.
4: Ja, ich bin ja im Wasser auch mehr so am Schweben, weil ich kann ja unter Wasser wegen meiner Kontaktlinsen so fischartig gucken. Und bei Bedarf habe ich ja den Kopf an der Wasseroberfläche. Das hat ein Seepferdchen genäht.
3: Ja, Udo Martens, das fehlende Puzzlestück der Evolution zwischen Wasser und Land, du.
4: Ja, was? Also?
3: Ja, auf jeden Fall siehst du ja, wie bescheuert diese Abzeichen sind. Wenn Seepferdchen nach Pinguin kommt, dann Pinguine schwimmt ja viel besser.
4: Wieso? Pinguine können ja nur gar nicht schwimmen. Die sind ja nur am Tauchen.
2: Ja.
3: Was?
4: Fische ja auch.
3: Moment. Ja. Du willst jetzt behaupten, dass Fische nicht schwimmen können?
2: Georg, sie tauchen. Sie sind ja nicht oben am Schwimmen.
3: Also, wenn sie oben schwimmen, dann sind sie tot.
4: Danke, Franz.
3: Leute, ein Fisch bewegt sich im Wasser von A nach B. Wie bezeichnest du das denn?
2: Georg, das ist Vorwärtstauchen. An Schwimmen sind Enten oder Schwäne. Solche.
3: Also, hier wird behauptet, Fische können nicht schwimmen.
2: Also.
3: Dann können wir das Gespräch hier auch abbrechen. Schade, dass man hier nie Zeugen hat, du.
4: Er versteht es nicht.
2: Nee.
3: Komm,
4: Riesel, Franz.
3: Ich brauch noch Getreideart mit 4 Buchstaben vorne M.
2: Franz, Mehl.
3: Ach ja!
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0: 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Vorsicht auf der A7 Richtung Norden. Zwischen dem Kreuz Rendsburg und Rendsburg-Büdelsdorf liegt eine Leitbarge auf der Fahrbahn. Jetzt ist es 17.30 Uhr und das heißt, es wird Zeit für die sportlichen Themen hier bei uns auf NDR 1, Welle Nord mit Rudi Dautbitz. Moin Rudi.
1: Ja, moin Mirjam.
0: Also die Fußball-Bundesliga hat sich am Wochenende in die Sommerpause verabschiedet. Bedingt durch die Weltmeisterschaft, ich habe geguckt, startet die neue Saison in der ersten Liga erst am 28. August. Und wenn es dann losgeht, ist da eine kleine ganz, ganz kleine Stadt, sag ich jetzt mal, aus dem Saarland dabei. Ich bin echt gespannt, ob die Bayern und die Dortmunder in ihrem Navi Elversberg schon eingespeichert haben. Ich weiß auch nicht genau, wo das liegt, Rudi. Du bestimmt schon.
1: Ja, ich war auch sogar tatsächlich mal bei einem Spiel von Elversberg vor Ort im Stadion. Und das liegt ja kurz vor Saarbrücken, 20 Kilometer westlich und ist tatsächlich ein Nest, kann man fast sagen.
0: Gibt es einen Bahnhof?
1: Es gibt keinen Bahnhof und es ist die kleinste Gemeinde, die jemals in der Bundesliga mit dabei war. Ist wirklich besonders.
0: Spannend.
1: Und ja, die Dortmunder, die Bayern, wie sie alle heißen, sie werden nicht drüber rumkommen, dann mal in ihrem Navi Elversberg einzuspeichern. Und wir erinnern uns, plötzlich kommt das ja nicht mit dem Aufstieg, denn vor einem Jahr sind die Elversberger gegen Heidenheim in der Relegation ja knapp gescheitert am Aufstieg in die erste Bundesliga. Nun haben sie es also geschafft, 13.000 Einwohner. Und es war gestern übrigens ein sehr schöner Einstieg, finde ich, von unserem ARD-Zweitliga-Konferenz mit Tom Brockmeier. Der sagte nämlich zum Anfang, 13.000 Einwohner, 2 Grundschulen, 2 Tankstellen, 3 Nagelstudios, 4 Friseursalons und bald auch einen Fußball-Erstligisten und jede Menge begeisterte Fans.
2: So einen historischen Moment mitzuerleben. Ich war leider zu jung für den Mauerfall, aber heute, wenn Elversberger Aufstieg, bin ich jetzt live dabei.
3: Super! Wir Saarländer sind in der ersten Liga! Woo!
4: Keine Worte, tut mir leid. Nur Hammer, nur Hammer.
5: Also das Spiel ist so weiter wie bisher. Und dann schlagen wir auch die Bayern.
1: Ja, und ich finde das ja auch schon mal korrekt eingeordnet. Mauerfall und der Bundesliga-Aufstieg von Elversberg, das kann man ungefähr gleichsetzen. Und ich denke mal, ja, wer in nur 4 Jahren von der vierten bis in die erste Liga durchmarschiert, dem ist es auch durchzutrauen, die Bayern vielleicht zu schlagen.
0: Ich glaube auch. Also die Bundesliga-Saison ist zu Ende. In vielen anderen Ländern steht das Saisonfinale aber noch aus.
1: Stimmt, in England, Italien, auch in Spanien findet der letzte Spieltag erst am kommenden Wochenende statt. In der spanischen Liga, da steht ja bereits der FC Barcelona als Meister fest. Und heute hat der Verein nun auch ganz offiziell bekannt gegeben, dass der Vertrag mit Trainer Hansi Flick bis 2028 verlängert wurde. Mhm. Der frühere Bundestrainer, der hat ja in seinen ersten beiden Jahren die spanische Meisterschaft jedes Mal gewonnen. Ja, und in der kommenden Saison soll es dann auch endlich mal wieder mit der Champions League klappen. Ein Spieler allerdings wird dabei nicht mehr helfen können. Robert Lewandowski nämlich verlässt den Verein nach dieser Saison. Ja, der inzwischen auch schon 38-jährige Torjäger. Der will seine Karriere allerdings fortsetzen. Er weiß allerdings noch nicht, wo genau. Ich hätte da einen Tipp. Vielleicht wäre ja Elversberg eine Option.
0: Und ich habe gelesen, Real Madrid holt sich Mourinho zurück. Hast du das auch gelesen?
1: Nee, das habe ich nicht gelesen. Wäre denen zuzutrauen, würde ich sagen.
0: Ja, mal gucken, ob dieser Hammer dann wirklich fix gemacht wird. Jetzt ist es 17.33 Uhr. Hier ist NDR 1 Welle Nord mit dem Wetter für uns in Schleswig-Holstein. Sebastian Wache kann das ganz genau für Sie in Ihrer Region.
6: In Dithmarschen-Steinburg sowie auf Eiderstedt ziehen von Westen her weitere Schauerwolken auf und durch. Die können lokal auch mal etwas kräftiger ausfallen und haben auch Gewitter im Gepäck. Zum Abend hin schwenken die dann aber langsam nach Osten weiter bei Temperaturen von rund 14 Grad. Durch die Nacht und in den Dienstag gehen wir dann erstmal recht ruhig. Wir starten also mit sehr viel Sonnenschein, jedoch bilden sich im Verlauf dann wieder neue Quellwolken aus und dann sind lokal auch mal wieder kurze Schauer nicht ganz ausgeschlossen. Es bleibt also wechselhaft, immerhin bei bis zu 20 Grad.
0: Dankeschön, Sebastian.
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0: 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Vorsicht auf der A7 Richtung Norden zwischen dem Kreuz Rendsburg und Rendsburg-Büdelsdorf liegt eine Leitbarge. Die A210 Rendsburg Richtung Kiel ist zwischen Melsdorf und dem Kreuz Kiel-West wegen Bauarbeiten jetzt bis zum 30. Juni gesperrt. Dadurch staut es sich auf 3 Kilometer, also jetzt Richtung Kiel das Ganze. Und an der Elbfähre Glückstadt-Wischhafen beträgt die Wartezeit in beiden Richtungen bis zu einer Stunde. Haben Sie noch was gesehen? Immer gerne her damit, zum Beispiel einen aktuellen Blitzer wie auf der B201 Schleswig Richtung Husum, kurz vor der Unterführung der B76, da ist zum Beispiel einer. Mein Name ist Mirjam Pede, kommen Sie gut in den Feierabend mit uns und mit den größten Hits für Schleswig-Holstein. Mark Hone, Eric Clapton und wir starten mit Christopher Cross auf NDR 1 Welle Nord.

0: Viertel vor sechs am Montagabend. Viele freuen sich, sie haben endlich Feierabend. Aber es gibt ja auch so manchen, der noch ein bisschen was lernen möchte. Hier ist NDR 1 Welle Nord, der vielleicht mal neuen Input braucht. Und das können sie, denn das Pint of Science Festival findet von heute bis Mittwoch statt. Das ist bundesweit bei uns in Kiel und in Lübeck. Und das findet in Bars und in Kneipen statt. Da präsentieren Wissenschaftler ihre Forschungsthemen. Und zwar laienfreundlich runtergebrochen, sodass man es auch versteht. Megan Sondermann ist zum Beispiel Naturwissenschaftlerin. Sie ist Doktorandin am UKSH in Lübeck. Ihr Forschungsthema lautet, was dein Snack mit der Leber macht. Und sie spricht morgen ab 19 Uhr im Irish Pub in Finnegan in der Lübecker Altstadt. Moin, Megan.
1: Moin, Miri.
0: Megan, was dein Snack mit der Leber macht, ich will nicht so tief da reingehen. Ich ernähre mich so schlecht, dass ich das alles gar nicht wissen möchte. So, aber so kurz und einfach runtergebrochen, auch für uns Laien hier. Was sagst du da morgen?
1: Ich versuche allen ein bisschen zu erklären, was passiert, wenn die Leber, ein sehr wichtiges Organ in unserem Körper, wie so eine kleine Schaltzentrale, wenn die dauerhaft überlastet ist und dann verändert sie sich und die Veränderungen können tatsächlich irgendwann krankhaft werden. Mhm. Und ich arbeite an Modellen der Fettlebererkrankung mit echtem Lebergewebe und versuche die zu optimieren. Und das will ich morgen so ein bisschen erklären, was ich da mache, wie das funktioniert im Labor. Ich nehme euch da tatsächlich mehr oder weniger richtig mit.
0: Boah, bist du schon total aufgeregt?
1: Ich bin total aufgeregt, aber ich glaube, das ist eine richtig schöne Möglichkeit, den Leuten mal zu zeigen, was sonst so hinter verschlossenen Türen mehr oder weniger passiert.
0: Ich stelle mir jetzt ein bisschen so Open Mic, Open Stage mäßig vor. Oder hast du da Modelle dabei oder hast du da noch ein Labor aufgebaut? Was machst du denn da?
1: Das wäre richtig cool, wenn ich ein Labor aufbauen könnte. Das leider nicht. Aber ich habe tatsächlich Videos gedreht und die habe ich dabei und auch tatsächlich richtig im Labor gefilmt, damit sich das jeder da richtig schön vorstellen kann.
0: Okay, bist du da ganz alleine morgen auf der Bühne oder hast du noch jemanden, an dem du dich festhalten kannst?
1: Ich bin da tatsächlich ganz alleine auf der Bühne, aber Teile meiner Arbeitsgruppe sind auf jeden Fall auch mit im Finnegan dabei und werden mich seelisch unterstützen.
0: Erste Reihe, immer gleich, yeah, Megan!
1: Da hoffe ich doch drauf.
0: Hast du da so einen weißen Kittel an oder musst du dir auch noch über das Outfit Gedanken machen?
1: Ich weiß noch gar nicht, was ich anziehen soll, aber das werde ich heute Abend auf jeden Fall entscheiden. Aber es wird vielleicht kein Kittel sein.
0: Ich finde es aber sehr sympathisch, dass das die letzte Frage ist. Megan, ich drücke dir auf jeden Fall die Daumen, wir alle hier drücken dir die Daumen. Du bist so mega sympathisch und ganz Schleswig-Holstein steht quasi hinter dir.
1: Oh, danke schön. Ja, ich hoffe, dass, falls jemand von den Zuhörenden dabei ist, auf jeden Fall Spaß haben wird und gerne viele Fragen stellt.
0: Apropos, ich muss es doch fragen. Ich ernähre mich quasi von Energy Drinks und von Schokolade. Ganz selten mal von was anderem.
1: Perfekt.
0: Wie schnell regeneriert sich eine Leber, wenn ich mich jetzt mal vernünftig ernähren würde?
1: Oh, es dauert auf jeden Fall schon eine Weile. Man muss auf jeden Fall schon gut eine Weile sehr gesund leben und Sport machen. Aber die Leber kann sich auf jeden Fall sehr, sehr gut regenerieren. Also irgendwann.
0: Das klingt doch gut für mich. Megan, ich danke dir und ich drücke dir wirklich von Herzen die Daumen für morgen.
1: Dankeschön. Hat mich sehr gefreut.
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0: again. Die hohen Spritpreise machen den Tafeln im Land zu schaffen. Ein Thema jetzt bei uns in den Nachrichten. Und Schleswig-Holstein begrüßt die Investitionspläne des Bundes für den Zivil- und Katastrophenschutz. Auch dazu jetzt mehr um 18 Uhr von Christian Nagel.
1: Moin zusammen.
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1: Bundesinnenminister Dobrindt hat ein milliardenschweres Programm für den Zivil- und Katastrophenschutz in Deutschland angekündigt. Davon sollen Schutzräume ertüchtigt werden, sowie 1000 Fahrzeuge und mehr als 100.000 Feldbetten angeschafft werden. Schleswig-Holsteins Innenministerin Finke begrüßt diese Pläne. Sie findet, die Menschen sollten merken, dass im Bereich Zivilschutz etwas passiere. Sie sagte NDR Schleswig-Holstein.
3: Es ist genau der richtige Schritt, dass man neben der Bundeswehrstärkung jetzt auch die zweite Säule der Sicherheit stärkt, also den Zivilschutz, den Bevölkerungsschutz insoweit unterstützen und begrüßen wir das Vorhaben von Herrn Dobrindt. Wichtig für uns ist, dass diese Gelder auch an die Länder und vor allem an die Kommunen weitergegeben werden, denn dort soll ja der Zivilschutz, die zivile Verteidigung, der Bevölkerungsschutz gestärkt werden.
1: In Schleswig-Holstein werden viele Laptops und Tablets für Lehrkräfte offenbar nicht benutzt. Das geht aus einer kleinen Anfrage der SPD im Landtag hervor. Jennifer Brun mit den Einzelheiten.
4: Seit 2021 hat das Land fast 35.000 Notebooks und Tablets für Schulen gekauft, aber nur etwas mehr als 31.000 Geräte sind benutzt worden. Im vergangenen Jahr waren sogar nur rund 24.000 Geräte im Einsatz. Das zeigen die Zahlen des Bildungsministeriums. Das bedeutet, viele Geräte liegen ungenutzt in den Schulen. Die SPD im Landtag kritisiert das. Der bildungspolitische Sprecher der SPD, Martin Habersaat, spricht von verschwendeten Steuergeldern. Nach seinen Angaben entstehen dadurch Kosten in Millionenhöhe. Deshalb fordert die SPD, dass das Land überprüft, ob in diesem Jahr tatsächlich neue Geräte benötigt werden, denn diese sollen alle 5 Jahre ausgetauscht werden. Das Bildungsministerium kündigt an, die Schulen künftig besser zu beraten, damit die digitalen Geräte häufiger im Unterricht eingesetzt werden.
1: Deutschland wird seine CO2-Ziele für 2030 und in der Zeit danach wohl deutlich verfehlen. Zu diesem Ergebnis kommt der Expertenrat für Klimafragen, der heute seinen neuen Bericht vorgelegt hat. Die Wissenschaftler bezeichnen das Klimaschutzprogramm der schwarz-roten Koalition als nicht ausreichend. Die Bundesregierung reagierte dagegen gelassen. Die Klimaziele könnten noch erreicht werden. Die Lücke, um dies zu schaffen, sei überschaubar. Die hohen Spritpreise sorgen auch bei den Tafeln im Land für Probleme. Denn um bedürftige Menschen mit Lebensmitteln zu versorgen, müssen die Mitarbeitenden der Tafel die Ware mit ihren Transportern abholen. Kühlfahrzeuge haben zudem einen besonders hohen Spritverbrauch. Der Vorsitzende des Landesverbands der Tafeln in Schleswig-Holstein und Hamburg, Frank Hildebrandt, sagte NDR Schleswig-Holstein.
5: Manche Tafeln, die haben bloß einmal in der Woche eine Ausgabe. Die haben logischerweise auch nicht so viel Spritkosten, wie zum Beispiel die Tafel in Kiel mit ihren 8 Ausgabestellen. Bei uns laufen 5 Sprinter an jedem Werktag durch Kiel und die nähere Umgebung. Und da kommt natürlich schon mehr zusammen. Das sind so 2.000-3.000, die es in diesem Jahr mehr kosten wird.
1: Hildebrandt sagte weiter, dass derzeit Gespräche mit der Landesregierung liefen. Dabei soll Geld aus einer bestehenden Förderung für die Tafeln auch für Spritkosten verwendet werden dürfen. Das ist bislang nicht möglich.
0: 18:03 Uhr. Hier ist NDR 1 Welle Nord mit dem Wetter für uns in Schleswig-Holstein. Gewitter und zum Teil auch Starkregen bei uns. Zwischen der A23 und der A7, also zwischen Pinneberg, Norderstedt, ja, Richtung Kaltenkirchen. Sie kriegen das auch gleich noch ab. Zieht auch noch über die Elbe und durch Hamburg quasi noch ein bisschen was hinterher. Es ist ja wirklich eine ganz krasse Strömung. Diesmal einfach wirklich von Süd nach Nord einmal so quer hoch das Ganze. Das Ganze aber auch warm. Bei 18 Grad immer noch in Lübeck. 15 sind es in Schleswig, 14 in Husum. Die nächsten Tage morgen ein bisschen mehr Sonnenschein. Mittwoch wieder mehr Schauer. Donnerstag wieder mehr Sonnenschein. Aber nass wird es an allen Tagen und es bleibt ähnlich warm.
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0: auf der A23 Hamburg-Heide in Höhe Pinneberg-Mitte gefährdet Aquaplaning die Fahrt. Aquaplaning die Fahrt, haben Sie gerade gehört bei mir. Die A210 Richtung Kiel zwischen Melsdorf und dem Kreuz Kiel-West wegen Bauarbeiten jetzt gesperrt. Die eine Richtung haben wir durch, jetzt die andere Richtung dauert bis zum 13. Juni. Es staut sich auf 3 Kilometer. Und an der Elbfähre Glückstadt-Wischhafen ab Glückstadt bis zu 1 Stunde Wartezeit. Aktuelle Blitzer sind zum Beispiel auf der B201 Schleswig Richtung Husum, kurz vor der Unterführung der B76. Auf der B202 St. Peter-Ording Richtung Rendsburg in Höhe Grevenhorst. 70 dürfen Sie da, also Richtung Erfte ist das Ganze. Und wenn Sie was haben, gerne her damit. Geht am einfachsten in der NDR Schleswig-Holstein-App. Mein Name ist Miri, moin.
1: Matthias hier. Ich bin gerade durch Arkebeck gefahren, komme aus Albersdorf und dort steht ein Blitzer, 80 km/h erlaubt.
0: Danke dir fürs Bescheid sagen, Matthias. Hab einen schönen Feierabend und Sie natürlich auch mit den größten Hits für Schleswig-Holstein. Miriam Pede, mein Name, und Lip Sync fangen wir an in dieser halben Stunde.

0: Viertel nach sechs, hier ist NDR 1, Welle Nord. Vorsicht in beiden Richtungen auf der A24 Hamburg-Berlin im Kreuz Hamburg-Ost. In der Überleitung zur A1 sind im Moment Leute auf der Fahrbahn. Und A23 Hamburg-Heide nach wie vor Höhe Pinneberg-Mitte, Aquaplaning auf der Straße. So, jetzt gucken wir uns mal an oder hören uns mal an, was Sie heute um 19.30 Uhr zu hören bekommen und zu sehen bekommen auch im Schleswig-Holstein-Magazin. Natürlich das Programm, alles rund um Schleswig-Holstein, was Sie wissen müssen, für Sie zusammengefasst. Moderiert wie immer von der wundervollen Marie-Louise Brahm und von Julian Kraftzig.
1: Hallo Miri.
0: Na du?
1: Na, wann warst du zuletzt beim Arzt, wenn ich fragen darf?
0: Keine Ahnung, mir geht's ja super.
1: Hast du schon mal einen Krähnungstest gemacht?
0: Nee.
1: Was okay.
0: Muss ich das machen?
1: Die machen wir heute Abend. Krähnungstest, das ist ganz witzig, weil man so als Mensch geht man ja zur Krebsvorsorge oder Hautscreening oder
0: das mach ich.
1: Irgendwelche Impfungen. Genau. Und ein Krähnungstest, den macht ein Schiff. Ich wollte dich aufs Glatteis führen.
0: Ach, du bist ein
1: Dein Krähnungstest, das ist
0: Tschüss.
1: Ganz witzig. Da wird Stabilität gecheckt, Schwerpunkt des Schiffes und das Gleichgewicht. Und das wird nämlich vorgenommen bei der Passat, dem Museumsschiff.
0: Ja, weil da war ich schon drauf.
1: Ja, siehst du, ein schönes Schiff.
0: Ja, wunderschön.
1: Und damit das weiterhin auch so schön bleibt, gibt es eben diesen Krähnungstest. Hatte ich vorher, wie gesagt, auch noch nicht gehört. Deswegen wollte ich mal gucken, ob du den kennst. Anscheinend auch nicht.
0: Nee.
1: Und dieses Museumsschiff, das wird ja für viel Geld saniert. Und vorher wird eben dieser Krähnungstest gemacht. Und den gucken wir uns mal an, wie das so läuft, heute Abend im Magazin.
0: Guck mal, Hautscreening mache ich alle halbe Jahre sogar.
1: Sehr
0: auch noch
1: gut.
0: Was Positives sagen. Sonst nichts. Aber ich gucke um 19.30 Uhr das Schleswig-Holstein-Magazin und ich hoffe, Sie machen es auch. Alle wichtigen Themen rund um Schleswig-Holstein im NDR-Fernsehen.

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0: 18:30 Uhr ist es, hier ist NDR 1 Welle Nord. Den ersten Tag der Woche haben sie schon geschafft, 5-Tage-Woche. Jetzt gucken wir uns mal das Wetter für Schleswig-Holstein an, in dieser sehr, sehr langen Woche. Wie machen wir das sonst das ganze Jahr über?
1: In Dithmarschen-Steinburg sowie auf Eiderstedt ziehen von Westen her weitere Schauerwolken auf und durch. Die können lokal auch mal etwas kräftiger ausfallen und haben auch Gewitter im Gepäck. Zum Abend hin schwenken die dann aber langsam nach Osten weiter bei Temperaturen von rund 14 Grad. Durch die Nacht und in den Dienstag gehen wir dann erstmal recht ruhig. Wir starten also mit sehr viel Sonnenschein, jedoch bilden sich im Verlauf dann wieder neue Quellwolken aus und dann sind lokal auch mal wieder kurze Schauer nicht ganz ausgeschlossen. Es bleibt also wechselhaft, immerhin bei bis zu 20 Grad.
0: Dankeschön, Sebastian. Das Gute ist ja, das lange Wochenende folgt schon wieder mit Pfingsten. Ne?
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0: 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Auf der A23 Hamburg-Heidenhöhe, Pinneberg-Mitte noch immer Aquaplaning. Das gleiche übrigens auch im Moment Höhe Kaltenkirchen auf der A7. Da sind gerade die kräftigsten Schauer und Gewitter bei Ihnen. Die A210 Rendsburg Richtung Kiel zwischen Melsdorf und dem Kreuz Kiel-West wegen Bauarbeiten bis zum 13. Juni gesperrt. Das haben wir ja schon durch in Richtung Rendsburg. Jetzt machen wir das nochmal in Richtung Kiel. Aber die Fahrbahn ist gut geworden, oder? Finden Sie nicht auch schön leise? Sie stautet sich auf jeden Fall auf 3 Kilometern. Und an der Elbfähre Glückstadt-Wischhafen ab Glückstadt bis zu 1 Stunde Wartezeit. Aktuelle Blitzer noch fix für Sie, zum Beispiel auf der B201 Schleswig Richtung Husum, kurz vor der Unterführung der B76. Neumünster-Bostädter Straße stadteinwärts und Westensee, Annenthaler Berg ortsauswärts, da ist 30 in Westensee. Haben Sie noch was? Immer gerne her damit. Geht am einfachsten in der NDR Schleswig-Holstein-App. Ich hab DJ Bobo. Jawohl, everybody jetzt. Und alle machen mit auf NDR 1 Welle Nord.
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0: NDR1-Fälle Nord. Viertel vor sieben ist es und Sie haben es heute Morgen bei Horst und Mandy gehört.
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0: Na, die hören Sie nicht nur bei Horst und Mandy, ne? Die hören Sie rund um die Uhr hier auf NDR1. Welle Nord. Aber schön, dass wir das nochmal klargestellt haben. Heute Morgen bei Horst und Mandy ging es um die Boomer-Wörter des Jahres quasi. Also welche Wörter nur noch von nicht mehr den Jungen genutzt werden. Ne? Die Jugendwort des Jahres kennen wir ja alle, aber ein Gegenstück, da gibt es bei TikTok gerade Leute, die abstimmen und die ganz viele Sachen gefunden haben. Haben Sie vielleicht gehört heute Morgen, da gab es sowas wie Donnerwetter oder Fetzig oder Humbug, Pustekuchen, Rabauke, Schabernack finde ich ehrlich gesagt auch ganz schön, Schmieke, Sportsfreund, Mumpitz, ich finde eigentlich, also Mumpitz, das sagt doch auch kaum mehr einer, was eigentlich total schade ist. Was für ein schönes Wort. Ich habe Obacht hier bei uns wieder eingeführt. Ich mag das Wort einfach wahnsinnig gerne. Potzblitz habe ich, glaube ich, seit, keine Ahnung, 100 Jahren nicht gehört. Aber Sie haben ganz viele Wörter heute Morgen noch mal aufleben lassen.
3: Ja, wie wäre es immer mit dem Boomer-Wort? Baujahr. Ich bin Baujahr 67. Und du? Ja, Baujahr 65.
4: Moin. Mein Boomerwort ist Chese. Für Autos, Fahrräder. Ja, so, du hast ja eine tolle Chese oder deine Chese ist ja schon ganz schön verwarzt.
5: Ja, ich kenne auch ein Boomerwort und zwar Anorak. Das sagt meine Freundin immer. Inzwischen heißt es ja Outdoorjacke.
6: Ische. Früher hat man immer gefragt, was macht deine Ische denn? Also, lieben Gruß aus Nordhasstedt.
7: Ich habe auch noch ein schönes Boomer-Wort und zwar Klippo. Für wenn man ganz eng befreundet ist.
0: Ach, guck mal, Klippo benutze ich für was ganz anderes. Klippo machen wir, wenn man irgendwo Klippo ist sozusagen. Wenn man, keine Ahnung, wenn wir uns kitzeln oder so. Oder wenn wir irgendwo weglaufen und der andere muss einen fangen. Dann gibt es Klippo und dann bleibt man da stehen. Und dann darf man da nicht getickt werden. Oder wenn man was sagt, was nicht ganz der Wahrheit entspricht. Dann sage ich, okay, ich finde dich auch ganz toll, aber da war ich Klippo, als ich das gesagt habe. Vergangenes Jahr, Boomerwort des Jahres 2025 war Baujahr. Auf Platz 2 folgte Mein lieber Herr Gesangsverein. Auf Platz 3 landete Schabernack. Das sollten wir nicht aussterben lassen. Alles schöne Worte hier auf NDR 1. Welle Nord. So.

0: für die Bevölkerung. Heute hat Innenminister Dobrindt Einzelheiten genannt. Demnach sollen in den nächsten 4 Jahren 10 Milliarden Euro investiert werden. Ein großer Teil davon soll ans technische Hilfswerk gehen. Den Hintergrund der geplanten Maßnahmen erklärt Benjamin Großkopf.
1: Die Dringlichkeit bekommt das Ganze durch eine militärische Bedrohung, die Bundesregierung vor allem in Russland sieht, die zwar nicht zwingend bedeutet, dass Russland wirklich direkt Deutschland angreift, aber die Vorbereitung auf etwaige Angriffe, einerseits erhebliche Stärkung der Bundeswehr, das passiert hier gerade, und andererseits eben Zivilschutz, das dient halt auch der Abschreckung, beziehungsweise ein Land wird wehrhafter, haben heute dann auch Innenminister Dobrindt und Verteidigungsminister Pistorius fast wortgleich gesagt. Schutz nach innen und nach außen, das sind zwei Seiten der gleichen Medaille.
0: Die Bundesregierung tut nicht genug für den Klimaschutz. Zu dieser Einschätzung kommt der Expertenrat für Klimafragen in seinem aktuellen Bericht zum Ausstoß von Treibhausgasen. Aus Berlin, Felix Tenbaum.
2: Die Bundesregierung bekommt vom Expertenrat ein schlechtes Zeugnis beim Klimaschutz. In ihrem Prüfbericht zu den deutschen Treibhausgasemissionen kommen die Fachleute zu dem Ergebnis, wenn die Koalition nicht dringend ihren Kurs ändert, werden in Zukunft nahezu alle Klimaziele verfehlt. Für 2025 wurden die Ziele noch sehr knapp eingehalten. Insgesamt sieht der Expertenrat dringenden politischen Handlungsbedarf. Das Klimaschutzprogramm von Bundesumweltminister Carsten Schneider kritisiert der Rat erneut als unzureichend und fordert deutliche Nachbesserungen.
0: Die Bundeswehr verlegt vorübergehend ein Abwehrraketensystem vom Typ Patriot in die Türkei. Das diene der Unterstützung der NATO-Luftverteidigung an der Südostflanke vor dem Hintergrund des Iran-Konflikts. Die Entsendung einer Feuereinheit mit 150 Soldatinnen und Soldaten aus Husum soll demnach Ende Juni starten und ist bis September begrenzt. Die NATO hatte ihre Luftverteidigung in der Türkei kürzlich unter anderem durch zusätzliche US-Kräfte verstärkt. Nun soll die deutsche Einheit den Angaben zufolge eine US-Einheit vor Ort ablösen. Sollten soziale Medien für Kinder unter 14 Jahren verboten werden? 2/3 der Menschen in Deutschland sind dafür. Das zeigt eine neue repräsentative Umfrage. Sie wurde von einem bayerischen Forschungsinstitut durchgeführt und auf der Medienkonferenz Republika vorgestellt. Weltweit haben schon mehrere Länder ein Social-Media-Verbot für junge Menschen eingeführt, mit unterschiedlichen Altersgrenzen. In Deutschland will eine Expertenkommission bis zum Sommer Empfehlungen vorlegen. Das waren die Nachrichten.
3: Wir haben 7:02, NDR 1 Welle Nord. Das Wetter für uns in Schleswig-Holstein. Es ist Montagabend und wir alle machen uns große Hoffnung, dass nach der letzten Woche der Sommer jetzt endlich um die Ecke kommt. Und ich darf verkünden, die Hoffnungen sind berechtigt. Die Temperaturen, die klettern rauf, die Sonne schiebt die Wolken beiseite, jeden Tag ein Stückchen mehr diese Woche. Trotzdem kann es immer noch mal nass werden, Donnerstag sogar gewittern. Aber morgen starten wir dann schon mal mit einer Sonnenscheindauer von 4 Stunden in Wittenborn bis 8 Stunden auf Sylt. Das ist doch was.
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3: 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Vorsicht bitte. Auf der A23 Hamburg-Heide in Höhe Pinneberg-Mitte, da gefährdet Aquaplaning die Fahrt. Noch eine Meldung für die A23 Hamburg Richtung Heide. Zwischen Halzenbeck-Ruppunder und Pinneberg-Süd haben wir im Moment 3 Kilometer stockenden Verkehr. Die A210 Rendsburg Richtung Kiel ist zwischen Melsdorf und dem Kreuz Kiel-West wegen Bauarbeiten bis zum 13. Juni noch gesperrt. Da gibt es im Moment 3 Kilometer Stau. Und eine Gefahreninformation für Flensburg im Stadtteil Weiche. Da kommt es wegen eines Elektroschrottbrandes zu starker Rauchentwicklung. Anwohner werden gebeten, Fenster und Türen geschlossen zu halten, sowie Lüftung und Klimaanlagen abzuschalten. Und ich sag, go de fort.
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2: Moin, das bin ich. In dem Song I Wanna Know What Love Is von Foreigner, da heißt es, ich muss mir etwas Zeit nehmen, etwas Zeit, um die Dinge zu überdenken. Ich sollte besser zwischen den Zeilen lesen, falls ich es brauche, wenn ich älter bin. Genau diese Zeit, die nehmen wir uns jetzt auch, um die Gedanken mal ein bisschen kreisen zu lassen. Heute Abend mit den größten Hits für Schleswig-Holstein, am Montagabend zum Start in die Woche, hier bei NDR 1, Welle Nord.
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0: von auf Glock 8 schnackt wie Bäder Pladüt hier bei NDR Einwelle Nord. Man ein muss ja nicht immer mit Abendstöven im Pladüt zu hören, sondern das geht auch alltids bei uns. Uns Team von der Pladüt Redaktion, der hat zusammen mit der Team von der NDR Kinder Audio was Besonderes für you. Gut klamm ist das.
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0: Okay, also das hört sich ziemlich cool an, oder? Das Abenteuer in der Unterwelt. Das ist ein Hörspiel, bei dem man mitentscheiden kann, wie es weitergeht. Man begleitet dabei sozusagen drei Kinder auf ihrem Weg durch die Unterwelt. Und da geht das schon ganz schön gruselig zu. Auf abenteuer.ard.de, da können Sie das von überall aus abrufen. Und das Beste ist, dat eins gibt nu auch auf Pladüt. Das hat es tatsächlich auch vorher noch nie gegeben. Also so ein interaktives Hörspiel auf Pladüt. Ab heute überall abrufbar. Und wenn Sie reinhören, da fällt Ihnen eine Sache bestimmt auf. Die Stimmen im Hörspiel, die klingen ziemlich jung. Und die Wahrheit ist, die klingen nicht nur jung, die sind auch jung. Drei Kinder aus Schleswig-Holstein haben da nämlich mitgespielt. Eins von ihnen ist die 11-jährige Jette Kuschner aus Löwenstedt. Und mit der hat heute Nachmittag die Kollegin Miriam Pede gesprochen.
6: Moin Miri.
7: Jette, also du bist in der Theatergruppe Junge Lüt, also du sprichst sowieso platt. Sprichst du auch zu Hause platt?
6: Ja, das war auch das Erste, was ich gelernt habe. Bei Oma, bei Mama, die ganze Familie macht das.
7: Ach, wie schön, das finde ich ja super. Wie war das denn für dich, diese Aufnahmen zu machen? Wo habt ihr die überhaupt gemacht?
6: Wir haben es in Hamburg gemacht und es war total cool. Es war so toll, da zu stehen mit den vier Leuten. Es war toll.
7: Das heißt, ihr habt das quasi alle zusammen gespielt? Da wurde nicht erst deins aufgenommen und an einem anderen Tag das von einem anderen?
6: Nein, wir standen alle zusammen in einem Raum. Also das ist eine richtige Konversation.
7: Oh, das ist ja mega. Du hast das ganze Hörspiel ja schon gehört. Ne? Wie findest du es denn?
6: Ich finde es total toll. Und ich habe es mir auf jeden Fall sehr viel schlimmer vorgestellt.
7: Bestimmt, das ist so ein Lieblingswort auch bei meinen Kindern schon immer. Ach, das ist alles so peinlich. Hast du gedacht, es ist peinlich?
6: Ja, ich habe mir sehr peinlich vorgestellt. Vor allem mit den ganzen Leuten im Raum. Nein, das war relativ normal, meine Stimme zu hören. Zum Glück.
7: Vielleicht kannst du uns ja noch mal ganz kurz sagen, auf Pladütsch vielleicht, warum man unbedingt zuhören sollte.
6: Man sollte zukicken, weil man kann selber entscheiden. So, das ist nicht so, dass du abends im Bett liegst und du denkst, oh, langweilig. Ich hätte das gerne anders gemacht. Dann kannst du das einfach selber entscheiden, anders machen und gibt sehr, sehr viele witzige Momente.
7: Cool. Vielen Dank, Jette, dass du dir Zeit genommen hast. Hast du Schularbeiten und alles schon fertig?
6: Wir hatten tatsächlich gar keine auf. Also wir haben sehr wenig welche auf. Sehr selten.
7: Das ist die Schule, in die ich auch hätte gehen wollen. Liebe Grüße an alle, auch an deine Mama und an deinen Papa.
6: Tschüss.
0: Jette Kuschner, die hat mit ihren 11 Jahren mitgespielt beim interaktiven Hörspiel Abenteuer in der Innerwelt und dat, ja, aus einem echten Pladütsche Native Speakerin kann ein sagen. Von auf Hüt ist dat ob Pladütsch dat Hörspiel online und darum hört wie natürlich lauter uck noch in uns Pladütsche Stünn nochmal so richtig rin in dat Pladütsche Hörspiel und der Entstehung davon.

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0: Wir haben 7:30 in der 1-Welle Nord das Wetter für uns in Schleswig-Holstein. Die Eisheiligen sind überstanden, oder? Oder?
1: Oder?
0: Ja, aber wirklich. Es bleibt zwar noch ein bisschen bewölkt die Tage, aber die Sonne kämpft sich durch bei Höchstwerten von 15 bis rund 20 Grad. Es kann Mitte der Woche nochmal regnen, aber am Wochenende gibt's da noch eine Schippe Sonne und Wärme obendrauf. Freuen wir uns.
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0: 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Vorsicht bitte auf der A21 Kiel Richtung Bargteheide. Zwischen Bad Oldesloe Süd und Tremsbüttel, da steht ein defektes Fahrzeug. Und es gibt noch ein defektes Fahrzeug. Vorsicht bitte auf der A23 Hamburg Richtung Heide. Zwischen Hamburg-Eidelstedt und Halzenbeck-Ruppun, da steht das. Die A7 Hamburg Richtung Flensburg ist zwischen Neumünster-Mitte und Neumünster-Nord im Moment nach einem Unfall gesperrt. Die A210 Rendsburg Richtung Kiel, die ist zwischen Melsdorf und dem Kreuz Kiel West wegen Bauarbeiten bis zum 13. Juni gesperrt. Dadurch gibt es im Moment 3 Kilometer Stau. Und eine Meldung habe ich noch für Flensburg im Stadtteil Weiche. Da kommt es wegen eines Elektroschrottbrandes zu starker Rauchentwicklung. Anwohnerinnen werden gebeten, Fenster und Türen geschlossen zu halten, sowie Lüftung und Klimaanlagen abzuschalten. Gute Fahrt wünsche ich.
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0: Moin! Wir hoffen auf den Sommer und besingen ihn jetzt mit den Worten: Bitte vergiss mich nicht. Don't you forget about me. Simple Minds. Also, komm endlich lieber Sommer, damit wir im Herbst dann mit Simple Minds die Liebe besingen können, die wir in den nächsten Monaten treffen. Das wäre doch was, oder? Jetzt hier die größten Hits für Schleswig-Holstein.
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0: Vielleicht haben Sie ihn auch schon mal gesehen, ihn aber nicht als solchen erkannt. Der Heringszaun in Kappeln. Der ist ein echtes touristisches Aushängeschild, aber auf den ersten Blick sieht man vor allem einfach eine Pfahlkonstruktion im Wasser. Die ist aber ausgebuffter, als man vermuten würde. Seit 1451 steht sie nämlich schon in Kappeln und funktioniert so, dass die Heringe jedes Frühjahr durch eine Art Trichter schwimmen, um letztlich den Fischern ins Netz zu gehen. Seit dem Bau ist der Zaun aber, kann man sagen, ein bisschen in die Jahre gekommen. Vor 5 Jahren, da wurde schon mal ein Teil restauriert und jetzt ist der nächste Teil des Heringszauns dran.
1: Wind ist da, Welle auch. Das metallene Arbeitsboot vom Ostseedienst in Kappeln fährt also behutsam über die Schlei. Andreas Kroll, Bauleiter beim Projekt Heringszaun, steht am Bug, den Blick auf 3 rote Schwimmpontons voraus. Dort dreht sich ein Bagger hin und her, holt schwarzbraunes Holz aus dem aufgewühlten Wasser. Klägliche Reste der Pfähle des alten Heringszauns.
2: Und das ist der Teil, der Richtung Fahrwasser geht, Richtung Innenstadt Kappeln. Jetzt sind wir beauftragt worden, den letzten Teil rückzubauen und neu zu stellen, sodass der Heringszaun dann wieder in Gänze blüht.
1: Ein erster Abschnitt kam schon neu, jetzt ist der rechte Trichter des Zauns dran, der wie ein großes auf dem Wasser liegendes W aussieht. Mit 2 breiten Öffnungen, durch die der Hering bald wieder schwimmen wird. Schon damals verbauten sie ein anderes Holz als in der jahrhundertealten Geschichte des Kappelner Heringszauns üblich. Keine Esche, keine Lärche, Fichte oder wie zuletzt Eiche. Was eben in Norddeutschland immer so da war.
2: Naja, es war den Planern und uns klar, dass es nicht wieder Eiche sein soll, die dann von der Bohrmuschel angegriffen werden kann und dort zerfressen wird. Und Eukalyptus hat den Ruf, da jetzt nicht anfällig zu sein. Und das bewahrheitet sich hiermit ja auch.
1: Bisher hat es die Muschel jedenfalls nicht geschafft, ihre typischen länglichen Wohnlöcher ins Holz von Zaun Teil 1 zu bohren. Und so warten jetzt auf einer Schute die ersten 50 neuen Pfähle. Knapp 6 Meter lang und gute 30 Zentimeter im Durchmesser. Das Eukalyptusholz ist zertifiziert, kommt aus Südafrika, erklärt Andreas Kroll, als er den Arbeitsponton entert und Polier Ole Hansen begrüßt. Der ist hier draußen, mitten auf der Schlei, bei Wind und Wetter. Viel zu sehen ist in dieser trüben Suppe, aber nicht.
3: Vorweg haben wir uns Bojen, da sind noch ein paar, hingesetzt, weil ich schon wusste, wenn wir erstmal reingreifen, dann ist es wie ein Blindflug. Aber dann wissen wir, wo der Heringszaun, der alte, längs läuft. Also morgens ist immer alles klar, dann sieht man noch, wo ein paar Stickel sind. Da kann man sich was abstecken und den einzelnen nochmal nacharbeiten. Und das ist das System.
1: Was der Bagger mit seiner Schaufel rausholt, wird auf einem extra Ponton abgeladen. 200 neue Pfähle wollen sie setzen. Bauleiter Andreas Kroll zeigt auf den Ausleger eines Krans mit vielen Hydraulikschläuchen. Sie würden nicht rammen, eher rütteln mit einer Art Zange.
2: Also wir versuchen möglichst entspannt und locker die Pfähle in Vibration zu bringen, sodass wir ohne viel Druck, Eigengewicht der Pfähle, Eigengewicht des Greifers, dann die Pfähle in Schwingung versetzen und die dann sich reinrütteln in den Schleigrund, in den Meeresgrund.
1: Sie kämen gut voran, sagt der Bauleiter, der vor allem an die neuen Pfähle denkt. Sind die gesetzt, wird eine Wand eingeflochten aus Kunststoffgittern, sogenannten Geogittern und Weidenzweigen. Die Weide schaut danach 30 cm aus der Schlei, so ist genug Reserve bei einem geänderten Wasserspiegel. Andreas Kroll zeigt nochmal den Bauplan. Das große W des Heringszauns ist prima zu erkennen, auch die neue, statt einwärts liegende Trichteröffnung des Zauns zur Ostsee.
2: Also haben wir Richtung Schleimünde einen breiten Trichter, der sich dann zur Kappelner Brücke verjüngt. Und dort ist dann angedacht, dass dann die Netze platziert sind und die Heringe eigentlich nur noch eingesammelt werden müssen.
0: Na, da wünschen wir doch viel Erfolg beim Fangen. Der NDR1 Verkehrsservice, Vorsicht bitte, auf der A7 Hamburg Richtung Flensburg zwischen Quickborn und Hennstedt-Ulsburg, da befindet sich eine ungesicherte Unfallstelle. Und wir machen weiter mit Ace of Base, The Sign.

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1: Um 20 Uhr mit Katja Kindermann. Im Rechtsstreit über die Ausrichtung des KI

0: Demnach sollen in den nächsten 4 Jahren 10 Milliarden Euro investiert werden. Ein großer Teil soll ans technische Hilfswerk gehen. Den Hintergrund der geplanten Maßnahmen erklärt Benjamin Großkopf.
1: Die Dringlichkeit bekommt das Ganze durch eine militärische Bedrohung, die die Bundesregierung vor allem in Russland sieht, die zwar nicht zwingend bedeutet, dass Russland wirklich direkt Deutschland angreift, aber die Vorbereitung auf etwaige Angriffe, einerseits erhebliche Stärkung der Bundeswehr, das passiert hier gerade, und andererseits eben Zivilschutz, das dient halt auch der Abschreckung, beziehungsweise ein Land wird wehrhafter, haben heute dann auch Innenminister Dobrindt und Verteidigungsminister Pistorius fast wortgleich gesagt. Schutz nach innen und nach außen, das sind zwei Seiten der gleichen Medaille.
0: Die Bundesregierung tut nicht genug für den Klimaschutz. Zu dieser Einschätzung kommt der Expertenrat für Klimafragen in seinem aktuellen Bericht zum Ausstoß von Treibhausgasen. Aus Berlin, Felix Tenbaum.
2: Die Bundesregierung bekommt vom Expertenrat ein schlechtes Zeugnis beim Klimaschutz. In ihrem Prüfbericht zu den deutschen Treibhausgasemissionen kommen die Fachleute zu dem Ergebnis, wenn die Koalition nicht dringend ihren Kurs ändert, werden in Zukunft nahezu alle Klimaziele verfehlt. Für 2025 wurden die Ziele noch sehr knapp eingehalten. Insgesamt sieht der Expertenrat dringenden politischen Handlungsbedarf. Das Klimaschutzprogramm von Bundesumweltminister Carsten Schneider kritisiert der Rat erneut als unzureichend und fordert deutliche Nachbesserungen.
0: Sollten soziale Medien für Kinder unter 14 Jahren verboten werden? 2/3 der Menschen in Deutschland sind dafür. Das zeigt eine neue repräsentative Umfrage. Sie wurde von einem bayerischen Forschungsinstitut durchgeführt und auf der Medienkonferenz Republika vorgestellt. Weltweit haben schon mehrere Länder ein Social-Media-Verbot für junge Menschen eingeführt, mit unterschiedlichen Altersgrenzen. In Deutschland will eine Expertenkommission bis zum Sommer Empfehlungen vorlegen. Das waren die Nachrichten.
3: Wir haben da 8 Minuten. In der Einwelle Nord, das Wetter für uns in Schleswig-Holstein. Keh noch die Chance hätte zu kommen, wegen in Freto morgen nix as ransächig dort. Die Temperaturen, die klettern jeden Tag ein Stück weiter nach oben. Wir legen los morgen mit Höchstwerten von 16 Grad in Westerland auf Sylt bis 19 Grad in Itzehoe. Und zum Ende der Woche wird es dann noch wärmer und kräftig sonnig. Donnerstag gibt es wahrscheinlich noch mal eine kleine Dusche, aber dann, ja, dann wird es ein wunderbares Grillwochenende oder am Wasser oder was auch immer Sie sich vorstellen.
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3: 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Vorsicht bitte auf der A7 Hamburg Richtung Flensburg. Zwischen Quickborn und Hennstedt-Ulsburg, da befindet sich eine ungesicherte Unfallstelle auf der Fahrbahn. Die A1 Bremen Richtung Hamburg wird zwischen Harburg und Stillhorn wegen Bauarbeiten bis Mittwoch jeweils zwischen 22 Uhr und 5 Uhr gesperrt. Bitte der Umleitung U83 folgen. Die A210 Rendsburg Richtung Kiel ist zwischen Melsdorf und dem Kreuz Kiel-West wegen Bauarbeiten bis zum 13. Juni gesperrt. Eine Meldung auch für Flensburg an dieser Stelle im Stadtteil Weiche. Da kommt es wegen eines Elektroschrottbrandes zu starker Rauchentwicklung. Das hält sich schon seit einigen Stunden. Anwohner werden gebeten, Fenster und Türen geschlossen zu halten, sowie Lüftung und Klimaanlagen abzuschalten. Und eine Meldung für die A7 Hamburg Richtung Flensburg zwischen Neumünster Mitte und Neumünster Nord. Da haben wir im Moment 3 Kilometer Stau nach einem Unfall. Kommen Sie gut an.
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3: Moin. Wenn je minst im Hörn do, denn ist Montagabend. Und wie snackt Pladütsch hier bei NDR ein Welle Nord für ein heiles Dünn. 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Darum ist das plattdütsche Wort von der Weghüt ein wichtiges Dekorationselement für Ju, Buten in Gorn. Und wenn noch nicht, dann wart wie das Hüt ändern, denn das Wort ist Degornklabauter. Der Gartenzwerg. Schönes Wort, oder? Also, ich finde das super. Was ihr das nur brugen könnt oder nicht, werde ich nicht. Wenn Jo schrieb mir man. Dort würde mich man bannig interessieren. Und ansonsten wünsche ich uns einen wunderbesten plattdütschen Abend wie NDR 1 Welle Nord.
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0: 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Man, für Kinder sind die normalerweise nicht so recht mockt. 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
1: In Brugt, ein Kinderhörspiel, das ob Hochdeutsch allgout ankommen deit, zwei Redakteuren, die das eins in Plattdeutsch übersetzen dort, und dennoch drei Kinder, die die Hauptrollen entschnackt. 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
2: Ich bin werden aufgeregt, aber ich freue mich auch total, aber ich bin schon gespannt, wie ich mich anhöre.
3: Ich freue mich auf ein cooles Hörspiel mit Variationen und Fälle, Sachen, die man sich anhören kann.
4: An manche stehen das halt definitiv lustig, häufig, aber ich glaube mehr so, dass das für Jüngere auch spannend ist.
5: Los nun, bitte reklamieren. 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
1: In der Innerwelt droppt die drei Kinder ob allerhand snorksche Kreaturen. So als die Skelettdorm Hildegard, die in Knochen verloren hat. Man auch für einen Zentauren storze mit eins. Und die ist nicht so freundlich als Hildegard.
6: Wir wollen bloß helfen, wirklich.
7: So. Bloß helfen. Und so wie alle Regeln von der Toten ignorieren. Ihr hört hier nicht zu. Ihr dürft hier bloß bliefen, wenn ihr tot seid.
4: Aber warten wir.
7: Also, sagt ihr um letzten Wörter.
1: Ach, herrje, das klingt nun gar nicht mehr so gut. 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
4: 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Ich bin ganz zufrieden. 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Also in Wirklichkeit ist sie ja immer anders, dass man da hört, finde ich.
3: Sehr, sehr cool. Ich habe mir das auch, wie schon Lutz gesagt hat, ich habe mir das schlimmer vorgestellt. Ja, auch mit das Singen. Das habe ich mir ganz schrecklich vorgestellt. Aber da wäre irgendwie ganz, ganz okay.
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1: 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Das Wetter für uns in Schleswig-Holstein. Ich glaube, das ist ja nur die Sommer. Er steigert sich die Tage langsam. Morgen bei bis zu 19 Grad und noch einigen Wolken am Himmel. Die verziehen sich aber im Laufe der Woche. Es wird immer sonniger. Okay, ja, zwischendurch kann es auch mal ein bisschen nass werden, so gerade Mittwoch, Donnerstag. Aber spätestens am Wochenende Grillwetter.
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1: 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Zwei Meldungen wegen Bauarbeiten habe ich für Sie. Die A1 Bremen Richtung Hamburg, die wird zwischen Harburg und Stillhorn wegen Bauarbeiten bis Mittwoch jeweils zwischen 22 Uhr und 5 Uhr gesperrt. Bitte der Umleitung U83 folgen. Die A210 Rendsburg Richtung Kiel ist zwischen Melsdorf und dem Kreuz Kiel West wegen Bauarbeiten bis zum 13. Juni gesperrt. Und eine Meldung für Flensburg: Im Stadtteil Weiche kommt es wegen eines Elektroschrottbrandes zu starker Rauchentwicklung. Das dauert schon einige Zeit an. Anwohner werden gebeten, Fenster und Türen geschlossen zu halten, sowie Lüftung und Klimaanlagen abzuschalten. Go Defort!
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3: 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Erste Person Singular Präsens Konjunktiv. 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
1: Um 21 Uhr mit Katja Kindermann. Elon Musk ist in einem Zivilprozess gegen das KI-Unternehmen OpenAI gescheitert. Eine Jury und die zuständige Richterin haben entschieden, der Tech-Milliardär habe seine Ansprüche zu spät geltend gemacht. Aus Los Angeles, Antje Sieb.
2: In dem Rechtsstreit ging es um die Umwandlung von OpenAI von einer gemeinnützigen Organisation in ein gewinnorientiertes Unternehmen, die 2019 begonnen hatte. Elon Musk war ursprünglich Gründungsmitglied und hatte Millionen zur Finanzierung beigetragen. Er warf der Unternehmensführung vor, die gemeinsame Vision für OpenAI verraten zu haben. Damit wollte er unter anderem erreichen, dass OpenAI-Chef Sam Altman gehen muss und das Unternehmen umstrukturieren.

0: Bundeswehr, das passiert ja gerade, und andererseits eben Zivilschutz. Das dient halt auch der Abschreckung, beziehungsweise ein Land wird wehrhafter, haben heute dann auch Innenminister Dobrindt und Verteidigungsminister Pistorius fast wortgleich gesagt. Schutz nach innen und nach außen, das sind zwei Seiten der gleichen Medaille.
1: Die Klimaschutzvorgaben der Bundesregierung reichen nach Ansicht von Fachleuten nicht aus. Der Expertenrat für Klimafragen kritisiert in seinem Gutachten vor allem den CO2-Ausstoß in Deutschland. Im vergangenen Jahr wurden die vorgegebenen Werte zwar nicht überschritten, sie konnten aber auch nicht weiter reduziert werden. In den kommenden Jahren wird der Treibhausgasausstoß laut der Prognose zu langsam sinken. Dies gilt besonders für den Verkehrssektor und bei Gebäuden. Sollten soziale Medien für Kinder unter 14 Jahren verboten werden? 2/3 der Menschen in Deutschland sind dafür. Das zeigt eine neue repräsentative Umfrage. Sie wurde von einem bayerischen Forschungsinstitut durchgeführt und auf der Medienkonferenz Republika vorgestellt. Weltweit haben schon mehrere Länder ein Social-Media-Verbot für junge Menschen eingeführt, mit unterschiedlichen Altersgrenzen. In Deutschland will eine Expertenkommission bis zum Sommer Empfehlungen vorlegen. Das waren die Nachrichten. Das Wetter in Norddeutschland. Nachts häufig trocken, teils klar, teils neblig. Tiefstwerte 10 bis 4 Grad. Morgen Sonne und Wolken, vereinzelt Schauer oder Gewitter. Höchstwerte 16 bis 20 Grad. Am Mittwoch und Donnerstag wechselnd wolkig, Schauer und ein paar Gewitter. Die Temperaturen liegen dann bei 15 bis 22 Grad. Es ist jetzt 21.03 Uhr.
2: Nach den Nachrichten der Blick auf die Straßen. Hier ist der Verkehrsservice für den ARD-Abend. Die A1 Saarbrücken Richtung Lübeck ist zwischen Hamburg-Harburg und Hamburg-Stillhorn wegen Bauarbeiten von 22 Uhr bis morgen in der Früh 5 Uhr gesperrt. A2 Richtung Berlin zwischen Braunschweig-Watenbüttel und Braunschweig-Hafen 3 Kilometer stockender Verkehr plus 15 Minuten hier. A2 Richtung Hannover zwischen Irxleben und Allerringersleben stockender Verkehr wegen Bauarbeiten. Auch hier dauert es eine Viertelstunde länger. Die A40 Essen Richtung Duisburg ist zwischen Kreuz Kaiserberg und Kreuz Duisburg wegen Brückenarbeiten bis morgen früh 5 Uhr gesperrt. Die A71 Richtung Sangerhausen ist zwischen Oberhof und Gräfenroda wegen Tunnelwartungsarbeiten bis Dienstag früh ca. 6 Uhr gesperrt. Soweit die Meldungen. Gute Fahrt, kommen Sie gut an Ihr Ziel.
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2: Vom MDR aus Dresden, ich bin Frank-Michael Bauer. Schönen guten Abend. Willkommen mit Van Halen und Jump, geschrieben von Bandmitglied David Lee Roth, nachdem er im Fernsehen live über einen Mann berichtet wurde und der drohte, von einem Hochhaus in Los Angeles zu springen. Das Lied schwenkt aber inhaltlich um, man möge einen Sprung ins Neue wagen und nicht verharren. Und hier sind Van Halen und gleich danach die Bee Gees. Hallo und schön, dass Sie dabei sind.

Unverkennbar diese Stimmen. Im ARD-Abend gehört die Bee Gees, Staying Alive. Heute ist der 18. Mai. Albert Hammond feiert heute Geburtstag. 82 ist der Mann geworden. Und wir gratulieren gleich mit einem Song aus seiner Feder. Und Sie können so ganz nebenbei eine 5er-CD-Box mit seinen ersten Alben, wo seine großen Hits drauf sind, gewinnen. Vor knapp 45 Jahren habe ich erstmals das Spiel Die berühmte Sekunde gespielt. Damals kam das Ganze noch vom Studiomagnetband. Eine Sekunde waren damals 38 Zentimeter und ein paar zerquetschte. Ja, die Bandgeschwindigkeit der Studiobänder, die lag damals bei 38,1 Zentimeter pro Sekunde, als ich angefangen habe. Und eine Sekunde gibt es jetzt nicht vom Band. Hätte man machen können, aber hört sich auch nicht anders an. Wir haben es digital. Diese eine Sekunde, ein Lied von Albert Hammond, das Sie bitte erkennen. Hier ist sie, die Sekunde. Ja, und wie heißt dieser Titel? Unter allen mit der richtigen Lösung gibt's die 5er CD-Box, weil Albert Hammond heute Geburtstag hat. Und Sie können mitmachen unter 0800 80 80 110, kostenfrei. Unsere Telefonnummer, Sina ist am Telefon, 0800 80 80 110. Oder ganz einfach auch die Mail benutzen, unsere Mailadresse ard-abend@mdr.de. Wie heißt das Lied, das eine Sekunde hier so klingt? ard-abend@mdr.de oder ganz einfach anrufen 0800 80 80 110. Albert Hammond zum Geburtstag, alles Gute. Und hier ein Song, den er mitgeschrieben hat bei uns. One Moment in Time mit Whitney Houston.

Unsere Rätselsekunde, die gibt es nachher gleich nochmal. Viele, viele haben schon die richtige Lösung, aber es sollen sich ja noch mehr beteiligen können. Und das war Christopher Cross, Sie haben ihn erkannt, befindet sich aktuell auf Tournee durch Großbritannien und Irland. Morgen ist er in Birmingham, übermorgen Bristol und dann geht's weiter mit Edinburgh, Belfast und Dublin. Und im Juni, da steigt dann seine große US-Tournee ab Juni. Und Anfang des Monats war er schon bei uns in Deutschland, München, Frankfurt und Berlin. Hat er uns erfreut mit seinen Songs. Hier am AD-Abend jetzt Tommy James und die Shondells, Crimson and Clover.

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8: Es ist 21.31 Uhr. Hier ist der Verkehrsservice für den ARD-Abend. Die A1 Saarbrücken Richtung Lübeck ist zwischen Hamburg-Harburg und Hamburg-Stillhorn wegen Bauarbeiten von 22 Uhr bis morgen 5 Uhr gesperrt. A2 Richtung Berlin zwischen Braunschweig-Watenbüttel und Braunschweig-Hafen 3 Kilometer stockender Verkehr mit einer Verzögerung von einer Viertelstunde. A2 Richtung Hannover zwischen Irksleben und Allerengersleben stockender Verkehr wegen Bauarbeiten, auch hier dauert es eine Viertelstunde für Sie länger. Die A40 Essen Richtung Duisburg ist zwischen Kreuz Kaiserberg und Kreuz Duisburg wegen Brückenarbeiten bis morgen 5 Uhr in der Früh gesperrt. Die A71 Richtung Sangerhausen ist zwischen Oberhof und Gräfenroda wegen Tunnelwartungsarbeiten bis Dienstag früh ca. 6 Uhr gesperrt. Und damit weiter gute Fahrt durch den Abend. Kommen Sie gut an Ihr Ziel.
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8: Und jetzt Dexys Midnight Runners für alle mit ihrem Titel Haha, Come on Eileen und gleich danach Dido und Thank You.

Thank you heißt ihr Titel. Dido war das bei uns hier am ARD-Abend. Und danke für Ihre Mails und für Ihre zahlreichen Anrufe, die bei uns eingetrudelt sind. Fast alle sind richtig, aber dennoch mal eine Sekunde, die berühmte Sekunde eines Titels von Albert Hammond. Heute feiert er seinen 82. Geburtstag und Sie gewinnen bei uns mit ein bisschen Glück eine CD-Box mit seinen 5 ersten Alben, wo seine Hits drauf sind. Ja, und welcher Titel steckt in dieser Sekunde drin? Sie können uns weiterhin anrufen. 0800 80 80 110. Das Ganze ist kostenfrei. 0800 80 80 110 oder eben die Mailadresse nutzen ard-abend@mdr.de. Und jetzt bei uns im ARD-Abend Bachmann-Turner Overdrive. You ain't seen nothing yet.

Mrs. Greenbird heißt diese Band, die da gerade zu hören war, dieses Duo hier bei uns im ARD-Abend. Und jetzt geht's um einen Mann, der ist in Bukarest zur Welt gekommen. Mit 18 Jahren bewirbt er sich inzwischen in Deutschland an der Musikakademie Frankfurt-Main, um, halte ich fest, 12 Tonmusik zu studieren. Ja, in seinen Zeugnissen steht, er ist hochbegabt, aber alles kommt anders. Denn um das Studium zu finanzieren, heuert er bei einem gewissen Frank Farian an und er ist begeistert, wie der mit Bonnie M. so eine Songs zaubert. Und das will er auch. Michael Cretu, heute feiert er seinen 69. Geburtstag und er hat ja nicht nur selber Songs kreiert, die er dann selber interpretiert hat, auch nicht für seine Ex Sandra, sondern auch das hier hat er produziert mit Hubert Kemmler zusammen. Inka und Hamilton, Dancing into Danger.

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Falco unverkennbar hier bei uns im ARD-Abend. Und jetzt kommt Filippo Neviani, gerade auf Tour durch Europa gewesen, war auch in Stuttgart, in Bern, unter anderem natürlich auch mit diesem Hit. Hier ist Nick.

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1: Um 22 Uhr mit Katja Kindermann. Elon Musk ist in einem Zivilprozess gegen das KI-Unternehmen OpenAI gescheitert. Eine Jury und die zuständige Richterin haben entschieden, der Tech-Milliardär habe seine Ansprüche zu spät geltend gemacht. Aus Los Angeles, Antje Sieb.
2: In dem Rechtsstreit ging es um die Umwandlung von OpenAI von einer gemeinnützigen Organisation in ein gewinnorientiertes Unternehmen, die 2019 begonnen hatte. Elon Musk war ursprünglich Gründungsmitglied und hatte Millionen zur Finanzierung beigetragen. Er warf der Unternehmensführung vor, die gemeinsame Vision für OpenAI verraten zu haben. Damit wollte er unter anderem erreichen, dass OpenAI-Chef Sam Altman gehen muss und das Unternehmen umstrukturiert wird. Er hatte seine Klage allerdings erst 2024 eingereicht, mit dem Argument, er habe erst spät von den Plänen seiner einstigen Mitgründer erfahren.
1: Die Pläne von Bundesinnenminister Dobrindt für einen besseren Zivilschutz nehmen Gestalt an. Bis 2029 sollen 10 Milliarden Euro dafür bereitgestellt werden. Aus Berlin, Philipp Eckstein.
3: Mit dem Geld sollen Gebäude modernisiert werden und zusätzliche Ausrüstung gekauft werden. Zum Beispiel mehr Fahrzeuge und mehr Feldbetten. Zudem soll mehr Personal für Krisenfälle ausgebildet werden. Dabei geht es auch um eine engere Verzahnung von Bundeswehr und Zivilschutz. Die Verteidigung nach außen und innen seien zwei Seiten einer

0: Klimaschutzprogramm bewerten die Fachleute darin als ungenügend. Selbst bei einer vollständigen Umsetzung des Programms könne keines der gesetzlichen Ziele bis 2040 erreicht werden. Kanzler Merz hat Russland vorgeworfen, auf jedes Verhandlungsangebot mit noch intensiverem Beschuss der Ukraine zu reagieren. Merz sagte, Moskau müsse verstehen, dass es verhandeln muss. Europa stehe bereit, an den Verhandlungstisch zu kommen. Mit der Ukraine, mit Russland und mit den Vereinigten Staaten. Zuerst jedoch müssten die Kampfhandlungen eingestellt werden. Merz äußerte sich nach einem Treffen mit dem neuen bulgarischen Regierungschef Radjew in Berlin. Das waren die Nachrichten. Das Wetter in Deutschland. In der Nacht meist trocken, teils klar, teils neblig, Tiefstwerte 10 bis 1 Grad. Morgen nach Nebel zeitweise heiter, später einzelne Schauer oder Gewitter, Höchstwerte 13 Grad in der Eifel bis 21 Grad in Berlin. Am Mittwoch wechselhaftes Schauerwetter bei 16 bis 22 Grad und am Donnerstag Schauer und Gewitter, gebietsweise freundlich, 16 bis 26 Grad. Es ist jetzt 22.03 Uhr.
1: Hier ist der Verkehrsservice für den ARD-Abend. Die A1 Saarbrücken Richtung Lübeck ist zwischen Hamburg-Harburg und Hamburg-Stillhorn wegen Bauarbeiten bis morgen 5 Uhr in der Früh gesperrt. A2 Richtung Berlin. Am Kreuz Hannover-Ost ist die Überfahrt zur A7 Richtung Kassel wegen eines Schwertransports derzeit gesperrt. A2 Richtung Berlin zwischen Braunschweig-Watenbüttel und Braunschweig-Hafen 3 Kilometer stockender Verkehr. Die Verzögerung eine Viertelstunde dauert's länger. A2 Richtung Hannover zwischen Irxleben und Allerengersleben stockender Verkehr wegen Bauarbeiten auch hier 15 Minuten mehr einplanen. A9 Richtung Berlin zwischen Bindlacher Berg und Bad Berneck-Himmelkron liegt ein totes Reh auf der Fahrbahn. Die A40 Essen Richtung Duisburg ist zwischen Kreuz Kaiserberg und Kreuz Duisburg wegen Brückenarbeiten bis morgen früh 5 Uhr gesperrt. Die A71 Richtung Sangerhausen ist zwischen Oberhof und Gräfenroda wegen Tunnelwartungsarbeiten bis Dienstag früh ca. 6 Uhr gesperrt. Und damit weiter gute Fahrt durch den Abend und kommen Sie gut an Ihr Ziel.
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1: Aus Dresden vom MDR mit Frank-Michael Bauer. Und hier sind die Pet Shop Boys mit den West End Girls.

The Sweet hier bei uns im ARD-Abend. Ende der 60er beginnt die Karriere der britischen Band, damals noch als Sweet Shop. Ja, und in den 70ern sind sie dicke da und dann geht's leider rasant bergab. Aber es gibt noch einen Lichtblick und den haben wir gerade gehört. Love is like Oxygen. Und jetzt geht's in den Sommer 1999. Damals passiert's. Ronan Keating steht mit When You Say Nothing at All für 2 Wochen auf Platz 1 der englischen Charts. Es ist der erste Solo-Hit für den Ex-Boyzone-Sänger und 93 wurde der damals gerade 17 für die neue Boyband rekrutiert und in den folgenden Jahren schafften Boyzone 6 Nummer-1-Hits und verkauften über 15 Millionen Platten, aber er hatte eben auch Solo-Ambitionen und dabei half ihm dann der große Erfolg mit diesem Song When You Say Nothing at All. Hier ist Ronan Keating im ARD-Abend und gleich danach Rod Stewart mit Ronald Isley zusammen.

Ronald Isley zusammen mit Rod Stewart und This Old Heart of Mine. Hier bei uns im ARD-Abend und jetzt die Ruhe nach dem Sturm, Calm After the Storm. Das war 2014 der niederländische Beitrag für den Eurovision Song Contest. Und die Buchmacher und Kritiker hatten den überhaupt nicht auf dem Schirm, diesen unaufgeregten Country-Song, und haben gedacht, nee, der kann es doch nicht werden, der kann doch nicht groß rauskommen. Hat er. Nur einzig und allein Conchita Wurst hat im Weg gestanden. Platz 1 damals 2014 für Österreich und Platz 2 sensationell für die Niederlande mit diesem Titel, die Common Linnets und Calm After the Storm.

die Common Linnets. Und in einer Viertelstunde lösen wir unser Quiz um Albert Hammond, der heute Geburtstag hat, auf. Und wenn ich einen Gewinner oder eine Gewinnerin sehe, die die Nummer hinterlassen hat, dann rufen wir auch zurück. Dann nicht wundern, im Display ist dann eine 0800 zu sehen. Kein Werbeanruf, das ist dann MDR Sachsen aus dem ARD-Abend. Und hier sind die Scorpions.

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6: Gucken sich das an und können dazu noch ein bisschen gemütlich Mozartkugeln naschen. 22.32 Uhr gleich. Hier ist der Verkehrsservice für den ARD-Abend. Die A1 Saarbrücken Richtung Lübeck ist zwischen Hamburg-Harburg und Hamburg-Stillhorn wegen Bauarbeiten bis morgen 5 Uhr gesperrt. A2 Richtung Berlin am Kreuz Hannover-Ost ist die Überfahrt zur A7 Richtung Kassel wegen eines Schwertransports gesperrt. A2 Richtung Berlin zwischen Braunschweig-Watenbüttel und Braunschweig-Hafen 3 Kilometer stockender Verkehr, die Verzögerung eine Viertelstunde. A2 Richtung Hannover zwischen Irxleben und Allerringersleben stockender Verkehr wegen Bauarbeiten. 15 Minuten dauert es auch hier länger. A9 Richtung Berlin zwischen Bindlacher Berg und Bad Berneck-Himmelkron liegt ein totes Reh auf der Fahrbahn. Die A40 Essen Richtung Duisburg ist zwischen Kreuz Kaiserberg und Kreuz Duisburg wegen Brückenarbeiten bis morgen 5 Uhr gesperrt. Die A71 Richtung Sangerhausen ist zwischen Oberhof und Gräfenroda wegen Tunnelwartungsarbeiten bis Dienstag in der Früh ca. 6 Uhr gesperrt. Soweit die Meldungen, kommen Sie gut an Ihr Ziel.
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6: Und haben wir jetzt Anastasia im Angebot und gleich danach Johnny Logan.

Anastasia war das und die Berliner Feuerwehr hat sich gerade gemeldet und zwar die Gefahr durch einen Brand in Berlin-Heinersdorf besteht nicht mehr. Und hier ist wieder ein Sieger vom ESC, auch schon eine Weile wieder her, 1980. Hier ist Johnny Logan, was ist schon ein Jahr, what's another year? Nummer 1 damals für Irland und sein erster Sieg beim Eurovision Song Contest.

0: What's Another Year? Hab damals den ESC geguckt, als er noch Grand Prix Eurovision de la Chanson hieß. Und als dieser Titel gewonnen hat, das war damals im Mai 1980. Gerade an jenem Abend war Polterabend bei meinem Bruder in Rostock. Und der Polterabend war jetzt nicht so für uns. Wir haben da lieber Fernsehen geguckt und den Sieg gesehen. 1980 war das Eurovision Song Contest mit Johnny Logan für Irland. Er hat am Ende dreimal gewonnen, zweimal als Interpret und einmal als Komponist. Wir erinnern uns. Und wir erinnern uns an eine Sekunde, die sich so anhörte. Aus welchem Titel stammte diese Sekunde? Das war unsere Frage an diesem Abend, denn Albert Hammond hat heute Geburtstag. Und jetzt müsste ich am Telefon haben Dirk Feldhoff in Dortmund. Ist das richtig?
1: Ja, das ist völlig richtig. Hallo.
0: Guten Abend. Ja, Sie haben es rausgefunden.
1: Ja, ich hoffe doch sehr.
0: Ja.
1: Es war nicht allzu schwierig. Eingängiger Song, eingängiger Titel. Und es müsste gewesen sein, wenn ich mich nicht furchtbar täusche, It Never Rains in Southern California.
0: Richtig. Wir hatten heute wenige falsche. Und wie das manchmal so ist, manchmal haben wir das Gefühl in der Redaktion, das war jetzt schwer, dann nicht. Dann haben wir ein paar Kollegen was vorgespielt. Und die haben alle gesagt, nur du so mittelmäßig und so weiter und so fort. Aber so unterschiedlich ist das. Also es war einfach dann beim nächsten Mal wieder ein bisschen schwieriger. Sie bekommen von uns die Originalalben, 5 Stück an der Zahl, in der Box zugeschickt.
1: Ja, super.
0: Und dann können Sie noch das eine oder andere, was vielleicht nicht so häufig läuft, von Albert Hammond hören. Komm nochmal auf den ESC. Haben Sie denn ein bisschen verfolgt auch, was da am Samstag in Wien passiert ist?
1: Dieses Mal leider nicht. Muss ich zu meiner Schande gestehen.
0: Ja, okay.
1: Ich habe viel drüber gelesen, viel drüber gehört. Es muss wieder ein Riesenerfolg gewesen sein. Beim nächsten Mal nehme ich mir fest davor, wieder mit am Start zu sein.
0: Ja, wunderbar. Die Shows sind schon immer eine ganz, ganz großartige Angelegenheit. Und das ist ja wirklich ein großes Fest geworden. Ich meine, wir haben uns ein bisschen dran gewöhnt, dass Deutschland meistens nicht so gut abschneidet. Kann man jetzt drüber traurig sein oder nicht? Ich meine, unsere Starterin hat es dann auch sportlich genommen, hat gesagt, dabei sein ist alles. Ist irgendwie so,
1: so der
0: olympische Gedanke. Und Musikgeschmäcker sind nun mal auch groß und grundverschieden. Das ist einfach so, ja.
1: Albert Hammond passt immer.
0: Der passt immer, zumal er heute Geburtstag hat, seinen 82. Wir wünschen ihm alles Gute, denn er hat sich ja zurückgezogen von der Bühne, weil es ihm auch nicht mehr ganz so gut geht. Aber hin und wieder setzt er sich noch ins Studio, habe ich im Interview gelesen. Und die Familie ist für ihn alles. So möge es sein. Ihm alles Gute.
1: So soll es sein.
0: Ja, und dann haben wir hier jetzt den Song in voller Schönheit, wo dieser Schnipsel war. Also nicht nur eine Sekunde, sondern 3 Minuten und 39 Sekunden. It Never Rains in Southern California. Grüße noch nach Dortmund, lieber
1: Super.
0: Dirk.
1: Dankeschön.
0: Und herzlichen Glückwunsch nochmal. Und ein großes Dankeschön an alle, die bei uns mitgemacht haben und mitgerätselt haben. Und das nächste Quiz, kann ich Ihnen verraten, ist nicht lange hin, dauert nicht mehr lange.
1: Super, bedanke mich.

Westernhagen. Der eine oder andere wird es noch kennen, wenn eine Rundfunkstation fertig war, zum Beispiel auch im Fernsehen, hieß es immer so schön, zur Fortsetzung des Programms schalten wir um, in diesem Falle nach Erfurt, ins Funkhaus von MDR Thüringen. Und mir wird gleich ganz anders. Romy Anders ist dann für Sie. Sie übernimmt und begleitet Sie charmant durch die ARD-Hitnacht. Hier im ARD-Abend verabschiedet sich Frank-Michael Bauer. Machen Sie es gut, bis bald. Und jetzt haben wir Foreigner.

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1: Um 23 Uhr mit Katja Kindermann. Elon Musk ist in einem Zivilprozess gegen das KI-Unternehmen OpenAI gescheitert. Eine Jury und die zuständige Richterin haben entschieden, der Tech-Milliardär habe seine Ansprüche zu spät geltend gemacht. Aus Los Angeles, Antje Sieb.
2: In dem Rechtsstreit ging es um die Umwandlung von OpenAI von einer gemeinnützigen Organisation in ein gewinnorientiertes Unternehmen, die 2019 begonnen hatte. Elon Musk war ursprünglich Gründungsmitglied und hatte Millionen zur Finanzierung beigetragen. Er warf der Unternehmensführung vor, die gemeinsame Vision für OpenAI verraten zu haben. Damit wollte er unter anderem erreichen, dass OpenAI-Chef Sam Altman gehen muss und das Unternehmen umstrukturiert wird. Er hatte seine Klage allerdings erst 2024 eingereicht, mit dem Argument, er habe erst spät von den Plänen seiner einstigen Mitgründer erfahren.
1: Die Bundesregierung will den Zivil- und Katastrophenschutz bis 2029 mit 10 Milliarden Euro massiv ausbauen. Ein entsprechendes Maßnahmenpaket soll am Mittwoch vom Bundeskabinett beschlossen werden, teilte das Innenministerium mit. Aus der Nachrichtenredaktion Astrid Rolle.
3: Deutschland muss widerstandsfähiger werden gegenüber Angriffen oder Anschlägen. Das sagt die Bundesregierung. Um das zu erreichen, sollen Katastrophenschützer, zum Beispiel beim Technischen Hilfswerk, besser ausgebildet werden. Außerdem will die Regierung 1000 Spezialfahrzeuge und 110.000 Feldbetten kaufen. Geplant ist auch eine medizinische Taskforce an mehr als 50 Standorten für große Notlagen mit vielen Verletzten. Um die Menschen besser warnen und leiten zu können, sollen alle öffentlichen Schutzräume wie Bunker, gesicherte Keller oder U-Bahnhöfe bundesweit erfasst werden.
1: Deutschland wird seine Ziele bei der Senkung der Treibhausgasemissionen für 2030 und das folgende Jahrzehnt voraussichtlich deutlich verfehlen. Zu diesem Ergebnis kommt der

0: Russland und mit den Vereinigten Staaten. Zuerst jedoch müssten die Kampfhandlungen eingestellt werden. Das waren die Nachrichten. Das Wetter in Deutschland. In der Nacht meist trocken, teils klar, teils neblig. Tiefstwerte 10 bis 1 Grad. Morgen nach Nebel zeitweise heiter, später einzelne Schauer oder Gewitter. Höchstwerte 13 Grad in der Eifel bis 21 Grad in Berlin. Am Mittwoch wechselhafte Schauerwetter bei 16 bis 22 Grad. Und am Donnerstag Schauer und Gewitter, gebietsweise freundlich 16 bis 26 Grad. Es ist jetzt 23.03 Uhr.
1: Und hier ist der Verkehrsservice in der ARD-Hitnacht. Die A1 Bremen Richtung Hamburg ist zwischen Harburg und Stillehorn wegen Bauarbeiten bis um 5 morgen früh gesperrt. Bitte folgen Sie der Umleitung der U83. Die A9 München Richtung Nürnberg ist zwischen Ingolstadt Süd und Ingolstadt Nord nach einem Unfall auch bis um 5 morgen früh gesperrt. Die Umleitung geht über die U39. Und die A27 Bremen Richtung Walsrode ist zwischen Verden Ost und Walsrode West gesperrt nach einem Unfall. Die A39 Salzgitter Richtung Braunschweig ist zwischen Salzgitter-Lebenstedt Süd und Wartenstedt wegen einer Nachtbaustelle bis morgen früh um 5 gesperrt. Die Umleitung führt über die U79. Und wir haben die A40 Essen Richtung Duisburg. Die Strecke ist zwischen dem Kreuz Kaiserberg und Kreuz Duisburg wegen Brückenarbeiten bis morgen früh um 5 noch gesperrt. Und die A46 Arnsberg-Neheim-Brilon ist zwischen Freienohl und Wennemen in beiden Richtungen wegen einer Feuerwehrübung gesperrt. Außerdem auf der A71 Suhl Richtung Erfurt ist zwischen Oberhof und Gräfenroda der Tunnel gesperrt bis morgen früh ca. 6 Uhr. Und die A81 Schaffhausen Richtung Singen ist zwischen Gottmadingen und Hilzingen wegen einer Baustelle im Halsbergtunnel noch bis morgen um 6 gesperrt. Eine Umleitung ist aber eingerichtet. Die A210 Rendsburg Richtung Kiel ist zwischen Melsdorf und dem Kreuz Kiel West wegen Bauarbeiten bis Mitte Juni noch gesperrt. Und die A, das ist jetzt die letzte Meldung, die A659 Weinheim Richtung Viernheim ist in Höhe Kreuz Weinheim wegen der Baustelle bis morgen um 5 gesperrt. Eine Umleitung ist für Sie eingerichtet.
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1: Wir begrüßen Sie ganz herzlich bei uns in der ARD-Hitnacht. Ich bin Romy Anders und begleite Sie durch die Nacht rein in den Dienstag. Hi, guten Abend und eine schöne Nacht.

Hot Chocolate war das. Sie hören die ARD Hitnacht, jetzt mit Musik von Kim Wilde. Und dieser mit Anfang 20 damals, quasi über Nacht berühmt geworden und heute mit 65 steht sie immer noch auf der Bühne, begeistert mit ihrer Musik. Und Kim Wilde sagt, sie fühlt sich besser denn je. Sie macht viel Sport, sie trinkt kein Alkohol mehr, ist fitter als in früheren Jahren. Cool. Kim Wilde, attraktiv, energiegeladen, echt gut drauf. You keep me hanging on. 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

Achtung Autofahrer, ein Falschfahrer auf der A81 Singen-Schaffhausen. Zwischen dem Kreuz Singen und Gottmadingen kommt Ihnen ein Falschfahrer entgegen. Äußerst rechts fahren, nicht überholen. Falschfahrer auf der A81 Singen-Schaffhausen. Zwischen dem Kreuz Singen und Gottmadingen kommt Ihnen ein Falschfahrer entgegen.

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Achtung, Autofahrer, der Warnhinweis aus dem ARD-Hitnacht-Verkehrszentrum ist leider immer noch aktuell. Wir haben einen Falschfahrer auf der A81, Singen-Schaffhausen. Zwischen dem Kreuz Singen und Gottmadingen kommt Ihnen ein Falschfahrer entgegen. Äußerst rechts fahren, nicht überholen. Wir melden natürlich, wenn die Gefahr vorüber ist.

Autofahrer, aufgepasst. Der nächste Falschfahrer auf der A44 Düsseldorf-Essen zwischen Hetterscheid und Essen-Kupferdreh kommt Ihnen ein Falschfahrer entgegen. Äußerst rechts fahren, nicht überholen. Falschfahrer auf der A44 Düsseldorf-Essen zwischen Hetterscheid und Essen-Kupferdreh, ein Falschfahrer.

Das ARD-Nachverkehrszentrum mit einer ersten Entwarnung für die A81 Singen-Schaffhausen. Da ist kein Falschfahrer mehr unterwegs zwischen dem Kreuz Singen und Gottmadingen. Aber Falschfahrer auf der A44 Düsseldorf-Essen. Zwischen Hetterscheid und Essen-Kupferdreh kommt Ihnen ein Falschfahrer entgegen. Ganz gleich, wo Sie unterwegs sind, passen Sie gut auf, seien Sie achtsam, kommen Sie gut.

0: kurz nach 11:30. Guten Abend. Der Verkehrsservice in der ARD nach. Zunächst mit der Falschfahrermeldung für die A44 Düsseldorf-Essen. Zwischen Hetterscheid und Essen-Kupferdreh kommt Ihnen ein Falschfahrer entgegen. Äußerst rechts fahren, nicht überholen. Falschfahrer betrifft die A44 Düsseldorf-Essen. Zwischen Hetterscheid und Essen-Kupferdreh ist ein Falschfahrer unterwegs. Dann haben wir die A1 Bremen Richtung Hamburg. Die Strecke ist zwischen Harburg und Stillhorn gesperrt bis morgen früh um 5 wegen Bauarbeiten. Bitte der Umleitung U83 folgen. Die A9 München Richtung Nürnberg ist zwischen Ingolstadt Süd und Ingolstadt Nord nach einem Unfall auch bis um 5 gesperrt. Die Umleitung führt über die U39. Die A27 Bremen Richtung Walsrode ist zwischen Verden Ost und Walsrode West gesperrt nach einem Unfall. Und die A39 Salzgitter Richtung Braunschweig ist zwischen Salzgitter-Lebenstedt Süd und Wartenstedt wegen der Nachtbaustelle bis um 5 gesperrt. Die Umleitung führt über die U79. Dann die A40 Essen Richtung Duisburg ist zwischen dem Kreuz Kaiserberg und dem Kreuz Duisburg wegen Brückenarbeiten bis um 5 nachher gesperrt. Und die A46 Arnsberg-Neheim-Brilon ist zwischen Freien-Nohl und Wennemen in beiden Richtungen wegen einer Feuerwehrübung gesperrt. Auf der A71 Suhl Richtung Erfurt ist zwischen Oberhof und Greffenroda der Tunnel gesperrt bis um 6 morgen früh. Und die A81 Schaffhausen Richtung Singen ist zwischen Gottmadingen und Hilzingen wegen einer Baustelle im Halsbergtunnel noch bis 6 Uhr gesperrt. Eine Umleitung ist eingerichtet. Und dann haben wir noch die A210 Rendsburg Richtung Kiel. Die Strecke ist zwischen Melsdorf und dem Kreuz Kiel West wegen Bauarbeiten bis Mitte Juni gesperrt. Die A659 Weinheim Richtung Firnheim ist in Höhe Kreuz Weinheim wegen der Baustelle bis um 5 morgen früh gesperrt. Eine Umleitung ist eingerichtet. Das reicht jetzt auch. Passen Sie gut auf, kommen Sie bald an.
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0: Mit Romy Anders und der Musik von Chris Rea. Eine schöne Nacht mit der ARD-Hitnacht.

Gerade kam Gott sei Dank auch die Entwarnung für den zweiten Falschfahrer, und zwar für die A44 Düsseldorf-Essen. Kein Falschfahrer mehr zwischen Hetterscheid und Essen-Kupferdreh.

Ho, hey, die ARD-Hitnacht. Heute wieder aus Erfurt gesendet, aus den schönen Studios von MDR Thüringen. Wir freuen uns, dass Sie die Nacht wieder mit uns verbringen. Eine angenehme Zeit und die Musik, die passt auch. Lieblingshits, hier ist die Lighthouse Family mit Lifted.

ard-hitnacht@mdr.de. Jan aus Cottbus hat gerade geschrieben: Liebe Romy, eigentlich wollte ich euch überhaupt nicht schreiben und hatte mir vorgenommen, heute nur schlechte Laune zu haben. Keine Lust auf Nachtdienst, schreibt er, aber man kann sie ja nicht raussuchen. Und jetzt spielt ihr so coole Mucke. Dafür ein riesen Dankeschön, bin wieder besser drauf. Ihr seid überhaupt die Besten. Jan, vielen Dank, finde ich auch. Guten Abend und eine schöne Nacht. Und gute Laune mit der ARD-Hitnacht.

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1: Um 0 Uhr mit Ronald Lessig. Deutschland wird seine Ziele bei der Senkung der Treibhausgasemissionen für 2030 und das folgende Jahrzehnt voraussichtlich deutlich verfehlen. Zu diesem Ergebnis kommt der unabhängige Expertenrat für Klimafragen. Das im März vom Bundeskabinett beschlossene neue Klimaschutzprogramm bewerten die Fachleute darin als ungenügend. Selbst bei einer vollständigen Umsetzung des Programms könne keines der gesetzlichen Ziele bis 2040 erreicht werden. Die Bundesregierung will den Zivil- und Katastrophenschutz bis 2029 mit 10 Milliarden Euro massiv ausbauen. Ein entsprechendes Maßnahmenpaket soll am Mittwoch vom Bundeskabinett beschlossen werden, teilte das Innenministerium mit. Aus der Nachrichtenredaktion Astrid Rolle.
2: Deutschland muss widerstandsfähiger werden gegenüber Angriffen oder Anschlägen. Das sagt die Bundesregierung. Um das zu erreichen, sollen Katastrophenschützer, zum Beispiel beim Technischen Hilfswerk, besser ausgebildet werden. Außerdem will die Regierung 1000 Spezialfahrzeuge und 110.000 Feldbetten kaufen. Geplant ist auch eine medizinische Taskforce an mehr als 50 Standorten für große Notlagen mit vielen Verletzten. Um die Menschen besser warnen und leiten zu können, sollen alle öffentlichen Schutzräume wie Bunker, gesicherte Keller oder U-Bahnhöfe bundesweit erfasst werden.
1: Elon Musk ist in einem Zivilprozess gegen das KI-Unternehmen OpenAI gescheitert. Eine Jury und die zuständige Richterin haben entschieden, dass der Tech-Milliardär seine Ansprüche zu spät geltend gemacht hat. Aus Los Angeles, Antje Sieb.
3: In dem Rechtsstreit ging es um die Umwandlung von OpenAI von einer gemeinnützigen Organisation in ein gewinnorientiertes Unternehmen, die 2019 begonnen hatte. Elon Musk war ursprünglich Gründungsmitglied und hatte Millionen zur Finanzierung beigetragen. Er warf der Unternehmensführung vor, die gemeinsame Vision für OpenAI verraten zu haben. Damit wollte er unter anderem erreichen, dass OpenAI-Chef Sam Altman gehen muss und das Unternehmen umstrukturiert wird. Er hatte seine Klage allerdings erst 2024 eingereicht, mit dem Argument, er habe erst spät von den Plänen seiner einstigen Mitgründer erfahren.
1: Der deutschen Eishockey-Nationalmannschaft droht bei der WM ein Fiasko. Das Team verlor auch das dritte Vorrundenspiel.

0: Es ist 0:03.
1: Und hier ist der Verkehrsservice in der ARD-Hitnacht. Die A9 München Richtung Nürnberg ist zwischen Ingolstadt Süd und Ingolstadt Nord gesperrt. Da gab es einen Unfall und die Sperrung dauert wahrscheinlich bis nachher um 5. Die Umleitung führt über die U39. Dann haben wir die A39 Salzgitter Richtung Braunschweig. Die Strecke ist zwischen Salzgitter Lebenstedt Süd und Wartenstedt wegen der Nachtbaustelle auch bis um 5 gesperrt. Die Umleitung geht über die U79. Die A40 Essen Richtung Duisburg ist zwischen dem Kreuz Kaiserberg und dem Kreuz Duisburg wegen Brückenarbeiten gesperrt, bis um 5 nachher. Und die A46 Arnsberg-Neheim-Brilon ist zwischen Freien-Nohl und Wennemen in beiden Richtungen nach wie vor wegen einer Feuerwehrübung gesperrt. Außerdem auf der A71 Suhl Richtung Erfurt ist zwischen Oberhof und Greffenroda der Tunnel gesperrt, bis um 6 nachher am Morgen. Und die A81 Schaffhausen Richtung Singen ist zwischen Gottmadingen und Hilzingen wegen der Baustelle im Halsbergtunnel noch bis um 6 gesperrt. Eine Umleitung ist eingerichtet. Und wir haben die A210 Rendsburg Richtung Kiel. Die Strecke ist zwischen Melsdorf und dem Kreuz Kiel-West gesperrt wegen Bauarbeiten. Die A659 Weinheim Richtung Viernheim ist in Höhe Kreuz Weinheim gesperrt wegen der Baustelle bis um 5 nachher. Aber eine Umleitung ist eingerichtet. Passen Sie schon auf und kommen Sie gut an.
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1: In dieser Nacht hören Sie wieder anders. Mit mir, Romy Anders. Hi, grüß Sie.

Céline Dion in der ARD-Nacht. Ganz, ganz frisch, seit 11 Minuten sind wir schon wieder drin im Dienstag. Mensch, das geht ja straff aufs Wochenende zu, auf die Wochenmitte zu. Eine schöne Nacht mit uns. Hier ist die ARD-Hitnacht und Musik von R.E.M.

Martin, Matthias, Leon, Sascha und Herbert, Anna aus Pößneck und auch Sie, lieber Reinhard. Dankeschön für all die lieben Zeilen, die ihr uns bis jetzt in die ARD-Hitnacht geschrieben habt. Und lieber Herbert, ja, wir sind bis um 6 nachher mit der ARD-Hitnacht am Start. Also immer von 23 Uhr am Abend bis morgens um 6 senden wir. In dieser Woche ja aus Thüringen, von MDR Thüringen. Liebe Nachtschwärmer und Frühaufsteher, nochmal ein recht herzliches Willkommen bei uns.

0: Es ist kurz nach halb eins.
1: Hier ist der Verkehrsservice in der ARD-Hitnacht. Die A9 München Richtung Nürnberg ist zwischen Ingolstadt Süd und Ingolstadt Nord nach einem Unfall gesperrt. Wahrscheinlich noch bis um 5 nachher. Die Umleitung führt über die U39. A39 Salzgitter Richtung Braunschweig. Die Strecke ist zwischen Salzgitter-Lebenstedt Süd und Wartenstedt wegen der Nachbaustelle auch bis um 5 gesperrt. Die Umleitung führt über die U79. Dann haben wir die A40 Essen Richtung Duisburg. Die Strecke ist zwischen dem Kreuz Kaiserberg und Kreuz Duisburg wegen Brückenarbeiten bis nachher um 5 gesperrt. Die A46 Arnsberg-Neheim-Brilon ist zwischen Freien-Nohl und Wennemann in beiden Richtungen immer noch wegen einer Feuerwehrübung gesperrt. Und auf der A71 Suhl Richtung Erfurt, da ist zwischen Oberhof und Greffenroder der Tunnel gesperrt bis morgen früh um 6. Die A81 Schaffhausen Richtung Singen ist zwischen Gottmardingen und Hilzingen wegen der Baustelle im Heisbergtunnel noch bis um 6 gesperrt. Umleitung ist eingerichtet. Und die A210 Rendsburg Richtung Kiel ist zwischen Melsdorf und dem Kreuz Kiel West wegen Bauarbeiten bis zum 13. Juni gesperrt. Letzte Meldung, die A659 Weinheim Richtung Viernheim ist in Höhe Kreuz Weinheim wegen der Baustelle bis um 5 gesperrt. Eine Umleitung ist eingerichtet.
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1: Mit Romy Anders. Hi.

Musik von Ed Sheeran in der ARD-Hitnacht. Wir hatten ja vorhin eine Warnung für Flensburg-Weiche. Da gab es eine starke Rauchentwicklung für Flensburg-Weiche. Und soeben kam die Endwarnung. Also die Warnung ist aufgehoben worden. Schon die ARD-Hitnacht hier. Kurz vor 12:45. Wir wünschen Ihnen eine gute Zeit mit uns.

Ditnacht@mdr.de. Dankeschön für die lieben Nachrichten, die ja beinahe sekündlich eintrudeln bei uns. Während viele ja gerade im Traumland unterwegs sind, wir gönnen es jedem, der gerade schlafen kann, aber wir bleiben wach und wir passen schon auf, damit alles auch weiterhin läuft und funktioniert. Beziehungsweise sind da ja auch wieder einige unterwegs, gerade im LKW, ne? Wie zum Beispiel Reinhold von Kiel nach Kassel. Er hat uns geschrieben, dass er mit der ARD Hitnacht, dass er da nur eine gute Fahrt haben kann und bedankt sich sehr. Und wir sagen natürlich auch Dankeschön für die nette Mail, Reinhold. Wir wünschen Ihnen und allen unterwegs im LKW, Busbahn, Taxi, PKW, wir wünschen eine gute und sichere Fahrt.

die ARD-Hitnacht hier. Gleich die 1-Uhr-Nachrichten. Vorher noch eines der schönsten Liebeslieder auf diesem Planeten, finde ich. Ich bin ja überhaupt großer Streisand-Fan, Barbara Streisand. Und Woman in Love, das ist einfach mal... Ach, das ist toll. Tolle Musik. Wunderschöner Song. Ein Hoch auf die Liebe. Voilà.

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1: Um 1 Uhr mit Ronald Lessig. Von heute an kann in Deutschland eine staatliche Förderprämie für den Kauf eines Elektroautos oder eines Plug-in-Hybrids beantragt werden. Das Portal soll am Vormittag freigeschaltet werden. Aus Berlin Caroline Dünnbier.
2: Wer sich ein neues E-Auto oder einen Plug-in-Hybrid kauft oder least, kann künftig bis zu 6.000 Euro Förderung bekommen. Wie hoch der Zuschuss ausfällt, hängt vom Fahrzeug, dem Einkommen und der Familiengröße ab. Vor allem Haushalte mit kleinen und mittleren Einkommen sollen profitieren. Wer im Jahr bis zu 80.000 Euro verdient, kann die Förderung bekommen. Familien mit Kindern dürfen etwas mehr verdienen. Wichtig ist, gefördert werden nur neue Fahrzeuge, die seit Anfang des Jahres zugelassen wurden. Gebrauchte E-Autos werden nicht gefördert.
1: Deutschland wird seine Ziele bei der Senkung der Treibhausgasemissionen für 2030 und das folgende Jahrzehnt voraussichtlich deutlich verfehlen. Zu diesem Ergebnis kommt der unabhängige Expertenrat für Klimafragen. Das im März vom Bundeskabinett beschlossene neue Klimaschutzprogramm bewerten die Fachleute als ungenügend. Selbst bei einer vollständigen Umsetzung könne keines der gesetzlichen Ziele bis 2040 erreicht werden. Dem deutschen Wald geht es unverändert schlecht. Das dürfte sich auch in der Waldzustandserhebung des letzten Jahres widerspiegeln, die Landwirtschaftsminister Rainer heute vorstellen wird. Aus Berlin Anne-Kathrin Mellmann.
3: Zu schaffen machen den Bäumen Trockenheit, Hitze und Schädlinge wie der Borkenkäfer. Besonders von Schäden betroffen sind Fichten, Kiefern, Buchen und Eichen. Nur noch jeder fünfte Baum gilt als gesund. Das belegen auch Satellitendaten des Deutschen Zentrums für Luft- und Raumfahrt. Zwischen 2017 und 2024 gingen danach etwa 900.000 Hektar Wald verloren. Besonders stark schrumpfen Wälder im Harz, Südwestfalen, im Südosten von Thüringen und in der Grenzregion von Sachsen zu Tschechien.
1: In der Türkei hat ein Mann mindestens 6 Menschen erschossen. Nach Angaben der staatlichen Nachrichtenagentur Anadolu tötete er in Tarsus im Süden des Landes mit einem Gewehr zuerst seine Ehefrau. Danach brachte er 5 weitere Menschen um. Der Täter ist auf der Flucht. Die Polizei sucht mit Hubschraubern und Drohnen nach ihm. Über das Motiv ist nichts bekannt. Der deutschen Eishockey-Nationalmannschaft droht bei der WM ein Fiasko. Das Team verlor auch das 3. Vorrundenspiel und zwar deutlich mit 1:6 gegen Gastgeber Schweiz. Deutschland ist damit immer noch punktlos. Das Minimalziel Viertelfinale ist in weiter Ferne. Das waren die Nachrichten. Das Wetter in Deutschland. Meist trocken, teilweise klar und neblig bei 10 bis 1 Grad. Tagsüber nach Nebelauflösung heiter, später einzelne Schauer oder Gewitter bei 13 Grad in der Eifel und bis 21 Grad in Berlin. Am Mittwoch wechselhaft bis 22 Grad.

0: und Wartenstedt wegen der Nachtbaustelle bis um 5 nachher gesperrt. Die Umleitung geht über die U79. Und die A40 Essen Richtung Duisburg ist zwischen dem Kreuz Kaiserberg und Kreuz Duisburg wegen Brückenarbeiten bis um 5 gesperrt. A46 Arnsberg-Neheim-Brilon. Die Strecke ist zwischen Freien-Nohl und Wennemen in beiden Richtungen wegen einer Feuerwehrübung gesperrt. Und auf der A71 Suhl Richtung Erfurt ist zwischen Oberhof und Greffenroda der Tunnel gesperrt bis um 6 nachher am Morgen. Und die A81 Schaffhausen Richtung Singen ist zwischen Gottmardingen und Hilzingen wegen der Baustelle im Heizberg-Tunnel noch bis um 6 gesperrt. Umleitung ist alles eingerichtet. Die A210 Rendsburg Richtung Kiel ist zwischen Melsdorf und dem Kreuz Kiel-West gesperrt wegen Bauarbeiten noch bis Mitte Juni. Und die A659 Weinheim Richtung Fernheim ist in Höhe Kreuz Weinheim wegen der Baustelle bis um 5 gesperrt. Eine Umleitung ist eingerichtet.
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0: Eine schöne Nacht und einen guten Start in den Dienstag. Das wünscht Ihnen Romy Anders. Hi.

großartig. Das war Queen in der ARD-Hitnacht. 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Unser Hörer Jonas hat sich gemeldet. Er schreibt, hallo Romy, wir arbeiten in Dauernachtschichtbetrieb, deshalb sind wir um die Uhrzeit noch wach. Außerdem würden wir gerne unseren Kollegen und Nachtfalken Erik herzlich grüßen. Ausrufezeichen. Klar, Erik, Sie haben das jetzt hoffentlich gehört, der Jonas, und alle denken an Sie. Und wir wünschen natürlich auch einen guten Dienst, ein gutes Durchhalten. Matthias aus Chemnitz, der fragt noch, warum ich nicht singe. Denn das kann er sich bei mir gut vorstellen. Matthias, das ist nett, dass Sie so denken. Aber wenn ich anfange zu singen, da heulen die Wölfe bei uns im Thüringer Wald mit. Um meine Gesangsleistung ist es tatsächlich jetzt, sagen wir, nie ganz so gut bestellt. Aber ich kann dafür viel erzählen. Das hat auch was. Solange Sie gern zuhören, da passen wir in der ARD-Hitnacht alle mal gut zusammen.

Die ARD Nacht hier. Jetzt für Sie mit einem Lied. Ah, oh, da spricht der Herzschmerz durch, auch wenn es total schön klingt. Trotzdem irgendwie traurig, ne, wenn man sich gar nichts mehr zu sagen hat. Den Menschen, den man mal über alles geliebt hat und von dem man auch über alles geliebt wurde. Und dann ist man sich dann doch irgendwann fremd geworden. Man geht getrennte Wege, die große Liebe vorbei. Also Liebeskummer ist echt eine harte Angelegenheit. Auch wenn danach durchaus alles besser werden kann. Aber in dem Moment sieht man das mitunter noch nicht oder kann es noch nicht sehen. We don't talk anymore. Cliff Richard, der ARD-Hitnacht.

0: We Don't Talk Anymore, Musik von Cliff Richard. Es ist 1:30 Uhr, 1:30. Hier ist der Verkehrsservice in der ARD-Nacht. Die A1 Lübeck-Hamburg auf der Norderelbbrücke in beiden Richtungen stockt in der Verkehr aufgrund von Schwertransporten. Und die A1 Dortmund Richtung Köln ist zwischen Wermelskirchen und Borscheid gesperrt. Da gab es einen LKW-Unfall. A9 München Richtung Nürnberg. Die Strecke ist zwischen Ingolstadt Süd und Ingolstadt Nord nach einem Unfall bis heute Mittag um 12 gesperrt. Die Umleitung führt über die U39. Und die A39 Salzgitter Richtung Braunschweig ist zwischen Salzgitter Levenstedt Süd und Wartenstedt wegen der Nachtbaustelle bis um 5 nachher gesperrt. Die Umleitung führt über die U79. A40 Essen Richtung Duisburg ist zwischen dem Kreuz Kaiserberg und Kreuz Duisburg wegen Brückenarbeiten gesperrt, bis um 5 nachher. Und die A46 Arnsberg-Neheim-Brilon ist zwischen Freien-Nohl und Wennemen in beiden Richtungen wegen einer Feuerwehrübung gesperrt. Auf der A71 Suhl Richtung Erfurt ist zwischen Oberhof und Greffenroda der Tunnel gesperrt, bis um 6 nachher. Und die A81 Schaffhausen Richtung Singen ist zwischen Gottmardingen und Hilzingen wegen der Baustelle im Heilsbergtunnel noch bis um 6 gesperrt. Umleitung und alles ist eingerichtet. Die A659 Weinheim Richtung Viernheim ist in Höhe Kreuz Weinheim wegen der Baustelle bis um 5 gesperrt. Auch dort ist eine Umleitung eingerichtet.
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0: In dieser Nacht hören Sie anders. Ich bin Romy Anders und grüß Sie. Hi.

Babe. Take That in der ARD-Hitnacht. Lieblingshits. ard-hitnacht@mdr.de. Florian hat uns geschrieben aus Stuttgart. Er hört die ARD-Hitnacht über seinen Sender SWR1 und er schreibt, dass er gerade überhaupt nicht schlafen kann, auch ein bisschen aufgeregt ist, weil nachher am Tag die Abschlussprüfungen in Englisch anstehen. Und er schreibt dann noch, wünscht mir bitte ganz viel Glück. Florian, how do you do? Natürlich wünschen wir ganz viel Glück und alles, alles Gute nachher für die Englischprüfung. Wir von der ARD-Hitnacht sind auf jeden Fall in Gedanken bei Ihnen. Peter Maffay, Sonne in der Nacht.

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Hier ist die ARD-Hitnacht. 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Opus.

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1: Um 2 Uhr mit Ronald Lessig. Von heute an kann in Deutschland eine staatliche Förderprämie für den Kauf eines Elektroautos oder eines Plug-in-Hybrids beantragt werden. Das Portal soll am Vormittag freigeschaltet werden. Aus Berlin Caroline Dünnebier.
2: Wer sich ein neues E-Auto oder einen Plug-in-Hybrid kauft oder liest, kann künftig bis zu 6.000 Euro Förderung bekommen. Wie hoch der Zuschuss ausfällt, hängt vom Fahrzeug, dem Einkommen und der Familiengröße ab. Vor allem Haushalte mit kleinen und mittleren Einkommen sollen profitieren. Wer im Jahr bis zu 80.000 Euro verdient, kann die Förderung bekommen. Familien mit Kindern dürfen etwas mehr verdienen. Wichtig ist, gefördert werden nur neue Fahrzeuge, die seit Anfang des Jahres zugelassen wurden. Gebrauchte E-Autos werden nicht gefördert.
1: Deutschland wird seine Ziele bei der Senkung der Treibhausgasemissionen für 2030 und das folgende Jahrzehnt voraussichtlich deutlich verfehlen. Zu diesem Ergebnis kommt der unabhängige Expertenrat für Klimafragen. Das im März vom Bundeskabinett beschlossene neue Klimaschutzprogramm bewerten die Fachleute als ungenügend. Selbst bei einer vollständigen Umsetzung könne keines der gesetzlichen Ziele bis 2040 erreicht werden. Dem deutschen Wald geht es unverändert schlecht. Das dürfte sich auch in der Waldzustandserhebung des letzten Jahres widerspiegeln, die Landwirtschaftsminister Rainer heute vorstellen wird. Aus Berlin Anne-Kathrin Mellmann.
3: Zu schaffen machen den Bäumen Trockenheit, Hitze und Schädlinge wie der Borkenkäfer. Besonders von Schäden betroffen sind Fichten, Kiefern, Buchen und Eichen. Nur noch jeder fünfte Baum gilt als gesund. Das belegen auch Satellitendaten des Deutschen Zentrums für Luft- und Raumfahrt. Zwischen 2017 und 2024 gingen danach etwa 900.000 Hektar Wald verloren. Besonders stark schrumpfen Wälder im Harz, Südwestfalen, im Südosten von Thüringen und in der Grenzregion von Sachsen zu Tschechien.
1: In Kalifornien ist ein islamisches Zentrum angegriffen worden. Dabei wurden in San Diego laut Polizei 3 Menschen erschossen. Es soll sich um einen Wachmann und 2 Mitarbeiter handeln. Die Polizei fand außerdem die beiden mutmaßlichen Angreifer tot in einem Auto. Das Tatmotiv sei Hass gewesen. Zu dem islamischen Zentrum gehört unter anderem eine Moschee. Der deutschen Eishockey-Nationalmannschaft droht bei der WM ein Fiasko. Das Team verlor auch das dritte Vorrundenspiel und zwar deutlich mit 1:6 gegen Gastgeber Schweiz. Es war die höchste Niederlage gegen die Schweiz seit 89 Jahren. Deutschland ist damit immer noch punktlos. Das Minimalziel Viertelfinale ist in weiter Ferne. Das waren die Nachrichten. Das Wetter in Deutschland. Meist trocken oder klar bei 10 bis 1 Grad. Tagsüber zeitweise heiter, später Schauer und Gewitter bei 13 Grad in der Eifel und 21 Grad in Berlin. Es ist 2:03 Uhr.
4: Der Verkehrsservice in der ARD-Hitnacht. Die A1 Lübeck-Hamburg auf der Norderelbbrücke nach wie vor in beiden Richtungen stockender Verkehr aufgrund von Schwertransporten. Und die A1 Dortmund Richtung Köln ist zwischen Wermelskirchen und Burscheid gesperrt, da gab es nämlich einen LKW-Unfall. Die A9 München Richtung Nürnberg ist zwischen Ingolstadt Süd und Ingolstadt Nord nach einem Unfall gesperrt, bis heute Mittag um 12 wahrscheinlich. Die